0: Hygieneprodukte für Frauen sind tatsächlich billiger geworden. Die Bundeswettbewerbsbehörde hat überprüft, ob die seit Jahresbeginn gültige Umsatzsteuerbefreiung bei Tampons, Binden und Kondomen umgesetzt wird. Johannes Schmerger-Lunder berichtet.
1: Über mehrere Monate wurde die Preisentwicklung von mehr als 200 Damenhygieneprodukten und Verhütungsmitteln untersucht. Dafür wurden 8 große Handelskonzerne, darunter Spar, Rewe, Hofer und DM, befragt. Das Ergebnis: Nach anfänglichen Umstellungsschwierigkeiten haben die Unternehmen die Umsatzsteuerbefreiung vollständig an die Kundinnen und Kunden weitergegeben. Nathalie Hasdorf, Leiterin der Bundeswettbewerbsbehörde.
2: Allerdings ist zu berücksichtigen, dass wir auch festgestellt haben, dass sich teilweise die Rabattpolitik verändert hat. Das heißt, es gab weniger Rabatte, weniger Aktionen. Das ist eine Entwicklung, die wir jetzt natürlich langfristig beobachten müssen, weil sie letztlich ja dann sich auf den Preis auswirkt, den die Konsumentin oder der Konsument zahlt.
1: Die BWB will nun auch angesichts der bevorstehenden Mehrwertsteuersenkung auf Grundnahrungsmittel Rabattaktionen genau beobachten.
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0: Schlusspfiff in der Gruppe C. Brasilien holt sich den Gruppensieg. Die Brasilianer gewinnen gegen Schottland 3:0. Zweiter wird Marokko. Die Marokkaner gewinnen trotz zweimaligem Rückstand gegen Haiti 4:2. Jetzt zum Wetter und zu Michael Mattern.
4: Heute scheint meist von früh bis spät die Sonne, kaum eine Wolke zeigt sich am Himmel. Regenschauer, Gewitter bilden sich, wenn überhaupt, nur ganz vereinzelt, am ehesten noch am Alpenhauptkamm von der Silvretta bis zu den Hohen Tauern und südlich davon. Bei nur wenig Wind klettern die Temperaturen auf 29 bis 36 Grad. Selbst in 2000 Meter Höhe hat es um die 20 Grad. In den nächsten Tagen ist es weiterhin überwiegend sonnig mit nur einzelnen Wärmegewittern im Bergland. Es wird noch heißer, Höchstwerte 30 bis 38, am Wochenende vereinzelt sogar an die 40 Grad.
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1: Im Studio Daniel Teissel. Es ist 3 Uhr. In Danzig findet heute die jährliche Wiederaufbaukonferenz für die Ukraine statt. Mit Österreichs Bundeskanzler Christian Stocker, aber ohne Volodymyr Zelensky, berichtet Matthias Humpelstetter.
2: Russlands Krieg gegen die Ukraine verursacht massiven Schaden. Bis heute und das jeden Tag. Der Wiederaufbau der ukrainischen Wirtschaft dürfte mehr als 500 Milliarden Euro kosten, so internationale Schätzungen. Beschädigte Wohnhäuser, Verkehrs- und Energieinfrastruktur verursachen die größten Kosten. Ihr Wiederaufbau kann nicht bis Kriegsende warten, sichern Sie den Menschen in der Ukraine doch ihr Überleben. Zur Unzeit kommt da der jüngste Streit zwischen dem polnischen Präsidenten Nawrocki und seinem Amtskollegen Zelensky. Beschwichtigungsversuche hat es zuletzt von Polens Premier Tusk gegeben. Gute Beziehungen zwischen Polen und der Ukraine seien im Interesse beider Länder, so Tusk. Statt Zelensky reist nun die ukrainische Ministerpräsidentin Sviridenko nach Polen.
1: Österreichs größter Wissenschaftspreis geht heuer an Quantenphysiker Markus Aspelmeier. Der Wittgenstein-Preis ist mit 2 Millionen Euro die höchst dotierte Auszeichnung für Forschende in Österreich. Marlene Nowotny berichtet.
3: Markus Aspelmeier ist Physiker und Philosoph. Seine Forschung an der Universität Wien und der Österreichischen Akademie der Wissenschaften widmet er, dazu passend, einem philosophischen Dilemma der modernen Physik. Sowohl die Quantentheorie als auch die Theorie der Gravitation zählen zu deren Grundpfeilern, doch diese Theorien beruhen auf Vorannahmen über die Natur, die sich gegenseitig ausschließen. Ob und wie die Naturgesetze umgeschrieben werden müssen, will Aspelmeier mit seinen Experimenten klären. Für die internationale Jury des vom Wissenschaftsfonds FEF vergebenen Wittgenstein-Preis ist die Auszeichnung Aspelmeiers deswegen eine Investition in eines der ambitioniertesten Vorhaben in der modernen Physik, das Österreichs erfolgreiche Tradition in der Quantenforschung zudem um ein weiteres vielversprechendes Kapitel bereichern werde.
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1: Entscheidungsspiele in der Gruppe A. Gastgeber Mexiko trifft auf Tschechien, Südkorea spielt gegen Südafrika. Die Mexikaner sind bereits fix Gruppensieger. Für die anderen drei Teams ist von Platz 2 bis Ausscheiden alles möglich. 2 Minuten gespielt, noch keine Tore bisher. Jetzt zum Wetter und zu Michael Mattern.
5: Heute geht es im Großteil Österreichs wieder strahlend sonnig durch den Tag. Über weite Strecken ist es sogar wolkenlos. Einzelne Schauer oder Gewitter sind im Bergland zwar nicht ausgeschlossen, speziell vom Montafon bis nach Osttirol. Groß ist die Wahrscheinlichkeit dafür aber nicht. Die Temperaturen legen weiter zu. Höchstwerte 29 bis 36, selbst in 2000 Meter um die 20 Grad. In den nächsten Tagen erreicht die Hitzewelle ihren Höhepunkt. Bei viel Sonne und nur einzelnen Gewittern steigen die Temperaturen auf Werte um die 35, am Wochenende vereinzelt sogar an die 40 Grad.
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1: Im Studio Daniel Teissel. Es ist 4 Uhr. Schwangere werden teilweise zu Vorsorgeuntersuchungen ins Krankenhaus geschickt. Die Hebammenvertretung fordert aufgrund des Kassenärztemangels in der Gynäkologie erneut, dass auch Hebammen die verpflichtenden Untersuchungen durchführen dürfen. Katja Arthofer berichtet.
2: Es ist eigentlich eine absurde Situation bei der Schwangerenvorsorge im Land. Lisa Rakosch vom österreichischen Hebammengremium.
3: Wir haben derzeit einen ganz eklatanten Mangel an Kassenärzten, Ärztinnen für Gynäkologie und Geburtshilfe. Aktuell weiß ich, dass in der Steiermark die Frauen zum Beispiel in die Krankenhausambulanzen geschickt werden, weil nicht ausreichend Termine in Kassenordinationen zur Verfügung stehen.
2: Dabei gäbe es ausreichend genau dafür ausgebildete Hebammen. In Österreich dürfen aber nur Ärztinnen und Ärzte die verpflichtenden Vorsorgeuntersuchungen im Rahmen des Eltern-Kind-Passes machen.
3: Wenn ich in die Schweiz blicke, nach Deutschland, nach Skandinavien, in die Niederlande, ist das dort ewig üblich, dass die schwangeren Vorsorgeuntersuchungen zwischen der Ärzteschaft und den Hebammen aufgeteilt werden.
2: Und das müsse rasch jetzt auch in Österreich passieren.
1: Europas Führungsmächte bereiten sich auf den NATO-Gipfel in 2 Wochen vor. Bei einem Treffen in Berlin soll es um die Themen Ukraine, Iran und die Lastenverteilung innerhalb der NATO gehen, berichtet Andreas Pfeiffer.
4: Die führenden Staaten der EU wollten mit Blick auf den Gipfel in Ankara die Gewichtung innerhalb der NATO verändern. Die USA, wiewohl volatil, bleiben unverzichtbar. Europa aber soll in jedem Falle an Einfluss gewinnen. Friedrich Merz.
5: Wir wollen die Allianz erneuern. Wir stärken ihren europäischen Pfeiler. Wir steigern unsere Verteidigungsausgaben auf 3,5%. Das legt das Fundament für eine ausgewogenere transatlantische Partnerschaft.
4: Das Treffen in Berlin sollte aber auch definieren, wer an der Seite der Ukraine aktiv wird, wenn die Zeiten einmal reif für Diplomatie sind. Eine gemeinsame Stimme ist hierzu noch nicht gefunden, gemeinsame Entscheidungen auch nicht.
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1: Keine Tore bisher in den Entscheidungsspielen der Gruppe A. Zwischen Mexiko und Tschechien steht es zur Pause 0:0, ebenso bei Südafrika gegen Südkorea. Mexiko ist schon fix Gruppensieger, Südkorea stand jetzt Zweiter. Die zweite Spielhälfte beginnt in Kürze. Jetzt zu Michael Mattern und zum Wetter.
7: Heute scheint meist von früh bis spät die Sonne, kaum eine Wolke zeigt sich am Himmel. Regenschauer, Gewitter bilden sich, wenn überhaupt, nur ganz vereinzelt, am ehesten noch am Alpenhauptkamm von der Silvretta bis zu den Hohen Tauern und südlich davon. Bei nur wenig Wind klettern die Temperaturen auf 29 bis 36 Grad. Selbst in 2000 Meter Höhe hat es um die 20 Grad. In den nächsten Tagen ist es weiterhin überwiegend sonnig mit nur einzelnen Wärmegewittern im Bergland. Es wird noch heißer, Höchstwerte 30 bis 38, am Wochenende vereinzelt sogar an die 40 Grad.
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1: Am Mikrofon Christina Kreuz. In Danzig in Polen findet heute die jährliche Wiederaufbaukonferenz für die Ukraine statt. Erwartet wird etwa auch Österreichs Kanzler Christian Stocker. Erstmals seit dem russischen Großangriff 2022 findet das Treffen aber ohne den ukrainischen Präsidenten statt. Wegen eines Geschichtsstreits mit Polen hat Zelensky abgesagt. Matthias Humpelstetter berichtet.
2: Russlands Krieg gegen die Ukraine verursacht massiven Schaden. Bis heute und das jeden Tag. Der Wiederaufbau der ukrainischen Wirtschaft dürfte mehr als 500 Milliarden Euro kosten, so internationale Schätzungen. Beschädigte Wohnhäuser, Verkehrs- und Energieinfrastruktur verursachen die größten Kosten. Ihr Wiederaufbau kann nicht bis Kriegsende warten. Sichern Sie den Menschen in der Ukraine doch ihr Überleben. Zur Unzeit kommt da der jüngste Streit zwischen dem polnischen Präsidenten Nawrocki und seinem Amtskollegen Zelensky. Beschwichtigungsversuche hat es zuletzt von Polens Premier Tusk gegeben. Gute Beziehungen zwischen Polen und der Ukraine seien im Interesse beider Länder, so Tusk. Statt Zelensky reist nun die ukrainische Ministerpräsidentin Sviridenko nach Polen.
1: Im Zeitraum eines Tages haben laut US-Angaben rund 72 Schiffe mit insgesamt etwa 20 Millionen Barrel Rohöl die Straße von Hormuz passiert. Die Rückkehr zu normalen Öltransporten verzögert sich jedoch. Grund seien die iranischen Minen in der Meerenge, so US-Energieminister Chris White. US-Präsident Trump stößt erneut auf gerichtlichen Widerstand bei seinem Versuch, den Einfluss des Bundes auf die Wahlvorschriften zu verstärken. Eine Bundesrichterin in Boston hat Teile seiner Anordnung, die strengere Regeln zur Wählerregistrierung vorsieht, blockiert. Venezuela wurde von zwei schweren Erdbeben heimgesucht, die innerhalb weniger als einer Minute stattfanden. Laut der US-Erdbebenwarte hatten die Beben Stärken von 7,2 und 7,5. Besonders betroffen ist die Hauptstadt Caracas, in der Gebäude einstürzten und der Flughafen den Betrieb einstellen musste. Die Regierung hat den Notstand ausgerufen. Über Opfer ist noch nichts bekannt. Und bei der Fußball-WM endete vor kurzem das Spiel Tschechien gegen Mexiko mit 0:3. Das waren die Nachrichten mit Christina Goenz. Das Wetter.
3: Knapp 45 Grad gestern wieder in Frankreich, dem aktuellen Hitzezentrum. Das verlagert sich jetzt aber langsam nach Osten und erreicht allmählich auch Mitteleuropa. Damit stehen uns außergewöhnliche Tage bevor mit extremen Temperaturen. Spätestens am Wochenende werden zahlreiche Rekorde fallen. Die bislang höchste Junitemperatur von 38,6 Grad in Waidhofen an der Ybbs dürfte übertroffen werden. Sogar der Österreich-Allzeitrekord von 40,5 Grad in Bad Deutsch-Altenburg aus dem August 2013 wackelt. Zur Tageshitze kommen Tropennächte mit Tiefstwerten über 20 Grad. In der Nacht auf Sonntag sinken die Temperaturen im Großraum Wien nicht unter 25 Grad. Heute wird es noch nicht ganz so heiß. Bei nur wenig Wind erreichen die Temperaturen 29 bis 36 Grad. Dazu scheint im Großteil Österreichs von früh bis spät die Sonne. Kaum eine Wolke zeigt sich am Himmel. Regenschauergewitter bilden sich, wenn überhaupt nur vereinzelt, am ehesten noch am Alpenhauptkamm von der Silvretta bis zu den Hohen Tauern und südlich davon. So viel zum Wetter von Michael Mattern.
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0: Mal schau, ein Schmetterling.
1: Die faszinieren immer wieder aufs Neue, diese Falterschönheiten in unseren Gärten, Maria.
2: Sie sind Sympathieträger und strahlen die absolute Leichtigkeit aus. Tagpfauenauge, Zitronenfalter, Admiral, Apollofalter und wie sie alle heißen.
1: Mhm. Und man kann die auch in den Garten locken.
2: Allerdings sollte das kein steril aufgeräumter Garten sein.
3: Diese Wildpflanzen haben ihre Berechtigung. Die müssen dort sein, weil sonst gibt es halt auch das andere nicht.
2: Sagt Biologielehrerin Birgit Stenk.
1: Kommen Sie mit und flattern Sie gemeinsam mit uns in den Tag.
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0: 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Gleich ist es 5:30 am Donnerstag in der Früh. Wir sind sicher unterwegs mit dem Radio Tirol Verkehrsservice. Gute Nachrichten von Tirol Straßen. Sie kommen ohne Störungen voran. Eine gute Fahrt.
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2: Um 5.30 Uhr mit Robert Schuler. Guten Morgen. Am Samstag steht für 2 Stunden der Verkehr über den Fernpass still. Gegner des Fernpasspakets fordern, wie berichtet, den Stopp der umstrittenen Tunnelprojekte und der Maut. Auch am Reschen kommt es zu Einschränkungen beim Verkehr. Wegen einer Baustelle und eines Radrennens, berichtet Theresa Kleinheinz.
3: Seit fast 2 Jahren laufen die Bauarbeiten für die neue Kanzelgalerie auf der Reschenstraße im Gemeindegebiet von Pfunz. Mit der neuen Galerie soll der neuralgische Straßenabschnitt mit massiver Steinschlag- und Felssturzgefahr nach modernstem Stand der Technik abgesichert werden. Die Bauarbeiten sind allerdings verbunden mit Einschränkungen für den Verkehr. Teilweise kam es auch zu Komplettsperren der Reschenstraße. Jetzt in der Endphase der Bauarbeiten ist der Bereich meist einspurig passierbar, normalerweise mit Ampelregelung. Am kommenden Wochenende werden aber Verkehrsposten die Regelung händisch übernehmen, um flexibler auf das Verkehrsaufkommen reagieren zu können. Denn am Sonntag ist auch noch die Ausweichstrecke über Martinsbruck wegen des Dreiländer-Giro von 10 bis 17 Uhr zu.
2: Und die händische Verkehrsregelung bei der Kanzelgalerie-Baustelle wird es übrigens auch an den Wochenenden im August und Anfang September geben. Mehr als ein Jahr vor der Tiroler Landtagswahl schlägt Tirols FPÖ-Chef Markus Abwärtska ÖVP-Landeshauptmann Anton Mattle vor, dass die Nummer 1-Partei nach der Wahl automatisch den Landeshauptmann stellen sollte. Bereits 2022 rief Abwärtska ein Duell um den Landeshauptmann aus. Damals legte die FPÖ zwar deutlich zu, lag aber dann rund 16 Prozentpunkte hinter der ÖVP. Dieser Vorsprung soll laut Umfragen mittlerweile teils deutlich zusammengeschmolzen sein. Ein herrenloses Auto in der Brixenthaler Ache sorgte gestern in Kirchbichl für einen Großeinsatz der Rettungskräfte. Ein Fahrzeuglenker bemerkte den Wagen und schlug Alarm. Taucher der Freiwilligen Feuerwehr konnten schließlich Entwarnung geben. Es befanden sich keine Personen im Auto. Ersten Erkenntnissen zufolge gehört das Fahrzeug einem 32-Jährigen. Der Wagen dürfte selbstständig über einen kurzen Abhang in die Ache gerollt sein. Warum, ist noch unklar.
0: Das Hochsommerwetter geht weiter. Auch heute die Temperaturen legen wieder zu. Es gibt viel Sonne. Im Lauf des Tages entstehen auch wieder Quellwolken, die aber heute harmlos bleiben sollen. Gewitter wird es ziemlich sicher keine geben, sagen die Meteorologen. Die Höchstwerte heute 30 bis 36 Grad. In Virgen 15 Grad. 17 Grad ist jetzt die Lieblingstemperatur. Die haben wir jetzt in Lienz, in Meierhofen, in Landeck, in Reute und in Innsbruck. Und in Kufstein gibt es jetzt schon 18 Grad. 5:58. Sie hören Radio Tirol und ich hoffe, Sie kommen gut aus den Federn hinein in diesen Donnerstag. Schauen wir noch schnell aufs Datum, dass wir uns heute den ganzen Tag merken können. 25. Juni. So.
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0: Ein großer Hit aus den 80er Jahren. Geiersturzflug. 17:50. 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
0: Dass das Segnen von Situationen, die uns herausfordern, entlasten kann. Davon erzählt in den Morgengedanken jetzt Eva-Maria Kölbel-Perner. Sie leitet in der Diözese Gurk in Kärnten das Referat für Krankenhausseelsorge.
2: Mein Sohn, 13 Jahre alt, hatte vor wenigen Tagen seine letzte Schularbeit für dieses Schuljahr. Er hat sich vorbereitet, gelernt. Trotzdem war am Vorabend der Prüfung das Einschlafen schwer. Aufregung, ein kleines bisschen Angst und Unsicherheit machten sich breit. Das Gespräch mit ihm, das wir noch im Dunkeln seines Zimmers führten, mündete in ein Gebet. Wir wendeten uns gemeinsam an Gott, baten um den Segen für den nächsten Tag. Vieles fiel uns gemeinsam ein. Wir baten um Segen für die Schularbeitenaufgaben, für die Lehrerin, für die Füllfeder, das Papier, für seine Gedanken, für die Schulbücher und für ihn selbst als ganzen Menschen. Es ist eine ganze Litanei geworden. Wir haben sein Bemühen und seine Sorge ausgelassen und übergeben in die Hände Gottes. Ich glaube, das ändert vor allem unsere Haltung zu den Dingen, die uns fordern. In der Arbeit als Seelsorgerin im Krankenhaus lade ich die Menschen oft ein, ihre Medikamente zu segnen. Auch den Arzt, die Ärztin, die sie verschreibt. Alles, worüber wir den Segen Gottes erbitten, erscheint uns in einem neuen Licht. Vielleicht haben auch Sie heute eine Situation oder eine Begegnung vor sich, die Sie herausfordert und ängstigt. Erbitten Sie den Segen. Geben Sie die Sorge ab und lassen Sie sich überraschen. Und für heute, möge Gott Sie und Ihre Wege segnen.

0: Guter Mann, Tom Jones. 11 Minuten nach der nächsten 6. Guten Morgen, Tirol. Hallo ins Badezimmer. Feuchtigkeitsspendende Cremen werden heute ganz besonders gut aufgenommen, sagt mein Mondkalender. Na, also her mit dem Tiegel. Und die Pflanze am Badezimmerfensterbrett da drüben, die kriegt vielleicht auch noch gleich einen Schluck Wasser aus dem Zahnputzbecher. Heute bei Skorpionmond ist Gießen besonders angesagt. Und wer heute Kräuter sammelt und trocknet, hat mehr Erfolg damit als an anderen Tagen. Melisse Minze vielleicht für den nächsten Kräutertee.
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Schandtein war in Ihrem Frühstücksradio um 4 Minuten nach vor 6. Das ist das, was ich sagen wollte. Was hat sich getan über Nacht? Wie heiß wird es heute? Was ist auf Tirol Straßen los? Wir erfahren das gleich in den ORF-Weltnachrichten.

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1: Am Mikrofon Christina Greinz, guten Morgen. In Venezuela wurde nach 2 starken Erdbeben der Notstand ausgerufen. Zahlreiche Häuser sind eingestürzt, besonders betroffen ist die Hauptstadt Caracas. Die Folgen könnten verheerend sein, erste Schätzungen sprechen von 10.000 bis 100.000 Toten. Stefan Gera berichtet.
2: Die Wände schwanken, Decken stürzen ein, Menschen fliehen aus dem internationalen Flughafen Simón Bolívar nahe bei Caracas. So wie hier sind zahlreiche Gebäude im Norden und im Zentrum Venezuelas betroffen. Kurze Zeit später tritt Interimspräsidentin Delcy Rodríguez vor die Presse und bestätigt, es hat 2 starke Beben gegeben. Das erste mit der Stärke 7,2 und dann noch eines mit der Stärke 7,5.
3: Dos sismos seguidos. El primero de 7,2 y seguidamente uno de 7,5.
2: Erste Bilder zeigen Rettungsmannschaften, die Tote und Verletzte aus völlig zerstörten Gebäuden holen. Es könnte zwischen 10.000 und 100.000 Todesopfer geben, so eine erste Schätzung der US-Geologiebehörde.
1: Im deutschen Kanzleramt in Berlin hat es am Abend ein Politiker-Spitzentreffen gegeben. Der deutsche Kanzler Merz empfing den französischen Präsidenten Macron, Polens Regierungschef Tusk, Italiens Ministerpräsidentin Meloni und den britischen Premierminister Starmer im Kanzleramt. NATO-Generalsekretär Rutte nahm per Videoschaltung an der Arbeitssitzung teil. Das Treffen diente der Vorbereitung für den NATO-Gipfel, der in circa 2 Wochen in Ankara beginnt. In Österreich stellt heute der Parlamentarische Untersuchungsausschuss zur Causa Pilnacek ein letztes Mal Fragen, bevor es in die Sommerpause geht. Als Auskunftsperson sind 2 weitere Rechtsmediziner geladen, davon ein Privatgutachter und ein behördlich beauftragter Sachverständiger. Mitte September setzt der U-Ausschuss seine Arbeit fort, dann dürften auch prominente Politiker aus der ÖVP erstmals befragt werden. Zur Fußball-Weltmeisterschaft. Und da sind in der vergangenen Nacht weitere Entscheidungen gefallen. Brasilien wird Gruppensieger, Südafrika kommt in die K.O.-Phase und Tschechien muss ausscheiden, weil Gastgeber Mexiko in Spiellaune ist. Martin Lang.
4: Ohne Gegentor mit 3 Siegen stürmten Mexiko unter die besten 32 mit einem 3:0 gegen Tschechien. Für die Tschechen ist die WM als Gruppenvierter beendet. Südafrika qualifiziert sich erstmals für die K.O.-Phase mit einem 1:0 gegen Südkorea. Die Südafrikaner treffen dann auf Kanada. Die Kanadier verlieren 1:2 gegen den Gruppensieger Schweiz. Und Brasilien fixiert den Gruppensieg mit einem 3:0 gegen Schottland. Und für Trainer Ancelotti ist die Rückkehr von Starspieler Neymar wichtig.
5: Wir werden besser, kompletter, auch weil Neymar wieder dabei ist. Wir sind zufrieden, sieht gut aus.
4: Hinter Brasilien wird Marokko Zweiter mit 4:2 gegen Haiti und Bosnien-Herzegowina kommt als Gruppendritter mit 4 Zählern schon fix weiter in die K.O.-Phase.
1: Berichtet Martin Lang. Das waren die Nachrichten mit Christina Greinz.
6: Das Hochsommerwetter geht weiter im Land. Die Temperaturen legen wieder zu. Es gibt viel Sonnenschein heute. Und im Laufe des Tages entstehen dann ein paar Quellwolken, aber die bleiben harmlos. Das heißt, Gewitter wird es ziemlich sicher keine geben. Die Höchstwerte heute 30 bis 36 Grad. Schauen wir uns die Temperaturen an, jetzt direkt vor Ihrer Haustür. Wir haben gemessen in Virgen 15 Grad, 17 Grad jetzt in Landeck, Meierhofen, Reute und Innsbruck. Auch Lienz macht mit bei den 17 Grad und in Kufstein hat es 18 Grad. Und wir sind sicher unterwegs. Auch um diese Uhrzeit 6:03 mit Roberta Hofer aus der Verkehrsredaktion.
7: Und es ist noch alles ruhig auf den Tiroler Straßen, aber 2 Hinweise gibt's. Die Hantenjochstraße ist bis 12 Uhr wegen Arbeiten gesperrt und auf der Pastorenstraße zwischen Jochberg und Pastoren wird der Verkehr vor einer Baustelle wechselweise angehalten. Gute und sichere Fahrt.
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6: Auf die Plätze, fertig, los. Wir starten hinein in den Donnerstag. Es geht etwas weiter. Also jetzt einmal geht's vom Schlafzimmer ins Bad mit uns. Willkommen bei Radio Tirol.
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1: 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Lemo um 11 nach 6. Schönen guten Morgen. Nächste heiße Nacht überstanden. Hallo Maria.
2: Hallo Thomas. Guten Morgen Tirol. Einige von uns haben vielleicht auch seit kurzem einen neuen Mitbewohner im Schlafzimmer, so wie ich zum Beispiel. Den Ventilator.
1: Ja, haben wir auch, das Thema. Klimageräte sind derzeit wahrscheinlich der absolute Hit im Technikfachmarkt, kann ich mir vorstellen. Ist auch kein Wunder, es ist einfach sehr, sehr warm.
2: Ja, und darum fragen wir uns heute in Guten Morgen Tirol, ob wir auch in Tirol eine Siesta einführen sollen.
1: Ja, keine blöde Idee. Ja. Und wir stellen eine Aktion gegen Durst vor.
2: In Innsbruck kann man bei bestimmten Betrieben gratis Wasser tanken. Ein Pickerl am Eingang weist darauf hin.
1: Und mit dem Tobias, apropos Wasser, hupft man heute ins kühle Nass.
2: Der Radio Tirol Sommerplatscher platscht heute in Arzl im Pitztal.
1: Und wir schauen, wie kühl oder warm unsere Badeseen im Moment sind. Radio Tirol, Sie merken schon, drängt ans Wasser heute.
2: Viel Erfolg beim Aufstehen.
1: Und jetzt gleich ein großes Glas Wasser auf den Frühstückstisch. Machen Sie es gut.
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0: Mit Gilbert O'Sullivan hinein in diesen jungen Donnerstag. 13 Minuten noch, dann ist es 6:30 und bald kommt der Geldbote und bringt 4,1 Millionen Euro. Es hat einen Solo-Sechser gegeben, Maria.
1: Ja, aber nur bei einem allein, der sagt den Jackpot ein. Aber man soll nicht neidisch sein.
0: Nein, nein.
1: Hat sich alles gereimt heute. Ja. Das waren seine Gewinnzahlen 2, 9, 24, 34, 36, 37, die Zusatzzahl 10. Und beim Joker,
0: ja.
1: Ja, willst du, darf ich?
0: Sag wie viel es gegeben hat, das ist eine schöne Summe.
1: 207.000 Euro kassiert da ein Spielteilnehmer.
0: Auch nicht übel. Alle Gewinnzahlen findet man im Netz oder in Ihrer Zeitung. Die Angaben sind ohne Gewähr. Und am Sonntag geht es dann beim Lotto um 1,2 Millionen. Und da wünschen wir viel Glück.

0: Eddie Grant in ihrem Radio gleich 6:30 am Donnerstag und wir sind sicher unterwegs mit dem Radio Tirol Verkehrsservice. Roberta, keine Probleme auf den Straßen, aber einen Hinweis gibt's.
1: Genau, die Hantin-Joch-Straße, die ist bis 12 Uhr wegen Arbeiten gesperrt. Das war's aber auch schon. Gute und sichere Fahrt.
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3: Um 6.30 Uhr mit Robert Schuler. Guten Morgen. Die Geosphere Austria gibt ab heute für die Landeshauptstadt Innsbruck und die Bezirke Innsbruck-Land, Schwarz und Kufstein eine orange Hitzewarnung aus. Die heißen Temperaturen bedeuten eine erhöhte Belastung für den Körper. Alexander Wegliner berichtet.
4: Am Samstag werden in der Landeshauptstadt Spitzenwerte von bis zu 38 Grad erwartet. Speziell für ältere Menschen, Kleinkinder, Schwangere und Personen mit gesundheitlichen Vorbelastungen kann die Hitze eine Gefahr darstellen. Das Risiko einer Dehydrierung steige. Das Land rät in einer Aussendung, ausreichend zu trinken und körperliche Anstrengungen während der heißesten Stunden zu vermeiden. Besonders wichtig sei zudem, Warnsignale des Körpers wie Schwindel, Benommenheit, Kopfschmerzen oder Übelkeit zu beachten. Allen Sportlern wird geraten, intensive Einheiten in die frühen Morgen- oder Abendstunden zu verlegen.
3: Das Platzverbot, das die Bezirkshauptmannschaft Imst im November 2023 beim Weltcup-Skirennen in Gurgel verhängt hatte, war rechtswidrig. Zu der Erkenntnis kommt der Verfassungsgerichtshof. Klimaaktivisten hatten während des Rennens demonstriert und dafür eine Strafe erhalten. Christina Greunz berichtet.
5: Kurz vor Ende des Rennens im November 2023 hielten Aktivisten der letzten Generation Spruchbänder in die Höhe. Im Zielraum wurde orange Farbe versprüht, der zweite Durchgang des Herrenslaloms musste unterbrochen werden. Die Bezirkshauptmannschaft Imst verhängte gegen die Aktivisten wegen Missachtung eines Platzverbotes eine Geldstrafe. Das hätte sie nicht tun dürfen, befindet nun der Verfassungsgerichtshof, nachdem die Betroffenen Beschwerde eingereicht hatten. Ein auf das Sicherheitspolizeigesetz gestützte Platzverbot lässt sich laut dem Höchstgericht nicht begründen. Eine allgemeine Gefahr für Leben oder Gesundheit sei nicht gegeben gewesen. Das Gesetz, auf das die BH Imst sich gestützt hatte, diene nicht dazu, Veranstaltungen vor bloßen Störungen zu schützen, heißt es in der Urteilsbegründung.
3: Der Tiroler Marmeladen- und Siruphersteller Darbo konnte im vergangenen Jahr den Umsatz noch einmal steigern. Mit 209,5 Millionen Euro ist 2025 ein neuer Umsatzrekord erreicht worden. Um gut 12 Millionen mehr als noch ein Jahr davor hat man verdient. Das Wachstum der vergangenen Jahre hat sich auch im Personalstand niedergeschlagen. Seit 2023 ist die Belegschaft von 400 auf 440 Beschäftigte angewachsen. 60% der Produktion von Darbo gehen in den Export. In Anras im Bezirk Lienz ist gestern Nachmittag ein 57-jähriger deutscher Motorradfahrer schwer verletzt worden. Er kollidierte frontal mit dem Auto eines 19-Jährigen, der aus bislang ungeklärter Ursache auf die Gegenfahrbahn geraten war. Der Deutsche wurde über die angrenzende steil abfallende Böschung geschleudert, wo er liegen blieb. Er wurde in die Klinik Innsbruck geflogen. Der 19-Jährige wurde unbestimmten Grades verletzt und musste in das Krankenhaus Lienz gebracht werden.
0: Das Hochsommerwetter geht weiter. Die Temperaturen legen wieder zu. Es gibt viel Sonnenschein heute. Im Laufe des Tages entstehen dann wieder Quellwolken, die aber harmlos bleiben. Das bedeutet, Gewitter wird es ziemlich sicher keine geben. Höchstwerte heute in Tirol 30 bis 36 Grad. In Lienz jetzt 16 Grad, 18 Grad in Kufstein, in Virgen 15, 17 Grad in Meierhofen, Reute, Landeck und in Innsbruck. Sie hören Radio Tirol um 6:35 mit Musik von Wham! Die sie hoffentlich munter macht.
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0: den großen Hits. Ganz ausgespielt geht's hinein in den Donnerstag. 7:12. Hitze ist spitze. Ich meine, jetzt können wir noch leicht scherzen und reden. Jetzt ist es ja durchaus noch frisch da draußen. Aber ich würde sagen, jetzt wollen wir mal nicht jammern, weil das tut man eh immer, wenn es heiß ist. Gemeinsam mit dem Guten Morgen Tirol-Team suchen wir jetzt bitte einmal ein paar gute Seiten an dieser Hitze. Guten Morgen, Roberta aus der Online-Redaktion.
1: Morgen.
0: Hallo, Robert Schuler von den Nachrichten.
2: Guten Morgen.
0: Und Maria Vögele vom Frühteam.
3: Guten Morgen.
0: Servus. Roberta, was fällt denn dir da jetzt so ein? Was macht diese Hitze eventuell gut?
1: Das ist jetzt nicht leicht, weil tatsächlich ich der leid die Hitze eigentlich nicht. Aber okay, ich gebe Zähne knirschen zu. Wenn es warm ist, habe ich deutlich weniger Rückenschmerzen. Das bringt schon was. Und ich habe nachgelesen, Wärme löst bekanntlich Verspannungen im Nacken, im Rückenbereich deutlich schneller. Und ich spüre es. Immerhin.
0: Also einen Pluspunkt für die Hitze. Bravo. Robert, was kannst du der Hitze Positives abgewinnen? Eventuell.
2: Du meinst jetzt abgesehen von der Riesenportion Vitamin D und dem verminderten Appetit, den ich habe?
0: Ja.
2: Da fällt mir jetzt wenig ein, was vermutlich daran liegt, dass bei der Hitze das Denken schwerer fällt.
0: Okay, aber Vitamin D gibt's, stimmt, viel Sonnenschein und man isst nicht so viel. Auch schöne Aspekte. Und Maria, du schätzt die Kleidung bei der Hitze.
3: Ja, ich mag diese offenen Sandalen, die lockeren Kleider und Hosen. Und ich finde auch, dass die Haut im Sommer irgendwie schöner ist, weniger trocken, muss man viel weniger eincremen, außer halt die Sonnencreme dann.
0: Ja, und die hilft ja, spendet Feuchtigkeit. Ich mag ja diese ewig langen lauen Abende wahnsinnig gern, machen mich zwar auf Dauer fix und fertig, weil ich immer zu spät ins Bett gehe.
2: Sieht man an den Augenringen.
0: Oh je, verdammt. Ja, vielleicht bricht es hier irgendwann die Hitze. Aber wir trotzen heute der Hitze, die da kommt. Ein paar gute Seiten haben wir gefunden. Einen schönen guten Morgen und jetzt gehe ich meine Augenringe pflegen.
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Genesis bei uns in Radio Tirol. 4 Minuten noch, dann ist es 7 Uhr. Und hier ein Nummer 1 Hit aus den 80ern für Ihren Start in den Donnerstag.

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2: Am Mikrofon Christina Kreuz, guten Morgen. In der vergangenen Nacht haben zwei sehr schwere Erdbeben Venezuela erschüttert und Gebäude zum Einsturz gebracht. Zahlreiche Tote werden befürchtet. Stefan Gera berichtet.
3: Menschen, die ihre Angehörigen suchen, Rettungsmannschaften, die Tote und Verletzte aus den Trümmern holen. Es hat zwei starke Erdbeben gegeben, sagt Venezuelas Interimspräsidentin Delcy Rodriguez. Das erste mit der Stärke 7,2 und dann noch eines mit der Stärke 7,5.
4: Dos sismos seguidos. El primero de 7.2 y seguidamente uno de 7.5.
3: US-Präsident Donald Trump meldet sich vor kurzem zu Wort, spricht von einer verheerenden Zahl an Toten. Die US-Geologiebehörde wird etwas konkreter, schätzt die Zahl der möglichen Todesopfer zwischen 10.000 und 100.000. Die USA und zahlreiche andere Staaten bieten Venezuela humanitäre Hilfe an. Im Land selbst wurde der Ausnahmezustand ausgerufen.
2: Die Gespräche zwischen den USA und dem Iran dürften nach den Worten von US-Außenminister Rubio in der kommenden Woche, vermutlich Montag oder Dienstag, weitergehen. Rubio geht davon aus, dass erneut in der Schweiz verhandelt wird. Um die Versorgung für Schwangere zu verbessern, sollen auch in Österreich Hebammen die verpflichtenden Untersuchungen durchführen dürfen. Das fordert jetzt ganz dringlich die österreichweite Hebammenvertretung und verweist auf den eklatanten Mangel an Kassengynäkologinnen und Gynäkologen. Katja Arthofer, worum geht es da konkret?
5: Bei uns sind im Eltern-Kind-Pass verpflichtende Schwangeren-Vorsorgeuntersuchungen vorgesehen. Nur wer da auch hingeht, bekommt das gesamte Kinderbetreuungsgeld. Diese Untersuchungen, die dürfen aber nach wie vor nur von Ärztinnen und Ärzten gemacht werden, obwohl Hebammen genau dafür ausgebildet sind und das österreichische Hebammengremium von Fällen in der Steiermark berichtet, wo Schwangere bereits, weil es keinen Kassenarzt für sie gibt, in Spitalsambulanzen geschickt werden.
2: Berichtet Katja Arthofer. Der Wittgenstein-Preis des Wissenschaftsfonds FWF ist mit 2 Millionen Euro die höchst dotierte Auszeichnung für Forschende in Österreich. Heuer geht dieser Austro-Nobelpreis an den Quantenphysiker Markus Aspelmeier. Marlene Nowotny berichtet.
6: Markus Aspelmeier ist Physiker und Philosoph. Seine Forschung an der Universität Wien und der Österreichischen Akademie der Wissenschaften widmet er, dazu passend, einem philosophischen Dilemma der modernen Physik. Sowohl die Quantentheorie als auch die Theorie der Gravitation zählen zu deren Grundpfeilern. Doch diese Theorien beruhen auf Vorannahmen über die Natur, die sich gegenseitig ausschließen. Ob und wie die Naturgesetze umgeschrieben werden müssen, will Aspelmeier mit seinen Experimenten klären. Für die internationale Jury des vom Wissenschaftsfonds FWF ergebenen Wittgenstein-Preis ist die Auszeichnung Aspelmeiers deswegen eine Investition in eines der ambitioniertesten Vorhaben in der modernen Physik, das Österreichs erfolgreiche Tradition in der Quantenforschung, zu dem um ein weiteres vielversprechendes Kapitel bereichern werde.
2: Das waren die Nachrichten mit Christina Kreuz.
7: Dann wird es Zeit, aufs Wetter zu schauen. Das Hochsommerwetter geht weiter in Tirol und die Temperaturen legen wieder zu. Es gibt viel Sonnenschein heute und im Laufe des Tages entstehen dann harmlose Quellwolken. Gewitter wird es ziemlich sicher keine geben heute. Die Höchstwerte 30 bis 36 Grad. Im Moment 18 Grad in Kufstein, in Virgen 15, 17 Grad in Reute, Meierhofen, Landig und Imst und in Lienz 16 Grad. Und wir sind sicher unterwegs mit dem Radio Tirol Verkehrsservice und mit Roberta Hofer.
8: Immer noch alles ruhig auf den Tiroler Straßen, aber bitte beachten die Hantenjochstraße. Die ist heute bis 12 Uhr wegen Arbeiten gesperrt. Gute und sichere Fahrt.
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10: Guten Morgen.
7: Es wird heiß, haben wir schon gehört. Auch heute wieder ein Hitzetag. Deshalb kleiden wir uns locker und leicht und genauso starten wir in den noch kühleren Morgen. Was uns wirklich gut tut an Tagen wie diesen? Wasser. Nicht nur unter der Dusche. Wasser kann man auch trinken. Und das tun wir jetzt gleich, würde ich sagen. Ob als Tee, als Saftel oder einfach pur. Wir haben allerbestes Trinkwasser in der Tiroler Leitung. Also nützen wir es auch. Guten Morgen.
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0: Elvis Presley in Radio Tirol in 6:45. Und wer liebt sie nicht? Die Zitronenfalter zum Beispiel. Die weißen Apollo-Falter mit den roten Punkteln, den schönen schwarzen Admiral mit seinen weiß-roten Streifen, Schmetterlinge. Ja, und die hübschen jeden Garten auf, finde ich.
1: Ja, die fertigen Schmetterlinge sind schon schön anzuschauen, aber anders schaut es bei den Schmetterlingsbabys, den Raupen, aus. Mhm. Da fürchten wieder viele um ihren Salat.
0: Stimmt, den teilen wir nicht so gern mit den Tierchen.
1: Dabei fressen die Schmetterlingsraupen am liebsten Brennnessel. Wenn man sie dann im Garten stehen lässt, dann haben die da was davon, erklärt uns die Biologielehrerin Birgit Stenk.
2: Brennnessel will ja im Grunde keiner im Garten haben und trotzdem braucht es eben auch dieses Unkraut Brennnessel. Und wenn ich das aus den Gärten rausgebe, kann ich mir nicht erwarten, dass auf natürliche Art und Weise Schmetterlinge dort vorhanden sein werden.
0: Mhm. Klingt alles sehr logisch. Also ein bisschen Unkraut stehen lassen, wenn man die bunten Falter anlocken möchte.
1: Die Birgit hat auch gerade ein Projekt mit ihren Schülern laufen. Da versuchen sie, die Schmetterlinge im Garten wieder anzusiedeln. Mhm. Und dafür füttern sie die Raupen im Klassenzimmer, um sie dann wieder freizulassen. Aber auch da läuft nicht immer alles ganz nach Plan.
2: Da ist schon einmal von meinen Kollegen die eine oder andere Stunde gekippt worden, weil halt genau die Schmetterlinge in der Deutschstunde und nicht in der Biostunde auf die Welt kommen wollten.
0: Ja, da kann man so viel planen, wie man will, da lassen sich die kleinen Raupen nichts sagen.
1: Wer selber die Schmetterlinge wieder in den eigenen Garten locken will, für den hat die Birgit noch einen Tipp.
2: Ein bisschen Geduld wieder mitbringen, dass ein Garten mehr ist als nur sehr gepflegt, sondern auch diese Wildpflanzen haben ihre Berechtigung und die müssen dort sein, weil sonst gibt es halt auch das andere nicht.
0: Also her mit die Brennnessel und ein bisschen die Kontrolle abgeben, einfach geduldig sein. Wer weiß, vielleicht flattern ja bald ein paar Schmetterlinge durchs Gartl. Flügel verleiht uns jetzt der Josch.
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0: Da ist das Fenster offen oder zuzulassen, ja. Maria.
1: Und wo man so ein bisschen mit der Decke kämpft, weil ja. eigentlich ist es immer viel zu warm, aber ich bin sie doch gewöhnt. Vielleicht geht es Ihnen auch so.
0: Ja. Wir haben jetzt daheim das Projekt laufen, die Decke in die Tiefkühltruhe zu legen.
1: Oh, funktioniert
0: beim Schlafen,
1: das?
0: Ja, aber es dauert 10 Minuten, dann ist sie wieder körperwarm.
1: Die hätte gar nicht Platz in meinem kleinen Gefrierfach.
0: Schön langsam wäre es aber auf jeden Fall gut, wenn wir uns an die Hitze gewöhnen würden. Die bleibt nämlich noch ein bisschen bei uns. Auch heute wieder trocken und heiß im ganzen Land. Die Temperaturen klettern vielleicht sogar bis auf 36 Grad.
1: Und selbst auf den Bergen in 2000 Metern Höhe bekommen wir heute noch bis zu 21 Grad. Aber noch sind wir da weit drunter. Alle Fenster auf, durchschnaufen und wir schauen bei Ihnen aufs Thermometer von Ost nach West. In Dölsach haben wir jetzt 16 Grad, in Aschau 16 Grad, Lermoos 17 Grad und Grins 15 Grad.
0: Lüften also, hinausgehen, durchschnaufen. Vielleicht schaffen wir es ja, die Hitze ein bisschen zu genießen, teilweise. Weil der Winter kommt dann ja früh genug.
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Brian Adams mit einem Riesenhit um 7:45. Und her mit den guten Nachrichten, sage ich. Eine stammt aus Stanz, dem Tiroler Marmeladen- und Siruphersteller Darbo ist es im vergangenen Jahr echt gut gelaufen. Rekordumsatz. Wir berichten in 4 Minuten.

0: die Zeit vergeht. Gleich ist es 19:30 am Donnerstag und wir sind sicher unterwegs mit dem Radio Tirol Verkehrsservice und mit Roberta Hofer.
1: Gesperrt ist noch bis 12 Uhr die Hanten-Joch-Straße wegen Arbeiten und auf der Pastorenstraße zwischen Jochberg und Pastoren wird der Verkehr vor einer Baustelle wechselweise angehalten. Gute und sichere Fahrt.
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3: Um 7.30 Uhr mit Robert Schuler. Guten Morgen. Die Hitze ist in aller Munde. Die Geosphere Austria gibt ab heute für die Landeshauptstadt Innsbruck und die Bezirke Innsbruck-Land, Schwarz und Kufstein eine orange Hitzewarnung aus. Aufpassen heißt es, denn die heißen Temperaturen bedeuten eine erhöhte Belastung für den Körper. Alexander Wegliner berichtet.
4: Am Samstag werden in der Landeshauptstadt Spitzenwerte von bis zu 38 Grad erwartet. Speziell für ältere Menschen, Kleinkinder, Schwangere und Personen mit gesundheitlichen Vorbelastungen kann die Hitze eine Gefahr darstellen, das Risiko einer Dehydrierung steige. Das Land rät in einer Aussendung, ausreichend zu trinken und körperliche Anstrengungen während der heißesten Stunden zu vermeiden. Besonders wichtig sei zudem, Warnsignale des Körpers wie Schwindel, Benommenheit, Kopfschmerzen oder Übelkeit zu beachten. Allen Sportlern wird geraten, intensive Einheiten in die frühen Morgen- oder Abendstunden zu verlegen.
3: Mehr als ein Jahr vor der Tiroler Landtagswahl schlägt Tirols FPÖ-Chef Markus Abwärtsker ÖVP-Landeshauptmann Anton Matle vor, dass die Nummer-1-Partei nach der Wahl automatisch den Landeshauptmann stellen soll. Bereits 2022 rief Abwärtsker ein Duell um den Landeshauptmann aus. Damals legte die FPÖ zwar deutlich zu, lag aber dann rund 16 Prozentpunkte hinter der ÖVP. Dieser Vorsprung soll laut Umfragen mittlerweile teils deutlich zusammengeschmolzen sein. Der Tiroler Marmeladen- und Siruphersteller Darbo meldet im vergangenen Jahr einen Rekordumsatz. Auch die Zahl der Mitarbeitenden ist weiter gewachsen, berichtet Georg Oberhammer.
5: Der Umsatz von Darbo mit Sitz in Stans im Unterland ist zuletzt Jahr für Jahr nach oben gegangen und hat 2025 mit einem Plus von gut 12 Millionen einen neuen Rekordwert von 209,5 Millionen Euro erreicht. Das Wachstum schlägt sich auch im Personalstand nieder. Seit 2023 ist die Belegschaft von 400 auf 440 Beschäftigte angewachsen. Neben Marmeladen bzw. Konfitüren produziert Darbo auch Fruchtdesserts, Sirup und Gelees. Zum Angebot gehört auch Honig. 60% der Produktion gehen dabei in den Export. Trotz der international schwierigen Bedingungen habe man sich hier gut behaupten können, heißt es. Bei der Produktion bleibe man aber strikt regional. Für heuer sind Investitionen von 10 Millionen Euro an den 4 Tiroler Standorten geplant.
3: Eine Forscherin der Medizinuniversität Innsbruck ist gestern Abend mit dem renommierten Astra-Preis des Wissenschaftsfonds FWF ausgezeichnet worden. Marta Campiglio befasst sich in ihrer Arbeit mit den Mechanismen der Muskelbewegung. Das Preisgeld von rund 1 Million Euro soll ihre Forschung weiter vorantreiben. Markus Feichter berichtet.
6: Jede Bewegung des Körpers, vom Atmen bis zum Gehen, beruht auf einem sehr komplexen Systemablauf in den Muskeln. Durch elektrische Signale wird dabei Kalzium freigesetzt, das wiederum zum Zusammenziehen der Muskeln führt. Obwohl die wichtigsten Proteine in diesem Ablauf inzwischen bekannt sind, gehört laut Medizinuni das Zusammenspiel in diesem System zu den größten ungelösten Fragen der Muskelbiologie. Diesen Fragen ist die Innsbrucker Forscherin Marta Campiglio auf der Spur. Sie kombiniert dabei fortschrittliche Modelle und Messungen, um die Kommunikation von Proteinen und auch die Funktion von Molekularsensoren bei der Muskelkontraktion zu entschlüsseln. Ein Hebel, um etwa die Ursachen erblicher Muskelerkrankungen zu verstehen. Campiglio selbst sieht den Preis als Bestätigung für ihre Grundlagenforschung.
0: Und wir gratulieren ganz herzlich. Wer gern sportelt, der sollte es jetzt machen, haben wir gehört, oder am späteren Abend. Dazwischen wird's heiß. Alexander Radlherr vom Cheers für Austria Wetterdienst. Guten Morgen.
7: Schönen guten Morgen. Ja, aktuell ist es noch oft angenehm mit 11 Grad in St. Leonhard im Moment, 15 in Karls und Riednaun, 17 Grad in Imst und Neustift, 21 aber schon in Söll und in Innsbruck sowie 23 Grad in Bozen. Und selbst am Pitztalgletscher auf 2800 Meter messen wir schon fast 10 Grad plus. Der Himmel zeigt sich jetzt durchwegs klar oder maximal mit ein paar kleinen Hangwolken. Von früh bis spät dominiert heute vor allem in Nordtirol die Sonne das Geschehen. Die Haufenwolken bleiben hier unbedeutend. In Ost- und Südtirol können die Quellwolken teils etwas größer werden. Gewitter sind aber auch hier nicht zu erwarten heute. Auf 2000 Meter gehen sich um die 21 Grad aus und in den Tälern ist Hitze das große Thema. Vielerorts werden heute schon 30 bis 36 Grad erreicht. Auch die kommenden Tage stehen bei massivem Hochdruckeinfluss im Zeichen dieser außergewöhnlichen Hitzewelle. Oft herrscht ganztags sengender Sonnenschein. Am Samstagabend gibt es vielleicht erst isolierte Hitzegewitter, am Sonntag etwas häufiger. Die 35-Grad-Marke wird an vielen Orten überschritten werden. Besonders am Samstag ist es extrem heiß im Bereich von Allzeitrekorden.
0: Berichtet Alexander Radlherr um 5 Minuten nach 7:30.
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0: In 4 Minuten ist es bereits 7:45. Aha, Radio Tirol, grüß Gott.
1: Gibt es denn was anderes als Fußball im Leben?
0: Ja, Wintersport zum Beispiel. Wintersportler trainieren nämlich auch im Sommer. Das heimische Team der nordischen Kombinierer rund um den Rumer Johannes Lampater zum Beispiel, die trainieren. Dieses Team ist diese Woche bei uns in Tirol. Unter anderem stehen da Sprungeinheiten am Innsbrucker Berggiesel auf dem Programm, berichtet Norbert Belliner.
2: Ja, und das ist bei den derzeit herrschenden Temperaturen alles andere als ein Vergnügen, bestätigt Johannes Lampater.
3: Es ist nicht einfach. Wir haben das gleiche Material bei plus 35 und minus 20 an. Wir schauen, dass wir natürlich die Einheiten so früh wie möglich starten und die zweite Einheit so spät wie möglich nach hinten verschieben, dass wir die Mittagshitze ein bisschen umgehen. Aber ganz schaffen wir es natürlich auch nicht. Und wir schauen dann einfach, dass wir uns mit einem Gartenschlauch vielleicht abkühlen oder ein bisschen Eiswürfel ins Getränk reinigieren und einfach viel trinken, dass wir ja einfach da dem Körper einfach nicht zu viel schaden.
2: Heißes Thema bei den Kombinierern ist ja auch die Frage, ob die Sportart weiter im Programm der Olympischen Winterspiele bleibt. Eigentlich hätte diese Woche die Entscheidung fallen sollen. Das Internationale Olympische Komitee hat die Entscheidung aber in den Juli verschoben.
3: Natürlich, alle wissen wir, das ist unsere Zukunft. Wie geht es weiter mit unserer Sportart und auch mit den Damen? Aber wenig Thema im Moment, weil wir einfach wenig Einfluss haben. Und natürlich haben wir dann gesagt, wo das Cycling Cross und das Trailrunning nicht aufgenommen waren, dass das vielleicht ein ganz gutes Zeichen für uns sein könnte. Da redet man schon ganz kurz drüber. Aber ja, im Moment haben wir nur einfach gute Zeit, mehr trainieren halt. Und wenn es dann soweit ist im Juli, sehen wir, ob wir da weitermachen dürfen oder nicht. Und das ist nur wenig im Kopf, glaube ich, bei allen da.
2: Heute geht es für die Kombinierer in Seefeld auf die Skiroller und das der Witterung angepasst. In kurzer Hose und kurzem Leibchen.
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0: Ein Faserschmeichler, ne? Richard Marx, Right Here Waiting. Warum denn nicht? 10 Minuten noch, dann ist es 8. Bis zu 34 Grad heute, bis zu 36 morgen, 37 dann am Freitag und am Samstag kratzen wir sogar an den 40 da und dort. Hitzefans haben es absolut fein momentan, Maria, oder?
1: Also ich kann mir ehrlich gesagt nicht vorstellen, dass das irgendjemand fein findet. Oh. Ich glaube, das sind wir hier doch einfach nicht gewöhnt. Oder wie geht's Ihnen damit? Sagen Sie es uns, rufen Sie uns an 0800 22 69 22.
0: Eventuell könnten wir uns ein Vorbild nehmen an den südlicheren Ländern. Die sind ja durchaus Hitze erfahren. Die halten ja in den heißen Mittagsstunden einfach eine Siesta und die Arbeit ruht.
1: Die Italiener machen das auch. Riposo heißt es da. Eine lange Mittagsruhe an heißen Tagen. Herrlich, oder?
0: Riposo. Finde ich durchaus fein. Könnte man eigentlich auch bei uns in Tirol einführen.
2: Ich bin sowieso für das Flair des Südens, weil das viel ein gemütlicherer Lebensstil ist und man halt mittags einmal eine Rast macht und dann wieder voller Power den Nachmittag übersteht.
3: Wäre schon schön, muss ich sagen, aber ich meine, da muss man halt später in die Nacht rein arbeiten. Da verbringe ich lieber die Abende auf der Terrasse oder am See oder sonst wo.
4: Ich schlafe gut, ich schlafe 8 Stunden oder sowas und dann brauche ich eigentlich keinen Mittagsschlaf. Also ich nutze den Tag gern und gehe dann vielleicht früher schlafen.
5: Siesta ist immer gut. Zur Pause sage ich nicht nein.
6: Ich bin zwar tatsächlich im mediterranen Gebiet, aber ich lebe schon sehr lange hier, dass ich das fast ein bisschen vergessen habe, wie das ausschaut.
0: Siesta in Tirol. Wäre das was für Sie? Was denken denn Sie?
1: Rufen Sie uns an 0800 22 69 22.
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5: Am Mikrofon Christina Kreuz, guten Morgen. Nach den zwei schweren Erdbeben in Venezuela gibt es nun erste Opferzahlen. Es gibt bisher 32 Tote, über 700 Verletzte sowie zahlreiche Verschüttete. Stefan Gera berichtet.
6: In Kürze werden die ersten Hilfstruppen aus den USA und anderer Staaten in Venezuela erwartet. Erste Bilder zeigen große Zerstörungen, unter anderem in Caracas. Menschen suchen nach Familienangehörigen, Rettungsmannschaften holen Tote und Verletzte aus den Trümmern. Venezuelas Interimspräsidentin Delcy Rodríguez spricht den Familien, die Angehörige verloren haben, ihr Beileid aus.
7: Hayan sufrido pérdidas de un familiar, extendemos nuestras condolencias.
6: Beide Beben haben im Nordwesten des Landes stattgefunden, das zweite stärkere in einer geringen Tiefe von nur 10 Kilometern. Das macht die Auswirkungen so dramatisch. Bestätigt wurden bisher 32 Tote und 700 Verletzte. Die Opferzahl dürfte aber wesentlich höher liegen, denn zahlreiche Menschen sind noch verschüttet.
5: Und ein Erdbeben der Stärke 3,6 hat heute früh die Region um die süditalienische Stadt Neapel erschüttert. Das Beben ereignete sich laut dem Nationalen Institut für Geophysik und Vulkanologie in den Flegreischen Feldern, einem Gebiet mit hoher vulkanischer Aktivität. Bereits am Vortag wurden dort leichte Erdbeben gemeldet. Verletzte oder größere Schäden sind bislang nicht bekannt. Für den Nordosten Österreichs gilt am kommenden Wochenende die höchste Hitzewarnstufe mit neuen Rekordtemperaturen. Viele leiden jetzt schon darunter, Schüler, Lehrerinnen, Bauarbeiter, Bewohner von Alten- und Pflegeheimen und Lehrer. Um diese Jahreszeit sind wir auf diese Temperaturen nicht vorbereitet, sagen Umweltmediziner. Der Tipp, wer kann, sollte das Wochenende ruhiger angehen. Barbara Ganzfuß berichtet.
8: Extreme Hitze kann auch lebensgefährlich sein, so Umweltmedizinerin Daniela Haluza. Und der Körper brauche eine Zeit, um sich darauf einzustellen. Dabei habe der Sommer noch gar nicht richtig begonnen.
9: Es sind keine Ferien, es ist keine Urlaubszeit. Das Land muss ja noch funktionieren. Und ganz Europa ächzt ja derzeit unter dieser Hitzewelle.
8: Das Verhalten an die Temperaturen anzupassen, das empfiehlt die Expertin. Kein Alkohol, kein fettes Essen, Aktivitäten nach drinnen verlagern.
9: Ich kann ja zum Beispiel in ein Museum gehen oder mal den Keller aufräumen, der vielleicht kühler ist, oder den Kühlschrank abtauen. Und vorbereitet sein ist immer das beste Mittel.
8: Generell müssen wir überlegen, wie wir mit diesen Hitzewellen künftig umgehen, sagt Daniela Haluza, nächstes Jahr oder auch in 10 Jahren.
5: In Danzig an der polnischen Ostseeküste wird ab heute wieder einmal über den Wiederaufbau der Ukraine beraten. Bei der bereits 5. derartigen Konferenz geht es um längerfristige Projekte in der Ukraine. Dafür reisen mehrere europäische Staats- und Regierungschefs an, darunter Bundeskanzler Christian Stocker von der ÖVP. Das waren die Nachrichten mit Christina Goenz.
10: Das Hochsommerwetter geht weiter, die Temperaturen legen wieder zu. Es gibt viel Sonne heute in Tirol. Im Laufe des Tages gibt es auch ein paar Quellwolken, aber die bleiben harmlos, sagen die Meteorologen. Gewitter wird es ziemlich sicher keine geben heute. Die Höchstwerte in Tirol 30 bis 36 Grad. Und die Temperaturen klettern in Kufstein jetzt schon 19 Grad, auch in Innsbruck 19, 18 Grad in Reute und in Landeck, auch in Virgen und in Lienz 18 Grad und in Meierhofen 17 Grad. Und wir sind sicher unterwegs mit Roberta Hofer aus der Verkehrsredaktion.
11: Viel ist nicht los, aber noch gesperrt bis 12 Uhr ist die Hanteniochstraße wegen Arbeiten. Wir wünschen gute und sichere Fahrt.
10: Sonnenlicht, sagen die Experten, Sonnenlicht hebt die Stimmung. Also wenn es danach geht, haben wir heute super Stimmung. Viel Sonne. im Sommerland Tirol. Guten Start.
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0: Die Bee Gees mit ganz gemütlicher Musik an einem Donnerstagmorgen in Radio Tirol. 10:10. Eine große Trinkflasche mit Wasser bei sich haben ist eine durchaus gute Idee derzeit. Die Temperaturen sind tagsüber jenseits der 30 Grad und ein Ende dieser Hitze erst in der nächsten Woche in Sicht. Auf dass also unsere Wasserflasche nicht leer wird, Maria.
1: Dabei hilft uns jetzt wieder ein Projekt in Innsbruck, die sogenannte Wassertropfenaktion. Die gibt es heuer das 5. Mal. Vielleicht sind Ihnen auch schon diese runden blauen Bickerlein mit den großen Wassertropfen aufgefallen. Mhm.
0: Die kleben jetzt so an den Türen von einigen Geschäften und Lokalen in der Stadt.
1: Und drauf steht Refill Station, kostenlos Trinkwasser nachfüllen. Und dann noch einmal auf Englisch und Italienisch.
0: Ist also durchaus ein Angebot an alle, denen zu heiß ist und die eine Gratis-Abkühlung brauchen.
1: Mhm. 30 Betriebe machen schon mit in Innsbruck und manche bieten nicht nur einen offenen Wasserhahn, sondern sie haben auch Abkühlzonen eingerichtet mit schattigen Plätzen zum Verweilen. Mhm. Im Kaufhaus Tirol zum Beispiel, am neuen Reika-Areal, in der Wirtschaftskammer oder in der Stadtbibliothek. Und in Innsbruck kommen ja noch über 150 öffentliche Brunnen und Wasserspender dazu.
0: Gut geht's uns eigentlich schon, ja. Mit so viel Wasser im Land. 2 bis 3 Liter Wasser sollte man bei dieser Hitze am Tag trinken. Als dann, jetzt sofort damit anfangen, auf dass wir nicht auf dem Trockenen sitzen halt.
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0: Otto One mit Hands Up. Wir beide haben gerade gefunden, Maria, ein bisschen schwierig mit Hände hoch.
1: Ja,
0: an Tagen wie diesen.
1: Ja, eure Schweiß weg.
0: Muss man aufpassen. Im Augenblick das Wetter. Erinnert ein bisschen an Urlaub in Italien oder in Spanien. Die Temperaturen heute beim Aufstehen ziemlich hoch.
1: Ja, nur dass wir dann wahrscheinlich nicht gerade dabei wären, uns für die Arbeit fertig zu machen, sondern wahrscheinlich noch einmal im Bett eine Runde weiter schlafen würden. Aber ja, die Temperaturen sind für diese Zeit schon ungewöhnlich hoch. In Tösens haben wir 17 Grad schon, in Pertisau 19 Grad, Steinach am Brenner 18 Grad und Jochberg 19 Grad.
0: Und du hast ja das Thermometer auch in die Badeseen hineingebracht.
1: Ja. Ja, warm wie die Adria sind sie schon langsam, unsere Badeseen. Vom Außerfern bis nach Kitzbühel haben die meisten Seen jetzt über 20 Grad. Spitzenreiter sind der Walchsee und der Mirminger Badesee mit 25 Grad.
0: Boah, auch nicht übel. Wie warm es wird in den nächsten Tagen, womit heute zu rechnen ist, Alexander Radlheim von der Wetterdienststelle sagt uns das in der Frühinformation von Radio Tirol in 12 Minuten. Guten Morgen.

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1: In wenigen Sekunden ist es 8:30. Roberta Hofer aus der Verkehrsredaktion.
2: Viel ist nicht los. Ein Hinweis: bis 12 Uhr heute gesperrt ist die Hantaniochstraße wegen Arbeiten. Sollte Ihnen etwas anderes auffallen, gerne anrufen, und zwar mit der Sterntaste 300. Wir wünschen gute und sichere Fahrt.
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4: Um 8.30 Uhr mit Robert Schuler. Guten Morgen. Das Platzverbot, das die Bezirkshauptmannschaft Imst im November 2023 beim Weltcup-Skirennen in Gurgel verhängt hatte, war rechtswidrig. Zu der Erkenntnis kommt der Verfassungsgerichtshof. Klimaaktivisten hatten während des Rennens demonstriert und dafür eine Strafe erhalten. Christina Kreuz berichtet.
5: Kurz vor Ende des Rennens im November 2023 hielten Aktivisten der letzten Generation Spruchbänder in die Höhe. Im Zielraum wurde orange Farbe versprüht, der zweite Durchgang des Herrenslaloms musste unterbrochen werden. Die Bezirkshauptmannschaft Imst verhängte gegen die Aktivisten wegen Missachtung eines Platzverbotes eine Geldstrafe. Das hätte sie nicht tun dürfen, befindet nun der Verfassungsgerichtshof, nachdem die Betroffenen Beschwerde eingereicht hatten. Ein auf das Sicherheitspolizeigesetz gestützte Platzverbot lässt sich laut dem Höchstgericht nicht begründen. Eine allgemeine Gefahr für Leben oder Gesundheit sei nicht gegeben gewesen. Das Gesetz, auf das die BH Imst sich gestützt hatte, diene nicht dazu, Veranstaltungen vor bloßen Störungen zu schützen, heißt es in der Urteilsbegründung.
4: Umweltinitiativen protestieren kommenden Samstag gegen den Ausbau am Fernpass. Dieser würde mehr Verkehr anziehen, wird befürchtet. Unterstützung bekommen die Protestierenden aus dem Finchgau, denn auch dort kennt man die Verkehrsbelastung. Und während in Tirol eher lautstark protestiert wird, ist der Protest im Finchgau eher leise, berichtet Nadja Wolduschnik.
6: Der Ausbau am Fernpass habe auch Folgen für den Finchgau, denn dieser ist nach dem Brenner die meistbefahrenste Transitroute, betont Peter Gasser vom Südtiroler Dachverband für Natur- und Umweltschutz.
7: Natürlich ist der Brenner eine ganz andere Kategorie und ein anderes Kaliber, aber jeder, der einmal, nur einmal durch den Finchgau gefahren ist oder nach Bozen fahren muss, weil der Zug nicht funktioniert und so weiter und das Auto nehmen muss, der weiß, dass es mittlerweile ein Horror ist.
6: Im Finchgau wurde kräftig in den Straßenausbau investiert. Umfahrungen und Tunnel sollen die Ortschaften entlasten. Dies aber mache die Achse Fernpass-Finchgau attraktiver, befürchten die Grünen in einer Aussendung. Die Umweltgruppe Finchgau wird eine Delegation Richtung Fernpass schicken.
4: Ein herrenloses Auto in der Brixenthaler Ache sorgte gestern in Kirchbichl für einen Großeinsatz der Rettungskräfte. Ein Fahrzeuglenker bemerkte den Wagen und schlug Alarm. Taucher der Freiwilligen Feuerwehr konnten schließlich Entwarnung geben. Es befanden sich keine Personen im Auto. Ersten Erkenntnissen zufolge gehört das Fahrzeug einem 32-Jährigen. Der Wagen dürfte selbstständig über einen kurzen Abhang in die Ache gerollt sein. Warum, ist noch unklar. Zur Wirtschaft. Der Tiroler Marmeladen- und Siruphersteller Darbo meldet im vergangenen Jahr einen Rekordumsatz. Auch die Zahl der Mitarbeitenden ist weiter gewachsen, berichtet Georg Oberhammer.
8: Der Umsatz von Darbo mit Sitz in Stans im Unterland ist zuletzt Jahr für Jahr nach oben gegangen und hat 2025 mit einem Plus von gut 12 Millionen einen neuen Rekordwert von 209,5 Millionen Euro erreicht. Das Wachstum schlägt sich auch im Personalstand nieder. Seit 2023 ist die Belegschaft von 400 auf 440 Beschäftigte angewachsen. Neben Marmeladen bzw. Konfitüren produziert Darbo auch Fruchtdesserts, Sirup und Gelees. Zum Angebot gehört auch Honig. 60% der Produktion gehen dabei in den Export. Trotz der international schwierigen Bedingungen habe man sich hier gut behaupten können, heißt es. Bei der Produktion bleibe man aber strikt regional. Für heuer sind Investitionen von 10 Millionen Euro an den 4 Tiroler Standorten geplant.
1: Und ich glaube, man kann ruhigen Gewissens behaupten, es war schon einmal kühler heuer. Alexander Radl, Herr von GSV aus der Wetterdienst. Guten Morgen.
9: Ja, das können wir auf jeden Fall bestätigen. Heute scheint jedenfalls von früh bis spät wieder die Sonne vom Himmel. Es wird sehr, sehr heiß. Im Norden bleiben die Haufenwolken unbedeutend. In Ost- und Südtirol können sie teils etwas größer werden. Gewitter gibt es aber auch hier keine. Die 0-Grad-Grenze liegt weit jenseits der 4.500 Meter und in den Tälern ist Hitze das große Thema. Vielerorts werden heute schon 30 bis 36 Grad erreicht. Auch die kommenden Tage stehen bei Hochdruckeinfluss im Zeichen dieser außergewöhnlichen Hitzewelle. Oft herrscht ganztags sengender Sonnenschein. Am Samstagabend sind isolierte Hitzegewitter noch die Ausnahme. Am Sonntag dürften sie in der sehr schwülen Luft dann etwas häufiger werden. Höchsttemperaturen erreichen oft bzw. sogar über 37 Grad. Besonders am Samstag ist es extrem heiß im Bereich von bestehenden Rekordtemperaturen.
1: Berichtet Alexander Radlherr um 8:55.
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0: Sommermusik, wie passend zum Wetter. In 3 Minuten 9:15.
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0: Bei der WM in Amerika, da geht's jetzt hinein in die Entscheidungsspiele der Gruppenphase und so nach und nach wächst jetzt der Pool an Nationen, die sich da qualifizieren für diese Gruppenphase. Heute Nacht hat's nicht weniger als 6 Partien gegeben mit der ein oder anderen Überraschung. Patrick Meyerhofer, unser Sportreporter heute live bei mir im Studio.
2: Ja, die WM-Gruppen A, B und C haben sozusagen ihren Soll erfüllt. Die Gruppenphase für diese 3 Gruppen ist beendet und die wohl größte Überraschung dabei, Bafana, Südafrika, die qualifizieren sich erstmal für eine WM-KO-Phase. In Monterrey in Mexiko gewinnen die heute Nacht gegen Südkorea mit 1:0 und schaffen somit Historisches. Der Gruppensieg in der Gruppe, der geht an das WM-Gastgeberland Mexiko. Übrigens steht seit heute Nacht dann auch schon ein 16-Finalduell fix fest. In Los Angeles trifft dann am Sonntag Südafrika auf ebenfalls WM-Gastgeberland Kanada. Daneben souverän weiter heute Nacht Brasilien, die Schweiz und Marokko.
0: Die Schweizer, die waren durchaus überraschend für einige. Mhm. 54 Spiele sind bis jetzt schon gespielt bei der WM. Patrick, wie viele hast du dir bis jetzt angesehen?
2: Ich schätze ein bisschen über 20, also nicht einmal ganz die Hälfte. Ja. Es ist für Fußballfans schon ein bisschen eine Challenge.
0: Ja, ja, die Zeiten sind ein bisschen schräg. Challenge, Stichwort, die bestreiten ja 2 Amerikaner gerade am Times Square in New York.
2: Ja, so ist es. 2 Jungs, die haben sich zur Aufgabe gemacht, alle 104 WM-Spiele anschauen zu wollen. Kevin Akoto und Austin Franklin. Beide US-Amerikaner, die haben sich da am Times Square in eine Glaskuppel einsperren lassen und schauen jetzt alle Spiele live von Anfang bis Ende ohne Pause. Und die zwei, die haben sich davor nicht einmal gekannt, sind jetzt aber offenbar schon Freunde geworden, wie sie sagen.
3: We did not know each other before this, but we've quickly become friends.
2: Das Ganze, ja, schon aber nicht ganz ohne. Kevin Akoto, der hat für den Spaß sogar seinen Job gekündigt und seine Beziehung beendet. Ja. Nur fürs Fußballschauen könnte man meinen, die beiden bekommen dafür aber auch $50,000. Und sich, ja, so ein bisschen, fühlen sich da so ein bisschen wie im Zoo oder im Aquarium, haben sie auch gesagt.
3: Onlookers can look at us for aquarium and zoo animals.
2: Naja, wie auch immer, WM-Traum oder WM-Albtraum, die Bewertung drum, die überlasse ich dir.
0: Also ich schaue lieber weiter gemütlich auf der Couch, ich brauche das nicht. Aber schräge Aktion bitte. Dankeschön, Patrick.
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0: Tina Turner, Radio Tirol 9 vor 9. Und was gibt es bitte schön Schöneres, als an solchen Hitzetagen einen Sprung mit Anlauf ins erfrischende Nass zu machen?
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2: Weg mit dem verschwitzten Gewand, das schon am Körper klebt, und mit Anlauf in die Fluten.
0: Wir haben jetzt ein paar Sekunden Kopfkino und stellen uns einfach vor, wir machen es genauso wie der Tobias aus Arzl im Pitztal.
3: Ich bin der Tobias aus Arzl und ich mache heute den Radio Tirol Sommerplatscher. Ich springe in den Pool von der Tante Eva und ich mache eine Auschbombe.
0: Super, Tobias.
2: Hoffentlich hat die Eva nur ein bisschen Wasser im Pool. Das hat ja bis zu uns hergespritzt.
0: Ja, ein bisschen was wird schon noch drinnen sein. Und hoffentlich haben Sie sich dabei auch ein bisschen erfrischen können.
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1: Am Mikrofon Christina Kreuz. Um die Versorgung für Schwangere zu verbessern, sollen endlich auch in Österreich Hebammen die verpflichtenden Untersuchungen durchführen dürfen. Diese Forderung der Hebammenvertretung könnte aktueller nicht sein, denn gerade in der Gynäkologie gibt es bekanntlich einen eklatanten Mangel an Kassenärztinnen und Ärzte. Und der Mangel ist mittlerweile so groß, dass Schwangere deshalb schon in Krankenhäuser für die Vorsorgeuntersuchungen geschickt werden. Katja Arthofer berichtet.
2: Es ist eigentlich eine absurde Situation bei der Schwangerenvorsorge im Land. Lisa Rakosch vom österreichischen Hebammengremium.
3: Wir haben derzeit einen ganz eklatanten Mangel an Kassenärzten, Ärztinnen für Gynäkologie und Geburtshilfe. Aktuell weiß ich, dass in der Steiermark die Frauen zum Beispiel in die Krankenhausambulanzen geschickt werden, weil nicht ausreichend Termine in Kassenordinationen zur Verfügung stehen.
2: Dabei gäbe es ausreichend genau dafür ausgebildete Hebammen. In Österreich dürfen aber nur Ärztinnen und Ärzte die verpflichtenden Vorsorgeuntersuchungen im Rahmen des Eltern-Kind-Passes machen.
3: Wenn ich in die Schweiz blicke, nach Deutschland, nach Skandinavien, in die Niederlande, ist das dort ewig üblich, dass die schwangeren Vorsorgeuntersuchungen zwischen der Ärzteschaft und den Hebammen aufgeteilt werden.
2: Und das müsse rasch jetzt auch in Österreich passieren.
1: Im Urausschuss zum Tod des früheren Justizsektionschefs Christian Pilnacek finden heute die letzten Befragungen vor der Sommerpause statt. Heute sind zwei weitere Rechtsmediziner geladen. Mitte September setzt der Urausschuss seine Arbeit fort, dann dürften auch prominente Politiker aus der ÖVP erstmals befragt werden. Nach den zwei schweren Erdbeben in Venezuela gibt es bisher 32 Tote und über 700 Verletzte. Stefan Gera aus unserer Außenpolitik lässt sich das Ausmaß der Katastrophe überhaupt schon abschätzen.
4: Es kommen jetzt immer mehr Berichte aus Venezuela zu uns, auch Bilder, die die massive Zerstörung zeigen. Aber das genaue Ausmaß, das ist noch unklar. Was man schon sagen kann, die Auswirkungen sind verheerend. Denn das zweite, das starke Beben, das hat in einer relativ geringen Tiefe stattgefunden, rund 10 Kilometer Tiefe. Daher diese massiven Auswirkungen auf der Erdoberfläche.
1: Und gibt es irgendwelche Informationen zu betroffenen Österreicherinnen und Österreichern?
4: Generell gibt es nur sehr wenige Informationen über Betroffene und aus welchen Nationen sie kommen. Das liegt aber auch am spärlichen Informationsfluss in Venezuela selbst. Aus dem am meisten betroffenen Bundesstaat La Guaira, das ist also nahe bei der Hauptstadt Caracas, da sind noch gar keine Informationen verfügbar. Das hat die Präsidentin Rodriguez vor kurzem gesagt. Daher offizieller Stand jetzt, 32 Tote, 700 Verletzte, aber leider auch noch sehr, sehr viele Menschen, die immer noch unter den Trümmern liegen.
1: Berichtet Stefan Gera. Die Hitze hat Europa fest im Griff. In Frankreich ist gestern den zweiten Tag in Folge der Rekord für den heißesten Tag seit Messbeginn gebrochen worden. In Paris sind die Temperaturen auf über 40 Grad geklettert. Das ist in den vergangenen 150 Jahren erst viermal vorgekommen. Das waren die Nachrichten mit Christina Kreuz.
5: Ja, bei uns klettert es auch. Das Hochsommerwetter geht weiter und die Temperaturen legen wieder zu. Es gibt viel Sonnenschein und im Laufe des Tages wieder ein paar Quellwolken, die aber harmlos bleiben. Gewitter wird es ziemlich sicher keine geben, sagen die Meteorologen. Die Höchstwerte heute 30 bis 36 Grad. Jetzt haben wir schon 21 Grad in Kufstein, in Innsbruck und in Lienz. 22 Grad in Meierhofen, 19 in Virgen, 20 in Landeck und ebenfalls 20 Grad in Reutte jetzt. Und wir sind sicher unterwegs mit dem Radio Tirol Verkehrsservice und mit Roberta Hofer, bis jetzt relativ ruhig.
6: Es ist immer noch relativ ruhig, nur zwei Meldungen bis 12 Uhr heute gesperrt. Die Hantin-Jochstraße wegen Arbeiten und auf der Pastorenstraße wird der Verkehr zwischen Jochberg und Pastoren vor einer Baustelle wechselweise angehalten. Gute und sichere Fahrt.
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5: Das wünschen sich einige, dass ein bisschen Regen kommt. Und diesen Wunsch haben Jermaine Jackson und Pia Sadora schon 1984 gesungen. Gleich zu hören in ihrem großen Hitradio. Und dieses Radio spielt auch gleich eine Hymne auf unsere schöne Heimat. Diese ja und jetzt sofort. Sommersound von Fleetwood Mac.
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In den jungen Tag mit großen Hits. Hier einer von Chaka Khan und Rufus. 4 Minuten noch, dann ist es 9:30. In 4 Minuten sind wir wieder top informiert über das, was Tirolerinnen und Tiroler so wissen sollten. Gleich die Nachrichten aus Tirol mit Robert Schuller bei uns. Dazu ein Überblick über Tirols Straßen und das Wetter.

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5: Sicher unterwegs sind wir mit dem Radio Tirol Verkehrsservice und mit Roberta Hofer.
1: Gesperrt bis 20 Uhr ist heute noch die Pastorenstraße zwischen Jochberg und Pastoren. Entschuldigung, verlesen. Die Hanten-Joch-Straße. Und zwar wegen Arbeiten bis 12 Uhr und bis 20 Uhr wird der Verkehr noch wechselweise angehalten auf der Pastorenstraße zwischen Jochberg und Pastoren. So, jetzt passt's. Sonst ist nichts los. Wir wünschen gute und sichere Fahrt.
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7: Am Mikrofon begrüßt Sie Robert Schuler. Am Samstag steht für 2 Stunden der Verkehr über den Fernpass still. Gegner des Fernpasspakets fordern, wie berichtet, den Stopp der umstrittenen Tunnelprojekte und der Maut. Auch am Reschen kommt es zu Einschränkungen beim Verkehr wegen einer Baustelle und eines Radrennens.
8: Seit fast 2 Jahren laufen die Bauarbeiten für die neue Kanzelgalerie auf der Reschenstraße im Gemeindegebiet von Pfunz. Mit der neuen Galerie soll der neuralgische Straßenabschnitt mit massiver Steinschlag- und Felssturzgefahr nach modernstem Stand der Technik abgesichert werden. Die Bauarbeiten sind allerdings verbunden mit Einschränkungen für den Verkehr. Teilweise kam es auch zu Komplettsperren der Reschenstraße. Jetzt in der Endphase der Bauarbeiten ist der Bereich meist einspurig passierbar, normalerweise mit Ampelregelung. Am kommenden Wochenende werden aber Verkehrsposten die Regelung händisch übernehmen, um flexibler auf das Verkehrsaufkommen reagieren zu können. Denn am Sonntag ist auch noch die Ausweichstrecke über Martinsbruck wegen des Dreiländer-Giro von 10 bis 17 Uhr zu.
7: Theresa Kleinheinz hat berichtet. Die Geosphere Austria gibt ab heute für die Landeshauptstadt Innsbruck und die Bezirke Innsbruck-Land, Schwarz und Kufstein eine orange Hitzewarnung aus. Am Samstag werden in Innsbruck Spitzenwerte von bis zu 38 Grad erwartet. Aufpassen heißt es, denn die heißen Temperaturen bedeuten eine erhöhte Belastung für den Körper, speziell für ältere Menschen. Kleinkinder, Schwangere und Personen mit gesundheitlichen Vorbelastungen kann die Hitze eine Gefahr darstellen. In Anras im Bezirk Lienz ist gestern Nachmittag ein 57-jähriger deutscher Motorradfahrer schwer verletzt worden. Er kollidierte frontal mit dem Auto eines 19-Jährigen, der aus bislang ungeklärter Ursache auf die Gegenfahrbahn geraten war. Der Deutsche wurde über die angrenzende steil abfallende Böschung geschleudert, wo er schließlich liegen blieb. Er wurde in die Klinik Innsbruck geflogen. Der 19-jährige Autolenker wurde unbestimmten Grades verletzt und musste in das Krankenhaus Lienz gebracht werden.
5: Das Hochsommerwetter geht auch heute weiter. Die Temperaturen klettern. Es gibt viel Sonnenschein heute. Im Laufe des Tages harmlose Quellwolken. Gewitter wird es ziemlich sicher keine geben heute in Tirol. Die Höchstwerte 30 bis 36 Grad. Im Augenblick schon 24 Grad in Kufstein, 23 in Lienz, Innsbruck, Reutte und Landeck. In Meierhofen gar schon 25 und in Virgen 21 Grad. Und auch morgen gibt es wieder Sonne, große Hitze im Land. Am Abend dann am Hauptkamm und in Osttirol vielleicht leicht das eine oder andere Gewitter. Die Höchstwerte morgen 31 bis 37 Grad. Sie hören Radio Tirol, 4 Minuten nach 9:30. Das sind Albano und Romina Power, die Ihnen den Vormittag schön machen. Grüß Gott, Tirol.
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1: Hallo, Robert Schuler von den Nachrichten.
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1: Und Maria Vögele vom Frühteam.
4: Guten Morgen.
1: Servus. Auch heute wieder ein Hitzetag.
5: Vielerorts werden heute schon 30 bis 36 Grad erreicht.
1: Deshalb kleiden wir uns locker und leicht.
4: Ja, ich mag diese offenen Sandalen, die lockeren Kleider und Hosen.
1: Und mit dem Tobias hupft man heute ins kühle Nass.
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1: Und genauso starten wir in den noch kühleren Morgen.
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1: Und jetzt gleich ein großes Glas Wasser auf den Frühstückstisch.
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2: Am Mikrofon Christina Kreuz. In Danzig in Polen findet heute die jährliche Wiederaufbaukonferenz für die Ukraine statt. Erwartet wird etwa auch Österreichs Kanzler Christian Stocker. Erstmals seit dem russischen Großangriff 2022 findet das Treffen aber ohne den ukrainischen Präsidenten statt. Wegen eines Geschichtsstreits mit Polen hat Zelensky abgesagt. Matthias Humpelstetter berichtet.
3: Russlands Krieg gegen die Ukraine verursacht massiven Schaden. Bis heute und das jeden Tag. Der Wiederaufbau der ukrainischen Wirtschaft dürfte mehr als 500 Milliarden Euro kosten, so internationale Schätzungen. Beschädigte Wohnhäuser, Verkehrs- und Energieinfrastruktur verursachen die größten Kosten. Ihr Wiederaufbau kann nicht bis Kriegsende warten. Sichern Sie den Menschen in der Ukraine doch ihr Überleben. Zur Unzeit kommt da der jüngste Streit zwischen dem polnischen Präsidenten Nawrocki und seinem Amtskollegen Zelensky. Beschwichtigungsversuche hat es zuletzt von Polens Premier Tusk gegeben. Gute Beziehungen zwischen Polen und der Ukraine seien im Interesse beider Länder, so Tusk. Statt Zelensky reist nun die ukrainische Ministerpräsidentin Sviridenko nach Polen.
2: Und auf der von Russland annektierten Schwarzmeerhalbinsel Krim sind durch ukrainische Angriffe mindestens 2 Menschen ums Leben gekommen, darunter ein Minderjähriger. Das berichtet der von Russland eingesetzte Krim-Chef Askjonov. In der russischen Region Bryansk kamen durch eine Drohne 2 Menschen ums Leben. Bei 2 schweren Erdbeben in Venezuela sind mindestens 32 Menschen ums Leben gekommen und rund 700 weitere verletzt worden. In und um die Hauptstadt Caracas stürzten Dutzende Gebäude ein. Die US-Erdbebenwarte befürchtet jedoch weitaus höhere Opferzahlen. In der Steiermark macht die blau-schwarze Landesregierung einen neuen Vorstoß für ein Bettelverbot. Bruck an der Mur wird die erste Gemeinde sein, die noch im Sommer Betteln verbieten will. Damit soll das sektorale Bettelverbot erstmals umgesetzt werden. Es soll ab August gelten. Vor 14 Jahren hat der Verfassungsgerichtshof ein generelles Bettelverbot in der Steiermark aufgehoben. Zum Sport. Die Formel 1 WM macht ab heute Station in der Steiermark. Ein neuer Publikumsrekord ist möglich bei diesem Grand Prix, den auch die Hitze prägen wird, Gerhard Prohaska.
4: Ja, es wird definitiv die größte Sauna des Landes. Schönen guten Morgen. Die Tribünen am Spielberg sind bummvoll. Die magische Marke von 300.000 Fans am Wochenende, die wird man knacken. Einerseits wird Kimi Antonelli mehr italienische Fans in die Steiermark locken, aber die mit Abstand größte Fangemeinde, die steckt wieder in Orange. All jene, die nicht bei der Fußballweltmeisterschaft vor Ort sind, die sind anscheinend mit Max Verstappen am Weg. Die Karawane, die rollt Richtung Spielberg und auch die Piloten wie Nico Hülkenberg, die freuen sich aufs Wochenende.
5: Landschaftlich hier, wie die Strecke gelegen ist, ist natürlich wunderschön. Alle Fahrer, alle Teams kommen sehr gerne her und ist eins der Highlights im Jahr auch.
4: Sportlich im Mittelpunkt steht heuer klarerweise Jungster Kimi Antonelli, der den 6. Saisonsieg hier anpeilt.
2: Das waren die Nachrichten mit Christina Greunz.
6: Und die Wüstenhitze nimmt einen forschen Anlauf. Jetzt trocknen quasi auch bald die letzten Wolken ab. Der Radetol-Wetterservice mit Gerald Holzinger.
7: Mit Güssing und Ried im Innkreis haben vor kurzem schon die ersten Wetterstationen die 30-Grad-Marke überschritten. Und auf 29 bis 36 Grad steigen die Temperaturen heute österreichweit. Dazu gibt es viel Sonne und auffrischenden Nordostwind. Quellwolken über dem Berg- und Hügelland bringen selbst hier wahrscheinlich keine Schauer. Meist sonnig sind auch die kommenden Tage und die Hitze steigert sich noch von Tag zu Tag. Am Wochenende geht es stellenweise sogar in Richtung 40 Grad. So viel zum Wetter von Gerald Holzinger.
6: Und sicher unterwegs, da sind Sie mit dem Radetirol-Verkehrsservice. Gute Nachrichten für die Hanten-Joch-Straße. Da ist die Sperre aufgehoben. Die Arbeiten sind früher als geplant beendet worden. Und auf der Pastornstraße zwischen Jochberg und Pastorn vor einer Baustelle wird der Verkehr wechselweise angehalten. Gute und sichere Fahrt.
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0: Oder Jürgens. Einmal New York. Jeder wünscht sich mal was und freut sich auch über kleinere Dinge. Zum Beispiel, wenn er mal die Schokolade kriegt, die er sich sonst nicht leisten mögen würde. Oder was Schönes, vielleicht was gut Riechendes, ein Parfum. Gefängnisinsassen sind da noch ein bisschen bescheidener, würde ich sagen. Aber auch sie freuen sich über ein feines Deo oder einen guten Duft oder einen guten Stift, Ölkreiden, mit denen man was zeichnen kann oder saubere Aufzeichnungen machen kann oder Schminke vielleicht auch für die Frauen. Telefonguthaben, ganz wichtig, um einfach mal zu Hause anrufen zu können. Andreas Liebl ist Gefängnisseelsorger und den begrüße ich jetzt. Hallo, schönen Vormittag, Andreas.
1: Guten Morgen.
0: Hallo. Ja, da hat sich die Militärmusik Innsbruck etwas Schönes einfallen lassen. Die geben nämlich morgen, das ist das

0: zur Gefängnisstrafe verurteilt sind, schlechter herauskommen. Und wie ja jetzt das jeder mitgekriegt hat, die Überfüllung in allen österreichischen Gefängnissen ein Thema ist. Und das sind so ganz kleine Dinge, die der Seele guttun, die Druck rausnehmen, wie eben schon erwähnt, einmal ein Bund Tabak oder eben ein Telefonguthaben, dass man daheim seine Lieben anrufen kann oder auch die Zukunft dann ein bisschen planen kann für die Entlassung. Das sind da so ganz wichtige Sachen, die aber natürlich, wenn jemand kein Geld hat, nicht vorhanden sein. Und da kann die Gefängnisseelsorge für alle Religionen, Kulturen und Menschen, die das brauchen, einspringen und da ein bisschen weiterhelfen und auch mit diesen Spenden ein bisschen ein Licht aufmachen, das am Ende des Tunnels dann nach der Strafe auf die Leute wartet.
1: Damit das Licht auch schön leuchten kann, hat sich die Militärmusik ja ein wunderschönes Programm für das Benefizkonzert ausgedacht. Sag mal, Andreas, worauf kann man sich denn da freuen?
0: Ja, also gerade für Blasmusikfreunde ist das ein Schmankerl, ein Leckerbissen, dass zum Beispiel von Alban Berg und von Erich Wolfgang Korngold sind da zwei Stücke dabei, die Sopranistin Elisabeth Dero mit dem Orchester spielt. Und da kann ich dazu sagen, das wird weltweit, gibt es das nur einmalig, weil der Oberst, der Professor Hannes Abfolterer, hat die arrangiert. Also Alban Berg und Korngold, das sind schon sehr schwierige Sachen und das tut man auch nicht einfach mal am Nachmittag arrangieren, sondern da muss man wirklich, wirklich sehr gut drauf sein und das wird man sonst nicht hören. Das ist aus einem Programm, das jetzt die Militärmusik mit der Elisabeth Dero gemacht hat bei Wege des Widerstands. Dann ist eine Uraufführung von Gottfried Veit über das Buch Exodus dabei und dann ist noch ganz was Tolles dabei, ein Konzert für Flöte, Harfe und Orchester von Mozart. Das im Zusammenhang steht mit dem Notenheft, das jetzt da letzte Woche in den Medien war, das aufgetaucht ist mit den 7 neuen Mozart-Stücken.
1: Das ist richtig ein festliches Programm und Elisabeth Dero hat ja so eine schöne Stimme.
0: Ah. Ja, und ist eine ganz tolle Person.
1: Ja, mag sie auch so gerne auf der Bühne. Okay, also morgen, ich sage jetzt einfach mal die Zeit durch, 19 Uhr in der Jesuitenkirche der Universitätskirche in Innsbruck geht's los mit einer Messe und dann dem festlichen Konzert. Und wer sich Karten kauft, der tut Gutes, lieber Andreas. Und so
0: Mann. Ich muss ins Wort fallen, es ist gratis. Es ist gratis. Karten. Ah. Man kann einfach kommen und dann noch spenden.
1: Na gut, so macht sie es. Okay, ja. Dann machen wir das genauso. Und der ein oder andere in den Gefängnissen wird sich dann sicher freuen, wenn das Gutes daher kommt.
0: Das ist sicher. Es alles werden Gute. Ein paar Haftentlassene kommen und das lacht. Ja.
1: Cool. Dir einen schönen Sommer, alles Gute und feinen Vormittag.
0: Ciao, ich bedanke mich und euch auch. Dankeschön, Wiederhören.

0: halb elf und sicher unterwegs. Da sind Sie mit dem Radio Tirol Verkehrsservice und da gibt es keine gröberen Störungen. So soll es bleiben. Gute und sichere Fahrt.
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2: Am Mikrofon begrüßt Sie Robert Schuler. Die Gemeinde Kundl ist österreichweit die erste Gemeinde, die künftig selbst Geschwindigkeitsüberwachungen durchführen wird. Sie hat sich dazu vom Land die entsprechende Befugnis geholt. Diese wurde jetzt gegeben. Basis dafür ist eine neue Regelung in der Straßenverkehrsordnung. Roman Wagner berichtet.
3: Es wird geblitzt in Kundl. Gleich 7 neue Radargeräte sind im Einsatz. Als erste Gemeinde Österreichs nutzt Kundl die neue Möglichkeit, die Tempoüberwachung eigenständig zu organisieren. Bisher war das in Tirol nur Kufstein, Hall und Landeck mit ihren eigenen Gemeindewachkörpern möglich. Jetzt geht das einfacher. Das Land kann der Gemeinde die nötigen Befugnisse übertragen. Die stellt dann die Blitzer auf und bezahlt diese auch selbst. Dafür bekommt sie 80% der Strafgelder auf Gemeindestraßen. Der Rest geht ans Land, weil die Strafzettel weiterhin von der Bezirkshauptmannschaft kommen. Die Voraussetzungen für dieses vereinfachte System werden bei interessierten Gemeinden genau geprüft, heißt es beim Land. Schließlich gehe es nicht ums Geld, sondern um die Sicherheit. Weitere Gemeinden sollen bald folgen. Die nächsten Blitzer sollen in Bad Hering aufgestellt werden.
2: Der Tiroler Marmeladen- und Siruphersteller Darbo konnte im vergangenen Jahr den Umsatz noch einmal steigern. Mit 209,5 Millionen Euro ist ein neuer Umsatzrekord erreicht worden. Das sind um gut 12 Millionen mehr als noch ein Jahr davor. Das Wachstum der vergangenen Jahre hat sich auch im Personalstand niedergeschlagen. Seit 2023 ist die Belegschaft von 400 auf 440 Beschäftigte angewachsen. Und ein herrenloses Auto in der Brixenthaler Ache hat gestern in Kirchbichl für einen Großeinsatz der Rettungskräfte gesorgt. Ein Fahrzeuglenker bemerkte den Wagen und schlug Alarm. Taucher der Freiwilligen Feuerwehr konnten schließlich Entwarnung geben. Es befanden sich keine Personen im Auto. Ersten Erkenntnissen zufolge gehört das Auto einem 32-Jährigen. Der Wagen dürfte selbstständig über einen kurzen Abhang in die Ache gerollt sein.
0: Was gibt's denn Neues zum Wetter? Eigentlich nicht besonders viel, aber 42 Grad gestern in Bilbao und Paris. In Großbritannien war es der wärmste Tag der Messgeschichte überhaupt. Und unter dem Hitzedom glühen auch wir vor allem am Wochenende. Aber die gute Nachricht, bis Mitte nächster Woche können wir in Tirol dann schon wieder besser durchschnaufen. Heute trockenes Hochsommerwetter mit bis zu 36 Grad. Im Frühtau zu Berge? Naja, also das ist ja eigentlich schon vorbei. Aber es geht noch. Schauen wir uns mal die Temperaturen an. Patschakofl jetzt 16 Grad. Maximal 22 Grad wird es da oben in 2000 Metern heute geben. Und da weht auch noch ein feines Brisel aus Nordost. Und wenn dann auch die letzten Meter beim Aufstieg vielleicht Disziplin verlangen. Die Aussicht von oben, der speckig-topfige Graukas mit Zwiebeln, das Läuten der Kuhglocken. Dann sagen unsere Berge, willkommen in unserer heilen Welt.
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Und von den 70ern springen wir jetzt rein in die Mitte der 80er. Schon ein Zeitl her. Aber hat mich einige Tränen gekostet, dieses Lied. Ah, so ein Liebeskummer-Song. Und dann wieder ein Verliebt-Song. Wo es der Herz hast, wir erbergen. Der Fendrich hat sich in die Seele gesungen.

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Gleich ist es 11. Zum Schulschluss, zum Dank an eine liebe Lehrerin, könnte man auch ein paar feine Marmeladen oder so Schokocremes schenken. Also da gibt es ja schon so entzückende, gute Sachen. So fein appetitlich verpackt, vielleicht ein paar Buntstifte und Blumen drumherum drapieren für ein langes, süßes Frühstück, das sich dann auch die Frau Lehrerin in den Ferien gönnen wird können.

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1: Am Mikrofon Christina Kreuz. Europas führende Politiker bereiten sich auf den NATO-Gipfel in 2 Wochen vor. Bei einem Treffen in Berlin ging es um die Ukraine, den Iran und die Verteilung der Aufgaben im Verteidigungsbündnis. Aus Berlin berichtet Andreas Pfeiffer.
2: Die führenden Staaten der EU wollten mit Blick auf den Gipfel in Ankara die Gewichtung innerhalb der NATO verändern. Die USA, wiewohl volatil, bleiben unverzichtbar. Europa aber soll in jedem Falle an Einfluss gewinnen. Friedrich Merz.
3: Wir wollen die Allianz erneuern. Wir stärken ihren europäischen Pfeiler. Wir steigern unsere Verteidigungsausgaben auf 3,5%. Das legt das Fundament für eine ausgewogenere transatlantische Partnerschaft.
2: Das Treffen in Berlin sollte aber auch definieren, wer an der Seite der Ukraine aktiv wird, wenn die Zeiten einmal reif für Diplomatie sind. Eine gemeinsame Stimme ist hierzu noch nicht gefunden, gemeinsame Entscheidungen auch nicht.
1: Die muslimische Jugend Österreich kündigt eine bundesweite Bildungsoffensive gegen den politischen Islam an. Sie richtet sich gegen Extremisten, die Jugendliche in sozialen Medien radikalisieren. Man wolle den jungen Menschen helfen, selbsternannten TikTok-Predigern argumentativ die Stirn zu bieten, heißt es in einer Aussendung der größten muslimischen Jugendorganisation Österreichs. Bei einer Kontrolle am Grenzübergang Nickelsdorf im Burgenland hat die Polizei 4000 Zigarettenpackungen sichergestellt. Die mehr als 100.000 Zigaretten aus der Republik Moldau waren in einer Gefriertruhe in einem Kleintransporter versteckt. Gegen den 37-jährigen Lenker wird wegen Abgabenhehlerei ermittelt. Einmal mehr ist es in der Steiermark zu einer Bluttat gekommen. In Niederwölz im Bezirk Murau hat ein Einheimischer gestern Abend auf seine Lebensgefährtin eingestochen. Danach wollte der Mann Suizid begehen. Opfer und Angreifer überlebten schwer verletzt. Die Ermittlungen laufen. Details von Michael Pendl.
4: Zu der Tat kommt es laut Polizei in einer Wohnung in Niederwölz kurz vor 20 Uhr am Abend. Ein 68 Jahre alter Mann sticht auf seine 66 Jahre alte Lebensgefährtin ein und fügte dabei lebensgefährliche Verletzungen zu. Nachbarn, die den Streit hören, schreiten ein und eilen dem Opfer zu Hilfe. Der 68-Jährige stürzt sich vom Balkon der Wohnung, laut Polizei vermutlich in suizidaler Absicht. Er überlebt, schwer verletzt. Beide werden in Spitäler gebracht und dort stationär aufgenommen. Die Ermittlungen zu den genauen Hintergründen sowie zum Motiv der Tat laufen. Auch zur genauen Tatwaffe gibt es bisher noch keine Informationen.
1: Der Nahostkrieg und steigende Energiepreise bremsen Österreichs Wirtschaft laut WIFO und IHS im Sommer vorübergehend aus. Für das Gesamtjahr 2026 erwarten die Institute dennoch ein leichtes BIP-Plus von 0,8 bis 0,9%. Die Inflation dürfte wegen teurerer Energie heuer auf 3 bis 3,2% steigen, bevor sie 2027 wieder sinkt. Das waren die Nachrichten mit Christina Goenz.
5: 35, 36 Grad, das sind die höchsten Temperaturen heute. Aber oben auf den Berggipfeln ist es fein um die 20 Grad in 2000. Der Radio Tirol Wetterservice mit Gerald Holzinger.
6: Extreme Hitze bis 45 Grad gibt es dieser Tage in Teilen von Westeuropa. Und auch bei uns wird es am Ende der Woche rekordverdächtig heiß mit bis zu 40 Grad. Heute werden es 29 bis 36 Grad mit viel Sonne und auffrischendem Nordostwind. Über dem Berg- und Hügelland bilden sich vermehrt einige Quellwolken. Meist sonnig sind auch die kommenden Tage und die Hitze steigert sich noch von Tag zu Tag. Die 40 Grad sind am Wochenende im Großraum Wien am wahrscheinlichsten. So viel zum Wetter von Gerald Holzinger.
5: Und sich unterwegs, da sind Sie mit dem Radio Tirol Verkehrsservice, Schiene und Bahn, auch die stöhnen unter der Hitze. Auf den Straßen geht es aber eigentlich problemlos voran. Es sind uns keine Störungen gemeldet worden. Gute und sichere Fahrt.
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5: Echt, 40 Grad Hitze kann wirklich keiner gebrauchen. Das ist ja Fieber, das sind keine normalen Temperaturen. Und wie selten das bei uns in Österreich vorkommt, zeigt, wann es das letzte Mal vorgekommen ist. Am 8. August 2013, zum ersten und einzigen Mal hat es da 40 Grad in Österreich, und zwar in Niederösterreich gegeben. Aber wir werden es durchtauchen. Nächste Woche ist der Hitzeschwung schon wieder Geschichte.
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1: Ist doch schön, auch bei der Hitze immer ein fröhliches Liedchen auf den Lippen zu haben. Und das war unser heutiger Sola, la, la, la Song.
0: Na,

0: das war jetzt schon leicht zu erkennen, oder? Island in the Sun von Harry Belafonte. Aber auch noch etwas zusätzlich zu wissen, das ist schon große Weltklasse. Zu wissen, dass diesen Song auch die großartige Katharina Valente aufgenommen hat. Und ein Hörer hat das gewusst.
1: Von der Katharina Valente, wo meine Sonne scheint, ist wo meine Sonne scheint. 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
0: Na, ist das nett. Vielen Dank dem Reinhard Kelderer aus Mutters. Der hat das nämlich gewusst. Für so viel Musikwissen steht er heute einfach als Sieger fest.
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0: Ja, und wir lösen jetzt den Harry Belafonte auch noch auf.
3: Oh, Island in the sun.
0: Oh, yes. Und wollen das ganze Lied hören und morgen spielen wir wieder. 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

0: Lange, helle Tage und jetzt funken erstmal auch keine Gewitter dazwischen. Daher Freude after work.
1: Wir nutzen einfach jeden Tag und gehen nachher wieder Baggersee und die wollen schwimmen.
0: Und wenn Sie jetzt schon auf die Uhr schielen, wie lang es denn noch dauern könnte, es ist gleich

0: Es ist 11:30 und sicher unterwegs, da sind Sie mit dem Radio Tirol Verkehrsservice. Auf Tirolstraßen geht es gut, aber an der Grenze heißt es ein bisschen warten, und zwar am Autobahngrenzübergang Kiefersfelden. Da dauert es 10 Minuten länger bei der Ausreise. Gute Fahrt.
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2: Um 11.30 Uhr am Mikrofon begrüßt Sie Robert Schuler. Die Geosphere Austria hat für Innsbruck, die Bezirke Innsbruck-Land, Schwarz und Kufstein eine orange Hitzewarnung ausgegeben. Am Samstag werden in der Landeshauptstadt Spitzenwerte von bis zu 38 Grad erwartet. Aufpassen heißt es, denn die heißen Temperaturen bedeuten eine erhöhte Belastung für den Körper, speziell für ältere Menschen, Kleinkinder, Schwangere und Personen mit gesundheitlichen Vorbelastungen kann die Hitze eine Gefahr darstellen. Eine Forscherin der Medizinuniversität Innsbruck ist gestern Abend mit dem Astra-Preis des Wissenschaftsfonds FGF ausgezeichnet worden. Marta Campillo befasst sich in ihrer Arbeit mit den Mechanismen der Muskelbewegung. Das Preisgeld von rund 1 Million Euro soll ihre Forschung weiter vorantreiben, berichtet Markus Feichter.
3: Jede Bewegung des Körpers, vom Atmen bis zum Gehen, beruht auf einem sehr komplexen Systemablauf in den Muskeln. Durch elektrische Signale wird dabei Calcium freigesetzt, das wiederum zum Zusammenziehen der Muskeln führt. Obwohl die wichtigsten Proteine in diesem Ablauf inzwischen bekannt sind, gehört laut Medizinuni das Zusammenspiel in diesem System zu den größten ungelösten Fragen der Muskelbiologie. Diesen Fragen ist die Innsbrucker Forscherin Marta Campillo auf der Spur. Sie kombiniert dabei fortschrittliche Modelle und Messungen, um die Kommunikation von Proteinen und auch die Funktion von Molekularsensoren bei der Muskelkontraktion zu entschlüsseln. Ein Hebel, um etwa die Ursache erblicher Muskelerkrankungen zu verstehen. Campillo selbst sieht den Preis als Bestätigung für ihre Grundlagenforschung.
2: Und apropos Preis, in Wien wurden gestern Abend die Auszeichnungen des Staatspreises Familie und Beruf verliehen. Prämiert wurden damit Unternehmen und Organisationen, die eine besonders familienbewusste Personalpolitik verfolgen. Zwei Preise gingen dabei nach Tirol. Bei den Non-Profit-Organisationen ging der dritte Preis an die Aktion Tagesmütter, Tagesväter des katholischen Familienverbandes Tirol. Und in der Kategorie der öffentlich-rechtlichen Institutionen holten sich die Tirol-Kliniken den zweiten Platz.
0: Und ein Blick aufs Wetter. Ein Kopf-an-Kopf-Rennen veranstalten die Temperaturen. 29 Grad in Haiming, 29 in Jenbach, 30 Grad in Reutte, feine 26 Grad in Virgen und da oben in Hintertux, 24 Grad, herrlich. Auf 35, 36 Grad maximal können die Temperaturen heute noch kommen, dann ist aber auch wirklich mal Schluss.
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0: Stadtführer haben es auch nicht leicht dieser Tage. Hüpfen von einem Schattenplatzl zum anderen, das Fähnchen schwingend und die Meute hüpft hinterher. Und von draußen in die Klima drinnen und vom Bus dann wieder rein und dann wieder raus. Da versagt dann oft die Stimme. Ein bisschen Bonbon lutschen, zu viel Collins, was doppelt Süßes.
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1: Herbert Grönemeyer, meine große Liebe. Oh Gott, bewundere ich den. Seine coolsten Songs hat er übrigens alle neu arrangiert und neu erfunden. Mit Rappern, mit Klassik, unverkabelt, unverstärkt und just pure. Das neue Album heißt übrigens Unplugged to genießen.

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1: Es ist das Gefühl von großer Freiheit, dort campen zu können und zu dürfen, wo es halt einfach Lust und Laune macht. Das geht aber nicht ohne Schattenseiten, Markus.
2: Ja, liegt im Trend irgendwo, auch befeuert durch Social Media. Leider muss man vielleicht sagen, viele meinen einfach dort stehen bleiben zu können oder ihr Zelt auspacken zu können, wo es am allerschönsten ist. Wir haben heute auch mit der Tiroler Bergwacht schon telefoniert. Die orten sehr wohl auch diesen Trend und sagen, sie können nicht überall sein und quasi jeden darauf hinweisen, dass er nicht überall sein Zelt auspackt, am Berggipfel oder am schönsten See. Darüber diskutieren wir heute. Ist Ihnen das auch schon aufgefallen, dass überall gecampt wird, wo es eben gerade schön ist? Oder gehören Sie vielleicht selber zu den Wildcampern und sagen, ich lasse mir da meinen Spaß nicht verderben und camp halt irgendwo oder stell dich mit dem Wohnmobil irgendwo hin. Unser Thema heute in Tirol am Wort. Schreiben Sie uns tirolamwort@of.at ab 14 Uhr. Campt man dann ein bisschen wild, Isabella.
1: Ja. Und auch immer an die wilden Tiere denken, auf die man Acht geben sollte.

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1: Es ist 12 Uhr. Sie hören die Glocken der Pfarrkirche Maria Himmelfahrt in Sarntein.

0: Sarntein ist der Hauptort des Südtiroler Sarntals. Die ursprünglich romanisch gebaute Pfarrkirche wurde im Laufe der Jahrhunderte immer wieder umgebaut und vergrößert. Ihre heutige Form erhielt sie um 1850. Grundriss ist das lateinische Kreuz. In dieser Kirche wirkte 9 Jahre lang der spätere Fürstbischof von Trient, Johann Nepomuk von Tschiderer, der 1995 in Trient von Papst Johannes Paul II. Selig gesprochen wurde. Die Innenbemalung des zeitgenössischen Künstlers Johann Beskoller aus Bruneck verleiht der Kirche die Symbolik, jener Ort zu sein, von wo aus die Welt geheiligt wird durch die Verkündigung des Wortes Gottes und die Spendung der Sakramente.
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2: Willkommen zum Mittagsjournal, heute mit diesen Themen. Der Hitzeschutzplan wird in mehreren Bundesländern aktiviert. Die neuesten Wirtschaftszahlen beurteilen Fachleute vorsichtig optimistisch. Im Journalstudio begrüßt sie Felix Nowak. Die Geosphere Austria hat für das Wochenende für Teile des Landes die höchste Wetterwarnstufe ausgerufen. Für Wien, Niederösterreich und das Nordburgenland sowie Wels, Linz, Graz, Klagenfurt und Villach. 40 Grad sind prognostiziert. Geht es nach dem nationalen Hitzeschutzplan, sollten die betroffenen Bundesländer jetzt zu Schutzmaßnahmen greifen. Tanja Mahle darüber, was das konkret heißt.
3: Die Hitzewarnung für Niederösterreich gilt ab heute. Sie richtet sich besonders an Krankenhäuser, Pflege und Betreuungseinrichtungen, so Gesundheitslandesrätin Eva Prischl, SPÖ.
4: Die haben ja alle interne Hitzeschutz- und Maßnahmenpläne, die sind jetzt zu aktivieren. Dass keine Schaden tragen, dass kein Hitzekollaps entsteht und diese Dinge.
3: So würden etwa die Medikamenten- und Essensabgabe angepasst. Gesundheits- und Sozialeinrichtungen sollten zudem verstärkt gekühlte Räume nutzen und Dienstpläne anpassen, wenn etwa viele Fälle mit Herz-Kreislauf-Problemen zu erwarten sind, heißt es aus dem Burgenland. In Wien wird Klinikpersonal regelmäßig für den Umgang mit hitzebedingten Beschwerden geschult. Thema soll zudem die aufsuchende Betreuung von vulnerablen Personen, etwa obdachlosen Menschen oder Älteren, die alleine leben.
2: Die beiden heimischen Wirtschaftsforschungsinstitute WIFO und IHS haben heute ihre Sommerprognose veröffentlicht. Die österreichische Wirtschaft wird demnach heuer um rund 1% wachsen. WIFO-Chef Gabriel Felbermayr sagt dazu:
5: Das ist nicht stürmisch, aber in den Vergleich zu den vergangenen Jahren ist das passabel und wir sind damit um 2 Zehntel über der Eurozone. Das heißt, wir sind gerade nicht Tabellenletzter und das ist ein ganz gutes Gefühl nach so vielen schwierigen Jahren.
2: Julian Kern aus unserer Wirtschaftsredaktion: 1% Wachstum heuer, das ist nach den Verwerfungen im Irankrieg eigentlich eine gute Nachricht, oder?
6: Ja, die heimische Wirtschaft könnte angesichts dessen, was dieser Krieg in der Weltwirtschaft angerichtet hat, mit einem blauen Auge davonkommen. Allerdings bleiben Risiken und sehr viel wird davon abhängen, worauf sich die USA und der Iran in ihrem Abkommen einigen und wie es mit dem Schiffsverkehr in der Straße von Hormus weitergeht.
2: Danke, Julian Kern. Nach den beiden Erdbeben in Venezuela werden weiterhin mehrere tausend Tote befürchtet. Tatsächlich bestätigt sind bisher allerdings nur 32 Tote. In und um die Hauptstadt Caracas sind zahlreiche Häuser eingestürzt. Die am schwersten betroffene Region konnte noch keine Opferzahlen einmelden. Viele Länder diskutieren derzeit über ein Social-Media-Verbot für Jugendliche, auch Österreich. In Australien ist seit einem halben Jahr ein ähnliches Verbot in Kraft für Jugendliche bis 16. Eine aktuelle Studie der australischen Universität Newcastle zeigt allerdings, bis jetzt ist die Wirkung des Gesetzes bescheiden, wie Ulla Ebner berichtet.
7: Sie geben ein falsches Alter an, schminken sich stark, um die KI-basierte Alterseinschätzung via Kamera auszutricksen oder verwenden Fake-Accounts. 86% der befragten Jugendlichen in Australien umgehen mit Leichtigkeit die Zugangsbeschränkungen der Plattformen, sagt Courtney Barnes von der Universität Newcastle. Die Schuld dafür liege bei den Plattformen.
8: They have the ability to implement far more rigorous age restrictions.
7: Die Social-Media-Konzerne nehmen die Altersüberprüfung ihrer Nutzer bis jetzt nicht sonderlich ernst. Sie könnten das viel effektiver tun, so die Forscherin. Die australischen Behörden haben bereits Ermittlungen gegen 5 Social-Media-Plattformen eingeleitet. Facebook, Instagram, TikTok, Snapchat und YouTube könnten Strafen von bis zu umgerechnet 28 Millionen Euro drohen.
2: Das war das Mittagsjournal mit Felix Nowak.
9: Hotspot Landeck, Hotspot Brutz und Haiming im oberen Inntal ist es jetzt schon brennheiß mit über 30 Grad. Wohlfühlspot zum Beispiel Aachenkirch mit 28 Grad oder der Brenner bei 24. Wie heiß wird es denn heute noch werden? Das weiß Georg Brack.
10: Es geht durch den achten Tag einer außergewöhnlichen Hitzewelle. Ein Ende zeichnet sich erst im Lauf der nächsten Woche ab. Weiterhin erwartet uns also viel Sonnenschein und am Wochenende extreme Hitze. Zuerst aber der Blick in die Landeshauptstädte. Hier ist es jetzt zu Mittag überall sonnig. Die aktuellen Meldungen: Salzburg, Linz und Innsbruck 31 Grad, Wien und Eisenstadt 30 Grad, Klagenfurt, St. Pölten, Graz und Bregenz 29 Grad. Und heute Nachmittag steigen die Temperaturen noch auf 30 bis 36 Grad. Allmählich kommen über den Bergen auch ein paar Quellwolken zum Sonnenschein. Es bleibt aber trocken. Der Wind weht mäßig bis lebhaft aus Nord bis Ost. In den nächsten Tagen steigert sich die Hitze schrittweise. Morgen am Freitag werden es bereits 30 bis 38 Grad mit den höchsten Werten im Großraum Wien. Hier sind am Sonntag dann sogar bis zu 40 Grad möglich. Dazu gibt es viel Sonne und an den Nachmittagen über den Bergen ein paar Quellwolken, speziell im Westen in der schwülen Luft auch einzelne Gewitter. So viel zum Wetter von Georg Brack.
9: Hoffentlich haben wir unseren Sommer dann nicht schon verbraten. Sicher unterwegs, da sind Sie mit dem Radio Tirol Verkehrsservice und wir schauen Moment aktuell zur Tierseestraße. Nach einem Unfall zwischen Kufstein und Tiersee wird der Verkehr jetzt wechselweise angehalten und es gibt kurzen Stau, aber Sie können vorbeifahren. Autobahngrenzübergang Kufstein-Kiefersfelden, kurze Wartezeit. Auch da hat sich's entspannt. Gute und sichere Fahrt. Willkommen ins Land bei tropischen Temperaturen und am Bau, da braucht man im Moment echt, also total enorm viel Kraft und starke Nerven, nur mit Handschuhen die brennheißen Rohre zum Beispiel angreifen, neben sich einen Kübel kaltes Wasser da immer wieder den Kopf reinstecken, hat mir einer erzählt, sonst ginge gar nichts. Alles Gute wünsche ich und Sweet Dreams von normalen Sommertagen.
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0: Where Did Your Love Go? Was für ein herziger Song von Diana Ross and the Supremes. Und in unserer Nachrichtenredaktion, da bereiten wir uns auf die Mittagsinformation vor, Helena Fröhlich.
1: Da geht es zum Beispiel um strenge Kontrollen bei Rasern. Allerdings nicht von der Polizei, sondern von der Gemeinde Kundl, die Geschwindigkeitskontrollen selbst durchführen wird und damit Verkehrsgeschichte schreibt. Außerdem, 20 Jahre nach den ersten Planungen, geht das Pumpspeicherkraftwerk in Kütei in Betrieb.
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Tirol um die Mittagszeit und es ist brennheiß da draußen. Also machen wir uns was Erfrischendes. Hier kommt mein herrlicher Wassermelonensalat mit frischen Kräutern und Schafkäse. Herrlich. Wassermelone in kleine Würfel schneiden, Schalotte ebenso, eine scharfe Paprikaschote dazu, Knoblauch, wer halt mag, Gurke ohne das Innere in Würfeln, Tomaten in Würfeln und frisches Basilikum, dann fein hacken, Limette und Zitrone, Pfeffersalz und ein bisschen Sojasauce. Und so kommen Sie gestärkt und locker leicht unbeschwert durch den Nachmittag.

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0: Es ist 13:30 und sicher unterwegs, da sind Sie mit dem Radio Tirol Verkehrsservice auf der Tierseestraße, der L37. Nach einem Unfall zwischen Kufstein und Tiersee wird der Verkehr jetzt noch wechselweise angehalten. Es gibt noch kurzen Stau. Gute Fahrt.
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2: Kundl schreibt Verkehrsgeschichte. Die Gemeinde will Geschwindigkeitskontrollen selbst durchführen. 20 Jahre nach den ersten Planungen, Kütei-Kraftwerk geht in Probebetrieb. Es ist heute wieder sonnig und sehr heiß.
1: Im Studio Helena Fröhlich.
2: Die Gemeinde Kundl schreibt Verkehrsgeschichte. Sie nimmt die Geschwindigkeitsüberwachung selbst in die Hand. Bisher konnten in Tirol nur Gemeinden mit eigenem Gemeindewachkörper selbst blitzen, also etwa Kommunen mit einer eigenen Stadt- oder Gemeindepolizei. Durch eine Änderung der Straßenverkehrsordnung können die Länder diese Aufgabe nun auch an andere Gemeinden übertragen. Kundl ist österreichweit die erste Gemeinde, die dieses neue Modell umsetzt. Roman Wagner berichtet.
3: Es wird geblitzt in Kundl. Zum Start hat man ordentlich eingekauft. Gleich 7 Radargeräte wurden aufgestellt. Als erste Gemeinde Österreichs darf Kundl die Tempoüberwachung komplett eigenständig organisieren. Das Land hat der Gemeinde dafür die nötigen Befugnisse übertragen. Mit einer neuen Verordnung, erklärt der Bürgermeister von Kundl, Anton Hoflacher.
4: Die Polizei ist in diesem Fall außen vor. Die Gemeinde hat einen externen Dienstleister beauftragt, der was die Kästen dann auch bestückt, und die BH ist an die Strafbehörde.
3: Die Strafzettel kommen also weiterhin von der Bezirkshauptmannschaft. Blitzer und Software müssen die Gemeinden aber selbst bezahlen. Dass sich ein Radargerät aber schnell rechnen kann, ist ein offenes Geheimnis. Bei den Blitzern auf Gemeindestraßen bekommt die Kommune 80% der Einnahmen. Der Rest geht an das Land. Grund ist der Aufwand für die Bezirkshauptmannschaften. In Kundl hat man aber auch Blitzer an Landesstraßen aufgestellt. Und da fließen alle Einnahmen ans Land. Hier geht die Gemeinde also leer aus. Das ärgert den Bürgermeister.
4: Also warum, dass man es bei der Landesstraße nicht macht, das ist eigentlich, das verstehe ich nicht, und für mich ist es eigentlich keine Gleichbehandlung.
3: Wichtiger als volle Kassen sei aber die Sicherheit. Im Ortsgebiet ist die Unfallgefahr statistisch gesehen besonders groß. Trotzdem wird bei jeder Gemeinde, die Interesse an Radarmessungen hat, genau geprüft. Verkehrslandesrat René Zumthobel.
5: Kein Wildwuchs, wir werden jetzt nicht ganz Tirol mit Radaranlagen überschwemmen, sondern immer dann, wenn die Gemeinde so etwas will, überprüfen, checken, abwickeln. Es geht um die Verkehrssicherheit, und auch einmal danke an alle Gemeinden, die hier auch Geld in die Hand nehmen.
3: Beim Land spricht man von zahlreichen interessierten Gemeinden. Momentan ist es aber eine Handvoll, die sich wirklich darum bemüht.
2: Die Polizei Silz ermittelt wegen sabotierter Bohrhaken in einem Klettergarten im Gemeindegebiet Mirming. Dort wurden wiederholt Kletterhaken abgeflext oder angesägt. Dabei handelt es sich um einen strafrechtlichen Tatbestand. Die Ermittlungen hat die Polizei nach der ORF-Recherche und Berichterstattung über diesen Vorfall aufgenommen. 20 Jahre nach den ersten Planungen soll heuer im Sommer der Probebetrieb für das Pumpspeicherkraftwerk Kütei 2 starten. Dem Ausbau der Kraftwerksgruppe im Kütei waren ein langwieriges Genehmigungsverfahren und massiver Widerstand im Stubai sowie von Seiten von Umweltverbänden und Alpenverein vorausgegangen. Der Vollbetrieb wird dann für Ende kommenden Jahres angepeilt, berichtet Georg Oberhammer.
6: Mehr als 1 Milliarde Euro wird die Landesenergiegesellschaft TIWAG in den Ausbau der Kraftwerksgruppe Sellrhein-Silz mit den Speicherseen im Kütei investiert haben, wenn das Projekt im kommenden Jahr vollständig abgeschlossen ist. Die Bauarbeiten gehen aktuell in die finale Phase. Im Zuge der Erweiterung ist neben den 2 schon bestehenden Speicherseen noch ein 3. Stausee dazugekommen, sowie ein weiteres Kraftwerk. Dieses Kraftwerk Kütei 2 kann im Pumpspeicherbetrieb arbeiten und so nicht nur zur Stromerzeugung mit Wasserkraft eingesetzt werden, sondern auch bei Stromüberschuss Wasser wieder nach oben pumpen für eine spätere Energieerzeugung. Die ersten Planungen für die Kraftwerkserweiterung im Kütei gab es schon im Jahr 2006. 3 Jahre später startete die Umweltverträglichkeitsprüfung, die von scharfer Kritik im Stubai wegen der dort geplanten Wasserableitungen begleitet war und von massiven Widerständen durch Umweltverbände und Alpenverein. Nach dem grünen Licht in letzter Instanz laufen seit gut 5 Jahren jetzt die Bauarbeiten für das Kraftwerk. Vor kurzem konnte die Befüllung des neuen Speichersees mit Wasser begonnen werden. Gleichzeitig wird laufend überprüft, ob alle Anlagenteile wie geplant funktionieren. Im August sollen dann laut TIWAG erstmals die Maschinen des neuen Kraftwerks Kütahya 2 in den Probebetrieb für die Stromerzeugung gehen.
2: Zur Kultur und damit zugleich zu einer wichtigen Sehenswürdigkeit in Tirol, zu Schloss Ambras. Das zum Wiener Kunsthistorischen Museumsverband gehörende Schloss war zuletzt vor allem wegen arbeitsrechtlicher Auseinandersetzungen in die Schlagzeilen geraten. Die seit Ende März dienstfreigestellte Direktorin Veronika Sandbichler hatte unter anderem dem Generaldirektor des Kunsthistorischen Museums, Jonathan Fein, Mobbing und einen toxischen Führungsstil vorgeworfen. Ein arbeitsrechtliches Gutachten hat diese Vorwürfe zwar entkräftet, der Konflikt mit Sandbichler schwelt aber weiter. Redakteurin Theresa André hat Museumsgeneraldirektor Jonathan Fein zur Zukunft von Schloss Ambras und zu den juristischen Auseinandersetzungen befragt.
7: Die dienstfreigestellte Direktorin Veronika Sandbichler fordert eine Abfertigung in der Höhe von 2 Jahresgehältern. Sie hätte noch 4,5 Jahre bis zur Pension. Wie stehen die Verhandlungen derzeit?
8: Ich hoffe, Sie werden verstehen können, dass ich konkret also zu Verhandlungen also mit Frau Dr. Sandbichler also mich nicht äußern kann.
7: Wie wird Schloss Ambras im Jahr 2029, solange ist Ihre Direktion im Kunsthistorischen Museumsverband, wie wird Schloss Ambras 2029 aussehen?
8: Ich glaube, in 2029 wird man stärker das Leben des Paares Philippine Welser und Ferdinand von Tirol hier spüren können. Also wir arbeiten jetzt daran, eine Rekonstruktion von den Gemächern von Philippine Welser vorzunehmen.
7: Derzeit hat Schloss Ambras 100.000 Besucher. Wie wollen Sie diese Zahl mehr als verdoppeln?
8: Ich glaube, die Botschaft, was es hier in Schloss Ambras gibt, muss besser ausgespielt werden und klarer ausgespielt werden. Und ich glaube, wir müssen hier das Angebot für das Publikum in Tirol sowohl auch international vervielfältigen.
7: Durch das Gutachten der Arbeitsrechtsexpertin sind die Vorwürfe für Mobbing und Bossing zurückgestellt worden. Dennoch wird eine bessere Kommunikation empfohlen. Wie stehen Sie dazu?
8: Ich habe den Bericht von Frau Dr. Garleitner nicht gelesen, aber ich freue mich auf die Möglichkeit, jetzt die interne Kommunikation im KHM-Museumsverband zu verbessern.
7: Sehen Sie da Potenzial?
8: Ich glaube, in jedem Betrieb gibt es Potenzial, die Kommunikation zu verbessern.
2: So der Generaldirektor des Kunsthistorischen Museums, Jonathan Fein, der jetzt auch direkt für Schloss Ambras zuständig ist. Er ist heute zur dortigen Ausstellung Das Blut der Medusa in Tirol, die die historische Korallensammlung durch Leihgaben in den Mittelpunkt rückt. Und das war die Radio Tirol Mittagsinformation. Es ist 12.38 Uhr.
0: Und wir werfen noch einen Blick aufs Wetter. Es wird heiß und immer heißer und die Geosphere hat auch für Tirol jetzt am Wochenende eine orange Hitzewarnung rausgegeben.
9: Ja, orange Hitzewarnung bedeutet, anstrengende Tätigkeiten im Freien sollten tunlichst in die frühen und in den Abendstunden verlegt werden. Um die Mittagszeit ist annähernd unerträglich für kleine Kinder und ältere Herrschaften durchaus gefährlich, weil Hitze eine Problematik ist, die aufs Hirn geht, die auf den ganzen Körper geht, viel trinken und im Schatten arbeiten und in der heißesten Zeit am besten in Ruhe bleiben. Die Temperaturen steigen noch weiter an. Heute sind bis zu 36 Grad zu erwarten, morgen 37, am Samstag 38 Grad. Das ist dann der endgültige Höhepunkt dieser Hitzewelle. Aber es wird auch danach nicht angenehmer. Danach nämlich kommt feuchte Luft zu uns. Spätestens am Montag gibt es schon ab den Vormittagsstunden zum Teil heftige Gewitter in der schwülen Luft. Ist das Arbeiten im Freien weiterhin höchst belastend. Die Temperaturen sind nicht nur in den Tälern außergewöhnlich. Die 0-Grad-Grenze liegt auf 4.700 Metern, so hoch wie nur ganz, ganz selten und erst seit 2022 überhaupt erstmals so hoch festgestellt worden. Die Temperaturen sind außergewöhnlich, die Luft ist außergewöhnlich trocken, Gewitter sind schon heute sehr, sehr unwahrscheinlich, morgen annähernd ausgeschlossen. Erst am Samstagnachmittag könnten wieder etliche Gewitter auftreten. Am Sonntagnachmittag werden sie vor allem im Nordtiroler Oberland zum Teil schon häufiger und wie gesagt ab Montag in ganz Tirol zum Teil heftige Gewitter, schon ab dem späteren Vormittag. In der nächsten Woche kommt die ganz große Hitze nicht zurück, aber die feuchte Luft bleibt uns mindestens bis Mittwoch erhalten. Dann sorgt der Westwind dafür, dass feuchtere und das nicht mehr ganz so warme aber feuchte Atlantikluft zu uns kommt, dann gibt es typisches Sommerwetter mit Sonne an den Vormittagen und Gewittern an den Nachmittagen. Bis dahin aber extreme Hitze bis Samstag, extreme Schwüle ab Montag.
0: Ein umfassender Wetterbericht. Dankeschön, Erhard Berger. Das Wetter zehrt an unseren Kräften, hoffentlich nicht allzu sehr an unsere Nerven.

Es ist nicht mehr weit bis eins und hoffentlich gibt es jetzt auch mal eine feine Mittagspause für die Kindergärtnerinnen. Das ist im Moment ziemlich anstrengend mit den Kleinen da draußen in der Wiese oder in der Sandkiste oder sie drinnen zu beschäftigen, wenn es brühend heiß ist. Ein bisschen Wasser ins Gesicht spritzen und Kühlung soll euch auch dieses Lied bringen von Toto Cutugno. Okay.

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1: Am Mikrofon ist Felix Nowak. Nach den schweren Erdbeben im Norden Venezuelas ist die Zahl der Toten auf 164 gestiegen. Knapp 1000 Menschen sind verletzt, das meldet Interimspräsidentin Delcy Rodriguez. Diese Zahlen könnten allerdings noch deutlich steigen, wie Robert Zygmunt berichtet.
2: Es ist Abenddämmerung an der venezolanischen Karibikküste, als die Erde zu beben beginnt. Rund 160 Kilometer westlich von Caracas liegt das Epizentrum. Das Beben erreicht eine Stärke von 7,2. Nur Minuten später folgt ein Nachbeben. Dieses fällt mit 7,5 noch stärker aus. Noch ist völlig unklar, wie hoch die Opferzahl tatsächlich ist. Die Bergungsarbeiten laufen. Eine erste Modellrechnung geht aber von bis zu 10.000 Toten aus. Denn der am schwersten betroffene Bundesstaat, La Guaira, konnte noch keine Zahlen einmelden. Die Situation sei extrem kritisch, so Ersthelfer, da schweres Gerät und Personal fehle. Dort liegt auch der internationale Flughafen von Caracas, der zunächst geschlossen bleibt.
1: Die EU-Mitgliedstaaten geben grünes Licht für die Zollvereinbarung mit den USA, die im Vorjahr ausverhandelt worden ist. Das Abkommen kann damit in den nächsten Tagen in Kraft treten. Es legt Abgaben von 15% auf die meisten EU-Exporte in die USA fest. Für US-Industriegüter wie Autos und Maschinen, die in die EU importiert werden, fallen keine Zölle an. In der Wirtschaftskammer in Wien tagt heute das Wirtschaftsparlament, das höchste Gremium der Kammer. Spannung gab es vor allem vor der Rede der neuen Präsidentin Martha Schulz. Seit dem Abgang ihres Vorgängers Harald Mara steht die Kammer massiv in der Kritik. Für uns beobachtet Maria Kern das Wirtschaftsparlament. Was war denn da am Vormittag zu erfahren?
3: Also Kammerchefin Martha Schulz hat heute einmal mehr unterstrichen, dass die Kammer reformiert werden muss, um das ramponierte Image aufzupolieren. Damit das gelingt, sollen bis 2030 100 Millionen Euro eingespart werden, um die Kammerbeiträge für die Unternehmen senken zu können. Aus der Sicht der Opposition sind die geplanten Entlastungen für die Betriebe aber viel zu gering. Sie fordern daher, dass deutlich mehr gespart wird. Neos und Grüne sagen etwa, es brauche neben der Bundeskammer nicht 9 Länderkammern, Bezirksstellen und hunderte Gremien. In der Wirtschaftskammer ist also ein Sparkurs eingeleitet, aber der Druck, dass noch mehr gespart wird, der bleibt.
1: Im Machfeldkanal im Bezirk Korneuburg in Niederösterreich sind 3 Leichen entdeckt worden. Einen entsprechenden Bericht des Kurier hat die Polizei bestätigt. Weitere Informationen gibt sie derzeit nicht bekannt. Laut Zeitungsbericht sollen die Männer gemeinsam einen Ausflug unternommen haben. Sie seien seit Tagen vermisst worden. Das waren die Nachrichten mit Felix Nowak.
4: 33 Grad messen wir jetzt schon in Haiming. 14 Grad sind es auf der Messstation hoch oben auf der Waluga und oben weht auch ein feines Lüfterl. Das könnten wir auch herunten brauchen. Der Radio Tirol Wetterservice jetzt mit Georg Brack.
5: Sehr sonnig und heiß geht es durch den Nachmittag. Im Flachland bleibt es zum Teil auch wolkenlos. Über den Bergen kommen allmählich Quellwolken dazu. Es bleibt aber meist trocken. Die höchsten Temperaturen liegen heute zwischen 29 und 36 Grad. Und in den nächsten Tagen steigert sich die Hitze schrittweise. Morgen am Freitag werden es bereits 30 bis 38 Grad mit den höchsten Werten im Großraum Wien. Hier sind am Sonntag dann sogar 40 Grad möglich. Dazu gibt es viel Sonne und an den Nachmittagen über den Bergen wieder ein paar Quellwolken. Speziell im Westen in der schwülen Luft am Wochenende auch einzelne Gewitter. So viel zum Wetter von Georg Brack.
4: Und sicher unterwegs, da sind Sie mit dem Radio Tirol Verkehrsservice auf der Tierseestraße. Nach einem Unfall zwischen Kufstein und Thiersee wird der Verkehr noch wechselweise angehalten. Stau gibt es aber jetzt keinen mehr. Das ist es auch schon gewesen. Gute und sichere Fahrt. Ich sage eigentlich nur eines: gutes Arbeiten ins Land und gut durch die Hitze kommen.
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1: Es ist ein engagiertes Team an jungen Studierenden, die sich auf freiwilligen Basis und völlig ehrenamtlich dem Kampf gegen Blutkrebs widmen. In regelmäßigen Abständen organisiert der Verein EIERS, wie sie sich nennen, Typisierungsaktionen an den Innsbrucker Hochschulen, um junge Menschen im Alter von 16 bis 35 als potenzielle Stammzellspender, Spenderinnen für das Rote Kreuz zu registrieren. So um die 5 bis 10 Studierende aus allen möglichen Fakultäten machen damit und mit der noch Medizinstudentin mit der Ida. Du bist im letzten Jahr, kann ich jetzt plaudern? Hallo, einen schönen Donnerstag.
2: Ja, hallo, ich bin die Ida von der EIERS Innsbruck und unser Team ist eben super dynamisch, also es kommen immer wieder neue Mitglieder dazu und wenn jemand mit dem Studium fertig ist, dann verlassen sie uns in der Regel leider auch wieder. Mhm. Aber das macht es auch so spannend, weil eben immer neue Charaktere dazukommen und jeder und jede ja andere Stärken und Interessen mitbringt. Mhm. Und laut dem Roten Kreuz haben wir bereits schon über 4.500 junge Menschen in Österreich registrieren dürfen, wovon bereits 9 tatsächlich auch schon gespendet haben, was so viel heißt, dass eben 9 Menschenleben potenziell dadurch gerettet wurden.
1: Ihr seid mit Feuereifer bei der Sache, gell?
2: Ja. Ja, ich glaube, die Zahlen sprechen, glaube ich, für sich. Also absolut. Was wir im Verein schon erreicht haben und auch noch erreichen werden, ist großartig. Und,
1: weil du sagst, erreichen werden, wie kann man denn, Ida, euch fleißig unter die Arme greifen?
2: Ja, also unser Motto ist eben von Studierenden für Studierende. Also wenn du auch in Innsbruck studierst und Lust auf Ehrenamt hast, dann melde dich doch gern bei uns über unseren Instagram-Account. Der heißt einfach EIERS Innsbruck, alles zusammengeschrieben. Und ja, wir freuen uns auf dich.
1: Ja, sehr schön. Dann wünsche ich euch mal einen erfolgreichen Sommer. Dir alles Gute quasi für dein letztes Jahr, oder? Dann bist du Ärztin.
2: Dankeschön.
1: Ja, wow.
2: Ja, genau.
1: Und wir können euch hoffentlich ein bisschen Kühlung verschaffen mit 3 Liedern, die wir ausgesucht haben von Sascha, The Beatles and The Beach Boys. So, Ida, ciao, ciao und alles Gute und dem Verein EIERS alles Gute und gutes Vorwärtskommen. Tschüss.
2: Dankeschön.

0: Ein Hello, ein Bravo und noch ein Hit jetzt von Sascha für die Studierendeninitiative AYAS, die sich im Kampf gegen Blutkrebs engagiert. 9 Menschenleben konnten die schon retten mit der Registrierung von Stammzellen. Und wir freuen uns natürlich auf jedes Teamlob.
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0: The Stranglers in Radio Tirol. Es ist gleich 13:30 und sicher unterwegs. Da sind Sie mit dem Radio Tirol Verkehrsservice auf der L37 der Tierseestraße. Nach einem Unfall zwischen Kufstein und Tiersee wird der Verkehr jetzt noch wechselweise angehalten. Es gibt aber keinen Stau. Gute Fahrt.
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2: Mit Helena Fröhlich, angenehmen Nachmittag. Die Gemeinde Kundl ist österreichweit die erste Gemeinde, die künftig selbst Geschwindigkeitsüberwachungen durchführen wird. Sie hat sich vom Land die entsprechende Befugnis geholt. Diese wurde jetzt gegeben. Basis dafür ist eine neue Regelung in der Straßenverkehrsordnung. Roman Wagner berichtet.
3: Es wird geblitzt in Kundl. Gleich 7 neue Radargeräte sind im Einsatz. Als erste Gemeinde Österreichs nutzt Kundl die neue Möglichkeit, die Tempoüberwachung eigenständig zu organisieren. Bisher war das in Tirol nur Kufstein, Hall und Landeck mit ihren eigenen Gemeindewachkörpern möglich. Jetzt geht das einfacher. Das Land kann der Gemeinde die nötigen Befugnisse übertragen. Die stellt dann die Blitzer auf und bezahlt diese auch selbst. Dafür bekommt sie 80% der Strafgelder auf Gemeindestraßen. Der Rest geht ans Land, weil die Strafzettel weiterhin von der Bezirkshauptmannschaft kommen. Die Voraussetzungen für dieses vereinfachte System werden bei interessierten Gemeinden genau geprüft, heißt es beim Land. Schließlich gehe es nicht ums Geld, sondern um die Sicherheit. Weitere Gemeinden sollen bald folgen. Die nächsten Blitzer sollen in Bad Hering aufgestellt werden.
2: 20 Jahre nach den ersten Planungen soll heuer im Sommer der Probebetrieb für das Pumpspeicherkraftwerk Kütei 2 starten. Dem Ausbau der Kraftwerksgruppe im Kütei waren ein langwieriges Genehmigungsverfahren und massiver Widerstand im Stubai sowie von Seiten von Umweltverbänden und Alpenverein vorausgegangen. Der Vollbetrieb wird dann für Ende kommenden Jahres angepeilt, berichtet Georg Oberhammer.
4: Mehr als 1 Milliarde Euro wird die Landesenergiegesellschaft TIWAG in den Ausbau der Kraftwerksgruppe Sellrhein-Sils mit den Speicherseen im Kütei investiert haben, wenn das Projekt im kommenden Jahr vollständig abgeschlossen ist. Die Bauarbeiten gehen aktuell in die finale Phase. Im Zuge der Erweiterung ist neben den 2 schon bestehenden Speicherseen noch ein 3. Stausee dazugekommen, sowie ein weiteres Kraftwerk. Dieses Kraftwerk Kütei 2 kann im Pumpspeicherbetrieb arbeiten und so nicht nur zur Stromerzeugung mit Wasserkraft eingesetzt werden, sondern auch bei Stromüberschuss Wasser wieder nach oben pumpen für eine spätere Energieerzeugung. Vor kurzem konnte die Befüllung des neuen Speichersees mit Wasser begonnen werden. Gleichzeitig wird laufend überprüft, ob alle Anlagenteile wie geplant funktionieren. Im August sollen dann laut TIWAG erstmals die Maschinen des neuen Kraftwerks Kütei 2 in den Probebetrieb für die Stromerzeugung gehen.
0: Nur am See oder am Gipfel oder im klimatisierten Büro oder im Einkaufszentrum kann man heute mit der Hitze halbwegs klarkommen. 33 Grad jetzt schon an vielen Orten im Land und es ist erst 14:30. Das heißt, der Höhepunkt, der ist noch lang nicht erreicht. 35 Grad kann es auf jeden Fall geben. Isabella Krasnitzer wünscht alles Gute gegen die Hitze.

Wer sich daheim alleine im Dunkeln einigelt, mag vielleicht doch ein bisschen Gesellschaft in diesen oft einsamen und gerade turbulenten Zeiten. Glücksspaziergänge für alle, auch inklusiv, bietet die Gemeinde Neustift im Stubaital an. Um 15 Uhr geht's da los, heute schon um den Kampler See. Wer es heute nicht mehr schafft, vielleicht das nächste Mal. Also es wird da einfach leicht gewandert von der Kampler Seestube, einmal so ein Ründerl. Und am Schluss hat man noch die Gelegenheit, in der Kampler Seestube einzukehren, aufs Wasser zu schauen und vielleicht auch die Zechen reinhalten.

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3: Es ist nicht mehr weit bis 2. Einen leichten Snack holen sich meine Kolleginnen jetzt ganz gerne ins kühle Büro. Auch gerne ein paar Chips, um den Salzgehalt so ein bisschen aufzupeppen. Gulaschsuppe. Am Gaskocher richten sich gerne Camper und das mit einem famosen Blick auf Berggipfel und Bergseen. Aber nicht immer schmeckt das allen. Diskutiert übers Wildcampen wird bei Markus Feichter. Isabella Krasnitzer wünscht einen stressfreien Nachmittag.

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1: Am Mikrofon ist Felix Novak. In Gerasdorf bei Wien sind heute früh im Marchfeldkanal 3 Tote entdeckt worden. Die Hintergründe sind derzeit noch völlig unklar. Weitere Details kann die Polizei aktuell nicht bestätigen. Es soll sich bei dem Trio um 3 Männer im Alter von 25 bis 30 Jahren handeln. Anna Wohlmuth informiert.
2: Nach den 3 Männern soll bereits gestern gesucht worden sein. Laut ersten Berichten sollen sie einen Ausflug mit Stand-Up-Paddles unternommen haben und danach nicht mehr erreichbar gewesen sein. Eine Angehörige soll demnach eine Abgängigkeitsanzeige bei der Polizei in Wien erstattet haben. Eine Suchaktion wurde gestartet. Die Leichen wurden heute früh gefunden und von Tauchern der Feuerwehr geborgen. Gerüchte, wonach das Trio beim Versuch, eine Wehranlage zu durchfahren, ertrunken ist, kann die Polizei nicht bestätigen. Sie verweist auf die laufenden Ermittlungen.
1: Die Ukraine bekommt heute die erste Zahlung aus dem 90 Milliarden Euro schweren Unterstützungsdarlehen der EU. Rund 3 Milliarden Euro an Finanzhilfen würden ausgezahlt, sagt EU-Kommissionspräsidentin Ursula von der Leyen bei der Wiederaufbaukonferenz für die Ukraine, die derzeit im polnischen Danzig stattfindet. In den kommenden Tagen soll es außerdem Geld für die Drohnenproduktion geben. In Berlin hat ein Palliativarzt vor Gericht 12 Tötungen von Patientinnen und Patienten gestanden. Nach etwa einem Jahr hat der Arzt in dem Prozess sein Schweigen gebrochen und 12 von 15 angeklagten Taten zugegeben. Er wolle sich für das entstandene Leid bei Angehörigen, aber auch bei seinen Kollegen und seiner Familie entschuldigen. Die Berliner Staatsanwaltschaft wirft dem Mann Mord aus Heimtücke und sonstigen niedrigen Beweggründen vor. Es ist eine kleine Hirschart aus Ostasien, die in Österreich schon seit mehr als 120 Jahren gehalten wird. Kaiser Franz Josef höchstpersönlich hat sie hergebracht. Seit knapp einem Jahr stehen die Sika-Hirsche auf der Liste der invasiven Arten in der EU. Für heimische Züchter und Halter heißt das, sie müssen ihre im Gehege lebenden Tiere bis nächsten Sommer schießen. Veronika Mauler berichtet.
3: Das geplante Aus für den Sika-Hirsch stellt rund 250 heimische Wildhalter vor existenzielle Probleme, sagt Hans-Peter Pfeffer vom Bundesverband österreichischer Wildhalter.
4: Wir reden da von über 3000 Tieren, die da in den Gehegen auf kurze Zeit dann gekeult und geschlachtet werden müssen. Das ist für uns absolut nicht nachvollziehbar, weil kein Schaden davon ausgeht von den Tieren, die im Gehege sind.
3: Der Leiter der Vertretung der EU-Kommission in Österreich, Patrick Lobis, sagt, Expertinnen und Experten seien zum Schluss gekommen,
5: dass eben auch die Haltung in Betrieben dazu führt, dass Tiere immer wieder ausbrechen, so in die freie Wildbahn gelangen und eben so unserem heimischen Ökosystem massiven Schaden zufügen.
3: Die Wildhalter hoffen nun auf eine Ausnahme. Unterstützung kommt von Landwirtschaftsminister Norbert Totschnig von der ÖVP.
1: Das waren die Nachrichten mit Felix Novak. Wir kommen zum Wetter.
6: 30 Grad oder mehr hat es jetzt in allen Landeshauptstädten. Österreichweit steigen die Temperaturen jetzt am Nachmittag noch auf 29 bis 36 Grad. Dazu gibt es viel Sonnenschein, einzig über den Bergen entwickeln sich ein paar Quellwolken, es bleibt aber trocken. Ähnlich sonnig auch morgen am Freitag bei 30 bis 38 Grad, am heißesten wird es nach Nordosten zu. Und auch am Wochenende geht es sehr sonnig weiter, außerdem wird es extrem heiß und teilweise drückend schwül. Die Temperaturen erreichen 29 bis 39 Grad, im Großraum Wien sind sogar 40 Grad möglich. Speziell über dem westlichen Bergland entwickeln sich an den Nachmittagen und Abenden auch Schauer oder Gewitter. So viel zum Wetter von Georg Brack.
7: Schauen wir auf Tirol Straßen, das ist der Radio Tirol Verkehrsservice. Da auf die Tierseestraße nach dem Unfall heute zu Mittag zwischen Kufstein und dem Tiersee wird der Verkehr da weiterhin wechselweise angehalten. Stau gibt es momentan allerdings keinen. Ansonsten alles ruhig und es läuft planmäßig. Gute und sichere Fahrt durch unser Land.
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7: Social Media befeuert den Trend, wie anderswo auch, und zwar den Trend, irgendwo im Land wild zu campen. Vielleicht am Berg zu übernachten, am Bach ein Zelt aufzustellen. Gabi Pfotscheller, die Leiterin der Tiroler Bergwacht, die kennt diesen Trend schon seit längerem. Und ein solcher Hotspot war jüngst ja auch der Plansee, wie sie sagt.
8: Ja, der Plansee war ein Hotspot, ist nach wie vor ein Hotspot. Es ist besser geworden, eben dadurch, dass wir viel kontrolliert haben, aber es ist nach wie vor so, dass dort Wildcamper sind. Das Thema wird uns auch noch lange begleiten, befürchte ich.
7: Ja, und begleitet uns fix in dieser Stunde. Gleich hören wir von einer leidenschaftlichen Wildcamperin. Finden Sie das in Ordnung oder sollte vielleicht viel härter gegen Wildcamper vorgegangen werden? Rufen Sie uns an, diskutieren Sie mit Eva.
9: Ja, wir reden heute über diesen Trend des Wildcampens bei Tirol am Wort. 0800 22 69 22.
7: Oder Sie schreiben eine E-Mail an tirolamwort@orf.at. Wir freuen uns auf Ihre Meinungen.
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0: wieder aus.
1: Rudi Jürgens will auch raus. In dem Fall nach Paris. Andere wollen in Tirol hoch hinaus.
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1: Vielleicht den Sonnenuntergang am Gipfel erleben und dann im Zelt oben übernachten. Oder einfach die Nacht im Wald verbringen, ohne Zelt. Oder campen am Bach, direkt im Camper. Auch das ist ja möglich, wenn man einen Weg findet. Aber leider alles verboten in Tirol. Oder zum Glück alles verboten in Tirol. Das ist die Diskussion. Wie sehen Sie das? 0800 22 69 22. Wir sprechen über dieses verbotene Wildcampen in Tirol. Und bei diesen aktuellen Temperaturen ist es halt natürlich reizvoll oder wäre es reizvoll, irgendwo im Freien zu übernachten, wenn man aus der Stadt kommt, Eva, wo es kühler ist, zum Beispiel am Berg.
4: Ja, das ist ein Trend, vor allem bei jungen Leuten in der Umgebung von Innsbruck. Das hat mir Aileen, sie ist Studentin, bestätigt.
5: Ja, klar. Also ich meine, wenn man hier in Innsbruck wohnt, da also muss man das natürlich irgendwie auch machen. Also es gibt natürlich ein paar Spots, die sind relativ bekannt, die kennt jeder hier um Innsbruck. Ah, genau, Sternenspitze, das sind ja so die typischen Sleeping Spots oder was gibt es da noch? Nordkette zum Beispiel, das war auch ganz fein. Aber auch ein paar, ich sag mal, schöne Bergseen, wo es sich auch lohnt. Schönsten Orte zum Sonnenaufgang und Sonnenuntergang natürlich. Ja, sowas direkt vor der Haustür zu haben, ist schon echt Premium. Also das ist wirklich jedes Mal wie Kurzurlaub daheim.
1: Ja, und durchaus schön, deswegen machen es auch viele. Würden es alle machen, wäre es vielleicht nicht mehr so schön.
4: Ich habe Aileen natürlich auch gefragt, ob ihr bewusst ist, dass es eigentlich verboten ist, irgendwo im Freien außerhalb von Campingplätzen zu übernachten. Ja, sagt sie, aber...
5: Es ist so eine Grauzone, aber ich sag's mal so, wenn man sich eh bewusst ist, dass man, es gibt ja diese Regel, dieses Leave No Trace, und wenn man sich daran hält und wirklich einfach behutsam mit der Natur umgeht und natürlich dann nicht irgendwie mitten im Naturschutzgebiet irgendwelche großen Zelte oder sowas aufschlägt, dann sollte das schon klar gehen.
4: Ja, auch wenn am Berg campen, außer Bivakieren in einer Notsituation, nicht erlaubt ist, viele wie Aileen können das mit ihrem Gewissen vereinbaren.
5: Es ist ja für mich auch immer minimal. Also ich bin maximal mit meiner Isomatte und meinem Schlafsack am Weg. Das heißt, je weniger ich an Fußabdruck hinterlasse, desto besser. Und das ist auch generell so die Regel, an die ich mich halte. Keine großen Lagerfeuer, kein Müll hinterlassen, alles wieder mitnehmen. Den schönen Naturplatz so hinterlassen, wie er ist. Und vor allem vielleicht auch nicht direkt auf Instagram den Spot posten, damit nicht plötzlich hunderte von anderen Menschen dann dort sind.
4: Ja, ist auch schon passiert.
1: Erklärt sie ja ganz gut, was sie da macht, gell?
4: Ja, ja.
1: Leave no trace, das gefällt mir.
4: Leave no trace.
1: Aber ja, die Frage, wenn dann alle kommen und quasi sich alle das Zelt schnappen und am Berg übernachten wollen, campen etwa in einem Naturschutzgebiet, das zieht übrigens hohe Strafen nach sich. Finden Sie, das ist in Ordnung oder... Man sollte das doch alles ein bisschen liberaler handhaben. Oder wenn man mit dem Wohnmobil ausrückt, wie auch immer. Wir reden gleich mit der Leiterin der Tiroler Bergwacht. Sie können uns gerne ein E-Mail schreiben, tirolamwort@orf.at.
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1: Ein großer Hit von den Bee Gees ist das.

0: begleiten Sie durch diesen heißen Donnerstagnachmittag. Vielleicht haben Sie auch schon die Idee gehabt, einmal draußen zu übernachten.
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0: Das heißt dann gleich Wildcampen. Also wenn Sie jetzt wirklich ein Zelt aufstellen, irgendwo am Berg. Wo auch immer. Darüber sprechen wir heute in dieser Stunde. Wir haben die Aline gehört, die das sehr befürwortet vorhin. Wir wollen von Ihnen wissen unter tirolamwort.of.at, wie Sie das so sehen. Es hat uns die Renate geschrieben aus Walchsee. Die schreibt, liebe Zuhörerinnen von Radio Tirol und Zuhörer, ich bin für das Wildcampen. Voraussetzung ist allerdings, dass alle ihren Müll und mitgebrachte Sachen wieder mitnehmen und danach selbst entsorgen, sozusagen keine Spuren hinterlassen. Leave no trace, hat die Aline vorhin gesagt. Das sollte eigentlich jeder wissen. Leider gibt es viele Menschen, die scheren sich da nichts. Deshalb versteht sie es, dass es auch verboten ist. Lieben Gruß aus Walchsee, lieben Gruß zurück. Danke für diese Meinung. 0800 22 69 22, so erreichen Sie uns. Und trotz des Verbotes des Angesprochenen gibt es diesen Trend nach wie vor zum Wildcampen, auch befeuert durch Social Media. Das bestätigt auch die Landesleiterin der Tiroler Bergwacht, Gabriele Pfotscheller, Eva.
2: Ja, gerade seit der Pandemie erfreut sich das Campen größter Beliebtheit und damit ist natürlich auch die Zahl der Wildcamper gestiegen.
3: Das Problem, das haben wir jetzt schon seit einigen Jahren. Wir schauen, dass wir dem ein bisschen Herr werden, indem wir das kontrollieren. Aber es ist halt schwierig, weil es eben inzwischen sehr, sehr viele sind. Dass die Natur genießen wollen, das verstehen wir auch. Man muss auch ehrlicherweise sagen, den Leuten wird das auch so verkauft, die große Freiheit, die sie mit dem Wohnmobil haben. Nur das ist halt so nicht ganz richtig, weil es ist ja nicht nur in Tirol so, es ist ja eigentlich in Europa, bis auf die skandinavischen Länder eigentlich überall inzwischen so, dass das Wildcampen nicht erlaubt ist und auch nicht mehr toleriert wird, weil es einfach zu viel geworden ist.
2: Ja, es ist auch schon so eine Art Overtourism sozusagen, Camping-Overtourism. Aber ja, warum es verboten ist, das hat mehrere Aspekte. Erstens haben wir ja schon darüber geredet, es bleibt halt leider doch oft Müll übrig. Auch nicht jedes Campingmobil hat eine Toilette. Ja. Und in Tirol besonders ist es natürlich auch die Natur und die Tiere.
3: Und teilweise ist es sogar so, dass sie sich selber gefährden, weil sie manchmal auch in Strichen drinnen stehen, wo Murenabgänge sind. Manchmal stehen sie in einem Bachbett. Und jeder Tiroler weiß, wie schnell es inzwischen geht, wenn Gewitter kommt, dass da teilweise dann große Mengen an Wasser sofort herkommen. Und dann stehen die mitten im Flussbett drinnen. Also das sind mehrere Aspekte, die da reinspielen. Für uns natürlich ist in erster Linie der Naturschutzaspekt, der eine große Rolle spielt.
2: Wie hoch sind eigentlich die Strafen, wenn man erwischt wird beim Wildcampen?
3: Ja, also das Camping per se ist so geregelt, wenn man eine Anzeige

0: bekommt, dann kann die Strafe bis zu 600 Euro ausmachen. Es gibt aber auch die Möglichkeit des Organmandats, das hat die Bergwacht dabei, also das haben nicht alle Bergwächter, aber sehr viele inzwischen. Wenn man das dann von Ort und Stelle gleich bezahlt, dann sind das 70 Euro pro Person, also nicht pro Fahrzeug, sondern pro Person.
1: In einem Naturschutzgebiet übrigens können die Strafen noch empfindlich höher sein. In den Lechauen zum Beispiel, da ist es relativ einfach oft zum Parken, aber das ist das strengst geschützteste Gebiet, Natura 2000, da geht das dann schon über die 1000 Euro hinaus.
2: Ja, rechnet sich nicht, so wollte ich sagen. Wir reden über das Wildcampen, weil es doch ein Trend ist, man immer wieder auch vor allen Dingen junge Menschen sieht, die am Berg übernachten, vielleicht am Bach, wo auch immer in Tirol. Wie sehen Sie das? Gut oder schlecht, dass es verboten ist? Oder sollte man das ein bisschen lockern, die ganze Geschichte? Tirol am Wort, @of.at. Ich freue mich, wenn Sie uns e-mailen, auch wenn Sie anrufen, 0800 22 69 22.
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0: Rosette von The Police. Donnerstagnachmittag, wir begleiten Sie auch auf Tirolstraßen, da ist einiges los. Wir schauen jetzt auf die Interautobahn im Radio Tirol Verkehrsservice in Richtung Oberland. Zwischen Völskanebitten und Zirl Ost ist nach einem Unfall mit einem Reisebus jetzt die Überholspur gesperrt. Da gibt es bereits Stau, Sie brauchen rund 15 Minuten länger. Weiter ins Unterland auf die Tierseestraße. Die Unfallstelle zwischen Kufstein und Tiersee ist geräumt. Da sind jetzt wieder beide Fahrspuren frei. Wo auch immer Sie unterwegs sind, gute und sichere Fahrt. 14.31 Uhr.
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2: Mit Helena Fröhlich einen angenehmen Nachmittag. Gegen Mittag hat sich ein schwerer Unfall auf der Tierseestraße ereignet. Ein Motorradfahrer und ein Autofahrer sind frontal zusammengestoßen. Der Motorradfahrer dürfte laut ersten Informationen schwer verletzt sein. Er wurde mit dem Rettungshubschrauber in die Klinik Innsbruck geflogen. Umweltinitiativen und Anrainer protestieren am Samstag gegen den Ausbau am Fernpass. Dieser würde mehr Verkehr anziehen, wird befürchtet. Unterstützung bekommen die Protestierenden aus dem Finchgau, denn auch dort kennt man die Verkehrsbelastung. Und während in Tirol eher lautstark protestiert wird, ist der Protest im Finchgau eher leise, berichtet Nadja Baluschnik.
3: Der Ausbau am Fernpass habe auch Folgen für den Finchgau, denn dieser ist nach dem Brenner die meistbefahrenste Transitroute, betont Peter Gasser vom Südtiroler Dachverband für Natur- und Umweltschutz.
4: Natürlich ist der Brenner eine ganz andere Kategorie und ein anderes Kaliber, aber jeder, der nur einmal durch den Finchgau gefahren ist oder nach Bozen fahren muss, weil der Zug nicht funktioniert und so weiter und das Auto nehmen muss, der weiß, dass es mittlerweile ein Horror ist.
3: Im Finchgau wurde kräftig in den Straßenausbau investiert. Umfahrungen und Tunnel sollen die Ortschaften entlasten. Dies aber mache die Achse Fernpass Finchgau attraktiver, befürchten die Grünen in einer Aussendung. Die Umweltgruppe Finchgau wird eine Delegation Richtung Fernpass schicken.
2: Die Absetzung und Freistellung der früheren Direktorin von Schloss Ambras ist immer noch Gegenstand arbeitsrechtlicher Auseinandersetzungen. Für Schloss Ambras ist mittlerweile der Generaldirektor des Kunsthistorischen Museums, Jonathan Fein, direkt verantwortlich. Er hatte in der Vergangenheit auch eine bessere Auslastung gefordert, mit einer Steigerung von bisher 100.000 Besucher auf mehr als 200.000 jährlich. Wie er selbst das erreichen will, dazu blieb Fein heute im ORF-Interview eher vage.
5: Ich glaube, die Botschaft, was es hier in Schloss Ambras gibt, muss besser ausgespielt werden und klarer ausgespielt werden. Und ich glaube, wir müssen hier das Angebot für das Publikum in Tirol sowohl auch international vervielfältigen.
2: So der Generaldirektor des Kunsthistorischen Museums, Jonathan Fein. Er ist heute anlässlich der Ausstellungseröffnung Das Blut der Medusa auf Schloss Ambras, wo die historische Korallensammlung ergänzt durch Leihgaben im Mittelpunkt steht.
0: Angebot vervielfältigen finde ich schön. Temperaturen vervielfältigen sich auch jetzt am Nachmittag. Aktuell hat es in Reute 31 Grad, in Landeck 33, auch in Innsbruck, ebenso in Kufstein und in Bozen auch 33 Grad. Die Temperaturen klettern weiter auf 29 bis 35 oder sogar 36 Grad heute. Und Richtung Wochenende erwartet uns richtig extreme Hitze. Morgen klettern die Temperaturen weiter bei viel Sonne auf bis zu 36 Grad.
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0: UB40. Red Red Wine, ein bisschen ein Flaschel Rotwein vielleicht beim Sonnenuntergang und dann auf der Serle sitzen und ins weite Land schauen. Das wäre schon schön, oder?
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0: Da muss man dann aber wieder runtergehen, weil oben zu campen ist verboten, haben wir schon gehört. Wir reden über das Wildcampen heute und da tauchen viele Fragen und auch viele Meinungen auf. Freut uns, wenn Sie uns so fleißig mailen, tirolamwort@of.at. Ein Herr hat uns angerufen, der Reinhard, und der wollte mal wissen, wie sind es eigentlich so, die ganzen LKW, die auf den Autobahnparkplätzen am Wochenende stehen, und die stehen ja teils haarsträubend bis auf die Einfahrtsbucht hinaus. Sind auch schon schwere Unfälle passiert. Eva, du hast nachgefragt, sind es auch Wildcamper? Das war nämlich die Frage.
2: Nein. Ich habe nachgefragt, sie fallen nicht unter Wildcamper, weil kein touristischer Hintergrund vorliegt. Aha. Die Lkw-Fahrer müssen sich ja regenerieren, damit ihre Fahrtüchtigkeit wieder gegeben ist.
0: Ja, und haben Fahrverbot am Wochenende, also kein touristischer Hintergrund, das wäre hier die kurze Antwort. Geschrieben hat uns die Elfriede, sie würde gerne wildcampen, schreibt sie, und natürlich keinen menschlichen Fußabdruck hinterlassen. Aber ich bin mir sehr bewusst, dass viele Menschen Müll und auch Schlimmeres hinterlassen würden. Meiner Meinung nach wäre es wichtig, den Menschen, die es nicht schon als Kinder von ihren Eltern gelernt haben, dass Müll in den Mülleimer gehört, Wertschätzung für die Natur beizubringen oder diese Wertschätzung zu wecken und eben auch Rücksichtnahme beizubringen. Das Radio wäre ein gutes Medium dafür. Danke, liebe Elfriede. Ist hiermit schon einmal ein bisschen geschehen, Eva.
2: Der Bernie schreibt uns, dass er gegen das Wildcampen ist. Aber leider sind in Tirol ja auch keine Stellplätze. In ganz Europa gäbe es diese. Und auch bei uns wäre es ein leichtes, auf den Liftparkplätzen derartige Plätze für ein kleines Entgelt einzurichten. Also nehme ich an, er meint für Wohnmobile dergleichen. Leider sei aber die Campinglobby dagegen, schreibt der Bernie.
0: Okay, die Campinglobby ist angesprochen. Wir schauen zu einer anderen Lobby gleich, die der Vermieter, wenn man sie so nennen darf, jemand, der nämlich Camper und Wohnmobile und so weiter vermietet, profitiert, nehme ich einmal an, vom Boom der letzten Jahre. Und da werden wir gleich hören, wie es aktuell so aussieht. Sie können mitdiskutieren, 0800 22 69 22.
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0: Und das ist ein großer Hit von Julia Anna, So wie der Sommer ist.

0: Das ist der Donnerstagnachmittag. Wir begleiten Sie auch auf Tirolstraßen. Da schauen wir jetzt noch mal kurz auf die Inntalautobahn in Richtung Oberland. Zwischen Völskanebitten und Zirl Ost ist nach dem Unfall dort mit einem Reisebus der rechte Fahrstreifen gesperrt. Ordentlicher Stau inzwischen. Sie brauchen da rund 20 Minuten länger in diesem Bereich.
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0: Da sprechen wir heute über das Wildcampen. Der Roland ist am Telefon, der ruft uns aus Innsbruck an. Schönen Nachmittag.
2: Schönen Nachmittag, hallo.
0: Bitte.
2: Ja, ich wollte gerade sagen, ich bin jetzt seit 30 Jahren als Camper am Weg. Ich war sicher in 20, 30 verschiedenen Ländern.
0: Ja.
2: Und habe eigentlich auch mit Wildcampen noch nie ein Problem gehabt. Ich habe jetzt heute schon die ganze Zeit zu.
0: Mhm.
2: Und ich finde es gut, dass man sagt, man soll möglichst kleinen Fußabdruck lassen. Ich werde noch weiter und sage, ich habe immer, am zweiten Mal sagt mir, ich habe immer was mit, dass ich den Platz, wo ich finde, noch sauberer hinterlasse, als ich ihn gefunden habe.
0: Mhm.
2: Und ich rede auch halt zum Beispiel mit einem Jäger oder mit einem Bauern, ob ich bei ihm irgendwo am Feld einmal übernachten kann oder sonst was. Und von daher war ich dafür, man sollte die Leute durchaus wild campen lassen, aber auch unter der Prämisse, dass sie wirklich sich auskennen. Dass sie eben nicht in einem Wildbach stehen oder dass sie nicht von mir aus vermachten, als wir mit einem Fischereischein oder als wir mit irgendeinem anderen Schein, dass wenn sich einer auskennt und weiß, was er tut, und zur Naturpflege Beitrag, was soll er doch also stehen?
0: Haben Sie das Gefühl persönlich, Sie werden ein bisschen gegängelt, wenn Sie wild campen wollen, weil eben das Gesetz so ist, wie es ist?
2: Ich bin auch schon ein paar Mal angehalten worden und habe dann mit den Leuten geredet und habe nachher immer noch stehen bleiben dürfen, auch wenn jemand campen ist.
0: Okay.
2: Einfach weil ich gesagt habe, du hast zugeschaut, da enden das habe ich auch gehabt, da ist der Mulsack. Ich hinterlasse es sauber, wenn ich bin auch dafür, weil ich davor schon gehört habe, ja, dann mache ich halt ein kleines Feuer.
0: Mhm.
2: Nein, wenn Feuer verboten ist, mache ich gar kein Feuer.
0: Mhm.
2: Das heißt, weil wenn ich mich nicht auskenne, weiß ich ja nicht, warum es verboten ist.
0: Das heißt, Sie gehören zur Kategorie vernünftiger Wildcamper, haben wir vorhin schon gehört. Eine Dame hat uns ja geschrieben, die Elfriede, die meint, ja, es sind halt zu viele, die dann irgendeinen Dreck hinterlassen und das geht nicht.
2: Ja, vor allem seit Corona, wenn sie nachher irgendwelche Partys feiern oder Leute im Wald draußen sind, die was meinen, sie machen es vermeintlich gut und graben noch ein Loch fürs Feuer und denken dabei, aber nicht, dass Baumwurzeln auch da sind, wo was, wenn ich stundenlang eine Feier dran halt, ein Glutten muss werden kann, ja.
0: Gut.
2: Manche meinen sehr gut, aber sie kennen sich nicht aus.
0: Ja, das gibt's öfter in anderen Lebensbereichen auch.
2: Ja.
0: Danke, lieber Roland, für diese Einschätzung. Finde ich gut. Wünsche weiterhin fröhliches Wildcampen in diesem Fall. Gell? Dankeschön.
2: Danke.
0: Statt eines kleinen Hotelzimmers und vorgegebenen Essenszeiten genießen Sie mit einem Wohnwagen Unabhängigkeit, die ein Hotel nicht bieten kann. Das ist ein Werbespruch und so wirbt das Campingparadies Krug in Wattens. Also vermietet Wohnwagen oder Wagen, mobile Wohnmobile und Dachzelte. Der Boom der letzten Jahre hat auch den Tiroler Campingplätzen und eben den Vermietern von Wohnmobilen und auch Wohnwegen, ja, wie Sie wissen, durchaus ein gutes Geschäft gebracht. Und am Radio Tirol-Telefon ist jetzt Andreas Krug. Ich nehme mal an, das Geschäft läuft, oder? Wie schaut's aus?
3: Ja, die Buchungslage ist in der Vermietung immer noch sehr gut. Es gibt nur den einen oder anderen Resttermin, wo man zwischen zwei Mieten reinbuchen kann und der Fahrzeugverkauf hat sich wieder auf das Niveau gesenkt, das wir vor Corona gehabt haben. Es gibt ja eben dann eben die Wohnwagen, die Wohnmobile, die Dachzelte und die Freizeitanhänger. Aber insgesamt entwickelt sich wieder ganz konstant wie vor Corona.
0: Was schätzen die Menschen, die zu Ihnen kommen, an der Mobilität mit dem Camper, mit dem Wohnwagen? Warum kommen sie zu Ihnen?
3: Ja, die eine Zielgruppe sind natürlich die Familien mit Kindern, die inzwischen das Problem haben, dass wenn sie irgendwo im Süden ein teuer, die andere Zielgruppe sind einfach die 55 plus, die jetzt die Babyboomer, die in Kürze in Pension gehen, die einfach sagen, wir wollen uns in Europa ein bisschen was anschauen, wir werden die eine oder andere Flugreise machen, aber das meiste dann eben auch mit dem Wohnmobil besichtigen, Kultur, Sport, ist eigentlich speziell die Radfahrer, die ganzen E-Biker sind sehr dem Wohnmobil zugeneigt, weil man das halt dann in die Garage reinstellt, einfach mitnimmt und die ganzen Hundebesitzer, die auch nicht weniger werden seit Corona, können natürlich mit dem Reisemobil fast auf allen Campingplätzen ihre Tiere mitbringen.
0: Wir diskutieren heute über das Wildcampen in Tirol. Da gibt es offenbar durchaus einen Trend, dass immer mehr auch junge Menschen irgendwo ihr Zelt aufstellen. Selbiges gilt ja auch für die Camper. Man kann ja nicht wild irgendwo sich hinstellen in Österreich, in Mitteleuropa, in fast allen Ländern. Geben Sie da den Menschen, die sich bei Ihnen ein Wohnmobil ausleihen, auch Tipps mit auf den Weg? Wie schaut das aus?
3: Ja, mein Tipp ist, übernachten auf Campingplätzen, auf Stellplätzen. Es gibt dafür ausreichend Literatur, Apps. Es haben sich in den letzten Jahren sehr viele Bauernhöfe zu so Gruppen zusammengeschlossen. Es gibt in Frankreich eine ganz starke Tendenz, Camping auf Weingütern. Dann gibt es eigene Homepages, Stay Overnight, wo du übernachten kannst. Aber grundsätzlich, das Wildcampieren ist eigentlich in Europa fast nicht möglich.
0: Wo ist es noch möglich?
3: Also ich bin im Winter sehr viel in Spanien und dort sieht man schon, dass die Spanier sehr, sehr tolerant sind. Sie haben zwar auch scharfe Gesetze, aber sie werden nicht umgesetzt.
0: Abschließend, jetzt verleihen Sie Wohnmobile und andere Dinge für den Urlaub. Haben Sie selber Zeit, auch in Urlaub zu fahren im Sommer?
3: Im Sommer leider nicht, aber im Winter habe ich genug.
0: Umso länger.
3: Ich lasse das Wohnmobil auch den ganzen Winter in Spanien.
0: Wunderbar. Dann sage danke für diesen kurzen Einblick. Wünsche einen schönen Tag noch. Gell? Danke, wiederhören.
3: Gerne, wiederhören.
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0: Das ist der Donnerstagnachmittag. Zeit, um mit Ihnen zu diskutieren.
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0: Da sage ich an dieser Stelle mal Danke für die vielen E-Mails, die da heute gekommen sind. Können wir dann nächste Woche weiter diskutieren. Quasi jetzt wird die Zeit schon ein bisschen länger. Tirol am Wort, @of.at. So erreichen Sie uns immer rund um die Uhr. Da schreibt der Dami heute, liebes Radio Tirol-Team, mit Interesse hört er unsere Sendung. Er ist zwar kein Campingplatzbenutzer, könnte sich aber durchaus gut vorstellen, dass Wildcampen erlaubt wird, und zwar mit gewissen Voraussetzungen, etwa fixierte Geräte im Wagen, wodurch Ortungs- oder Entgelt kontrolliert werden. Klingt vielleicht nach Science Fiction, schreibt er, aber in unserer digitalen Welt wäre das ja durchaus möglich. Ist gar nicht so Science Fiction, finde ich. Lieber Damir, ein Stammhörer, danke für diese Meinung. Ein weiteres Mail, Eva.
2: Der Reinhard schreibt, dass er findet, das Verbot, gelegentlich draußen zu übernachten, nütze aus seiner Sicht niemanden und trägt weder zum Natur- noch zum Gemeinwohl bei. Es schränkt viel mehr Menschen ein, die eh verantwortungsvoll unterwegs sind. Eine Sensibilisierung für rücksichtsvolles Verhalten in der Natur würde seiner Ansicht nach deutlich mehr bewirken als ein generelles Verbot. Also das ist zu überdenken, meint der Reinhard.
0: Und dann hat uns noch der Dieter geschrieben, viele Männer heute, finde ich auch ganz interessant, er findet das Verbot zu streng. Man muss sich einmal überlegen, welche Summen so auf Hütten verlangt werden, um dort zu essen oder zu schlafen, schreibt er. Dann vielleicht noch Bettwanzen oder dergleichen mitzunehmen. Das lassen wir jetzt mal außen vor. Ist ja nicht auf jeder Hütte so. Da würde ich lieber in meinem Schlafsack im Zelt schlafen und mir selbst kochen, schreibt der Dieter. Dass man keinen Müll hinterlässt, ist sowieso selbstverständlich. Und auch offenem Feuer sieht er kritisch, etwa Stichwort Sonnenwend. Generell sind die Berge ja für jeden da, allerdings nicht zu jedem Preis, meint er. Vielleicht könnte man bei der Gemeinde offiziell um eine Übernachtung ansuchen und dann noch eine kleine Gebühr verlangen. Oder man bekommt von der Gemeinde einen Müllsack und muss auf seinem Weg dann noch Müll einsammeln. Aber da sind andere klüge Köpfe zuständig, schreibt der Dieter mit freundlichen Grüßen. Danke auch für dieses Mail. Und dann haben wir noch unsere leitende Bergwachtlerin, sag mal so.
2: Die Gabriele Pfurtschellerin, die Landesleiterin der Tiroler Bergwacht.
0: Wie sagt man den umgangssprachlich? Weiß ich nicht, gell? Bitte, es bleiben offiziell, liebe Eva.
2: Das Campinggesetz, wie es jetzt gehandhabt wird, an das sollte man sich naturgemäß halten, findet Gabriele Pfurtscheller. Mhm. Und ich habe sie gefragt, was sie denn Naturliebhabern, die zum Campen nach Tirol kommen, mit dem Wohnmobil und so weiter, was sie ihnen rät. Also es gibt ja wirklich auch schöne Campingplätze, meint sie.
3: Es gibt wunderschöne Campingplätze, die wirklich toll liegen. Also sich einmal in erster Linie auch frühzeitig darum kümmern, weil natürlich auch mit dem, dass so viele Wohnmobile jetzt unterwegs sind, sind auch die Campingplätze, die wirklich schön liegen, dann natürlich auch ausgebucht. Das ist wie bei jedem anderen Urlaub auch. Im Hotel muss ich auch reservieren, da kann ich auch nicht einfach bei der Rezeption aufschlagen. Das wäre wichtig und da gibt es wirklich tolle. Und dann kann man ja Tagestouren machen. Also ich muss ja nicht unbedingt da übernachten, wo es am schönsten ist, weil das gehört jedem im Prinzip. Und wenn wir das dann anfangen, mit Wohnmobilen zuzustellen, dann haben wir natürlich irgendwann früher oder später ein Problem. Und über Instagram und wie die Social Medias alle heißen, ist es halt sehr schnell verbreitet, wo man am tollen Platz hat. Aber einfach aus Rücksichtnahme auch den anderen gegenüber, sich am Campingplatz einmieten, da bleiben und von da aus dann die Touren starten. Und auch bei anderen Sachen, wie den Hüttensachen, es gibt so viele Hütten bei uns, da muss man ein bisschen frühzeitig dran sein, buchen und dann ist das alles kein Problem und dann hat man ein tolles Naturereignis und das geht nicht auf Kosten der Natur.
0: Sagt also die Gabi Pfurtscheller, die Leiterin der Tiroler Bergwacht. Was mir hängen geblieben ist, ist diese Rücksichtnahme und ein bisschen, dass man sowieso alles wieder mitnimmt, was man hinaufträgt. Jetzt ganz abseits der Diskussion um Wildcamper. Spannende Stunde gewesen. Danke Ihnen fürs Mitdiskutieren.
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1: Am Mikrofon ist Felix Nowak. Der für Wohnen zuständige Vizekanzler Andreas Babler von der SPÖ kündigt neue Maßnahmen für den Hitzeschutz an. Er will es Mietern erleichtern, Klimaanlagen oder Außenjalousien einzubauen. Dafür soll ins Mietrecht eingegriffen und das Einspruchsrecht der Vermieterseite geschwächt werden. Auch für Wohnungseigentümer werden Erleichterungen geprüft, für den Fall, dass sich Miteigentümer querlegen. In der Koalition gibt es zu all dem aber noch keine Einigung. Stefan Kappacher.
2: Der Einbau einer Klimaanlage oder einer Außenjalousie ist eine wesentliche Änderung des Erscheinungsbildes eines Gebäudes und bedarf der Zustimmung aller Miteigentümer oder des Vermieters. Ist die nicht zu bekommen, muss man zum Bezirksgericht und ein wichtiges Interesse am Einbau nachweisen oder die Ortsüblichkeit. Im Mietrecht muss sogar beides zutreffen. AK-Experte Walter Rosivka.
3: Es gibt gerade in der jüngeren Vergangenheit mehrere Entscheidungen des Obersten Gerichtshofs, wo diese Anträge der Mieterinnen alle abgewiesen wurden, eben genau weil es dort konkret nicht ortsüblich war.
2: Deshalb will SPÖ-Minister Babler diese Hürde senken. Nach Ansicht von Rosivka wird es wohl darauf hinauslaufen, dass Mieter weiter fragen müssen, aber Vermieter nicht verweigern dürfen, wenn konkrete Kriterien erfüllt sind.
1: Der Budgetdienst des Parlaments glaubt nicht daran, dass die Regierung mit dem Doppelbudget ihre Ziele erreichen kann. Geplant ist ja, das Defizit 2028 auf 3% zu senken und so aus dem EU-Defizitverfahren herauszukommen. Mit den geplanten Maßnahmen werde sich das allerdings wohl nicht ausgehen, so der Budgetdienst. Punkte wie die steigenden EU-Beiträge oder militärische Anschaffungen seien zu wenig berücksichtigt worden. In Murau in der Steiermark soll ein 68-Jähriger seine 66-jährige Partnerin attackiert und lebensgefährlich verletzt haben. Im Zuge eines Streits in der Wohnung des Paares soll der Mann mit einer Fleischgabel auf seine Partnerin eingestochen haben. Anschließend dürfte er mit Suizidabsicht vom Balkon gesprungen sein. Dabei ist auch er schwer verletzt worden. Der Motorsport-Weltverband und die Formel 1 haben für den Österreich-Grand Prix am Sonntag eine offizielle Hitzewarnung ausgesprochen. Erwartet werden Temperaturen von 36 Grad. Aus Spielberg, Gerhard Prohaska.
4: Und damit greift zum ersten Mal in der heurigen Saison eine Regel der Vier, wonach ab 31 Grad die Teams verpflichtet werden, ein Kühlsystem wie Kühlwesten für die Fahrer zu verwenden. Wenn sich die Fahrer weigern, dann werden deren Autos mit Zusatzgewicht belastet. Zusätzlich wurde in der Steiermark zum ersten Mal in der Geschichte überhaupt die Hitzewarnstufe Rot ausgerufen. Das gilt übrigens auch für alle anderen Großveranstaltungen im Bundesland. Allein hier in Spielberg erwartet man am Wochenende 300.000 Fans.
1: Das waren die Nachrichten mit Felix Nowak. Wir kommen jetzt zum Wetter.
5: Strahlend, sonnig und heiß geht es fast in ganz Österreich durch den Nachmittag. Ein paar Quellwolken gibt es über dem Berg- und Hügelland. Dazu hat es jetzt zwischen 26 und 35 Grad und ein bisschen steigen die Temperaturen heute noch. Außerdem ist es zum Teil schwül. Morgen am Freitag recht ähnlich. Der Nachmittag bringt 30 bis 38 Grad. Am heißesten wird es im östlichen Flachland. Am Wochenende erwartet uns der Höhepunkt der Hitzewelle. 35 Grad oder mehr sind am Samstag in allen Bundesländern zu erwarten. Am Sonntag werden es sogar 40 Grad im Großraum Wien. An den Nachmittagen kommen neuerlich Quellwolken und vor allem am Sonntag auch stellenweise Gewitter und Schauer zum Sonnenschein. So viel zum Wetter von Georg Brack.
6: Schauen wir auf Tirol Straßen, das ist der Radio Tirol Verkehrsservice. Da gibt es Positives von der Intel-Autobahn in Richtung Oberland. Die Unfallstelle zwischen Völs-Karnebitten und Zell-Ost ist jetzt geräumt. Der Stau löst sich allmählich auf. Und auch geräumt ist die Unfallstelle auf der Brennerstraße zwischen Innsbruck Süd und dem Schönberg. Da sind auch die Fahrzeuge entfernt, die sind wieder beide Fahrspuren frei. Wo auch immer Sie unterwegs sind, gute und sichere Fahrt.
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6: Und sie enthält auch große Hits, jetzt von Texas Lightning und den Prinzen und von France Gall. France Gall hat übrigens 1965, schon Zeitl her, den Song Contest gewonnen. Damals war sie 16 Jahre alt. Und das hier ist ein großer Hit aus den 80ern. Für einen entspannten Nachmittag. Freue mich, dass Sie da sind. Bleiben Sie hitzeresistent.
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1: Ja, da präsentieren wir täglich einen Sonnenhit. Also viele waren schon in den letzten zwei Wochen und passend zur Hits draußen vor der Tür quasi diese großen Hits. Und was mich fasziniert, es ist nicht immer ganz leicht und sie erraten es trotzdem täglich und viele unserer Hörerinnen und Hörer erraten es täglich. So war es auch heute wieder. Der Sieger wurde gekürt bei meiner Kollegin Isabella Krasnitzer.
2: Ist doch schön, auch bei der Hitze immer ein fröhliches Liedchen auf den Lippen zu haben.
3: Wo meine Sonne scheint und wo meine Sterne stehen. Von der Katharina Valente, wo meine Sonne scheint.
4: Wo meine Sonne scheint.
2: Ist das nett. Vielen Dank dem Reinhard Kellerer aus Mutters. Der hat das nämlich gewusst. Für so viel Musikwissen steht er heute einfach als Sieger fest.
1: Ja, Gratulation in diesem Fall ins Mittelgebirge und morgen machen wir einfach weiter mit Ihnen, also mit Ihnen allen.
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0: Cooler Hit für einen heißen Nachmittag. Casey and the Sunshine Band, das ist Radio Tirol. Donnerstagnachmittag. Schauen wir kurz auf Tirol Straßen. Da gibt es ein Problem auf der Albergstrecke, auf der Alberg-Schnellstraße. Im Albergtunnel selbst steht nämlich ein LKW mit Panne. Der Verkehr wird da jetzt wechselweise durch den Tunnel geleitet. Das sorgt für Wartezeiten jeweils vor den Tunnelportalen. Ich wünsche viel Geduld und gute und sichere Fahrt durch unser Land. 15.30 Uhr.
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2: Mit Helena Fröhlich, schönen Nachmittag. Ein Mann und eine Frau sind heute Vormittag im Stubaital bei einem Klettersteig aus einer Notlage gerettet worden. Der 27-jährige Mann hatte sich wegen Erschöpfung trotz Warnung durch seine 26-jährige Begleiterin aus dem Stahlseil ausgehängt und einen vermeintlichen Notausstieg nehmen wollen. Daraufhin kam er im steilen Gelände nicht mehr weiter. Theresa Kleinheinz.
3: Die beiden Wanderer aus dem Landkreis Kassel waren laut Polizei gegen 10 Uhr in den Fernau-Klettersteig eingestiegen. Nach einer Dreiviertelstunde kam es zu dem Vorfall. Der vom 27-Jährigen irrtümlich für einen Notausstieg gehaltene Weg entpuppte sich demnach als schmaler Steig von Wild- und Weidetier. Dieser führte in zunehmend steiles und absturzgefährdetes Gelände. Der Mann kam weder vor noch zurück und musste daraufhin ausharren und einen Notruf absetzen. Die 26-Jährige verblieb gesichert im Klettersteig. Sie stieg noch einige Meter weiter auf, um Sicht- und Rufkontakt zu ihrem Begleiter aufrecht zu erhalten. Die beiden wurden mit dem Polizeihubschrauber unverletzt ins Tal gebracht.
2: Die Gemeinde Kundl schreibt Verkehrsgeschichte. Sie nimmt die Geschwindigkeitsüberwachung selbst in die Hand. Bisher konnten in Tirol nur Gemeinden mit eigenem Gemeindewachkörper selbst blitzen, also etwa Kommunen mit einer eigenen Stadt- oder Gemeindepolizei. Durch eine Änderung der Straßenverkehrsordnung können die Länder diese Aufgabe nun auch anderen Gemeinden übertragen. Kundl ist österreichweit die erste Gemeinde, die dieses neue Modell umsetzt. Roman Wagner berichtet.
4: Es wird geblitzt in Kundl. Gleich 7 neue Radargeräte sind im Einsatz. Als erste Gemeinde Österreichs nutzt Kundl die neue Möglichkeit, die Tempoüberwachung eigenständig zu organisieren. Bisher war das in Tirol nur Kufstein, Hall und Landeck mit ihren eigenen Gemeindewachkörpern möglich. Jetzt geht das einfacher. Das Land kann der Gemeinde die nötigen Befugnisse übertragen. Die stellt dann die Blitzer auf und bezahlt diese auch selbst. Dafür bekommt sie 80% der Strafgelder auf Gemeindestraßen. Der Rest geht ans Land, weil die Strafzettel weiterhin von der Bezirkshauptmannschaft kommen. Die Voraussetzungen für dieses vereinfachte System werden bei interessierten Gemeinden genau geprüft, heißt es beim Land. Schließlich gehe es nicht ums Geld, sondern um die Sicherheit. Weitere Gemeinden sollen bald folgen. Die nächsten Blitzer sollen in Bad Hering aufgestellt werden.
2: In Wien wurden gestern Abend die Auszeichnungen des Staatspreises Familie und Beruf verliehen. Prämiert wurden damit Unternehmen und Organisationen, die eine besonders familienbewusste Personalpolitik verfolgen. 2 Preise gingen dabei nach Tirol. Bei den Non-Profit-Organisationen ging der 3. Preis an die Aktion Tagesmütter, Väter des katholischen Familienverbandes Tirol. In der Kategorie der öffentlich-rechtlichen Institutionen holten sich die Tirol-Kliniken den 2. Platz.
0: Wo sind sie, die Hotspots in Tirol momentan? 35 Grad in Innsbruck und 34 in Haiming. Und in dieser Tonart geht es in Richtung Wochenende. Die Temperaturen klettern eben jetzt am Nachmittag auf Maximum 35 oder 36 Grad. Dazu gibt es viel Sonne, nur kleine Quellwolken. Gegen Abend können dann Wolkenschirme einzelner Gewitter in Südtirol aufziehen. Ganz ähnlich morgen der nächste sonnige und außergewöhnlich heiße Tag. Am Nachmittag hat es morgen zwischen 30 und 37 Grad.
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0: Donnerstagnachmittag, gleich ist es 3:45. Schauen wir kurz auf Tirol Straßen, da gibt es zwei Probleme. Einmal auf der Unterinntalstraße ganz aktuell eine Sperre nach einem Unfall, und zwar zwischen Jembach und Stanz. Sie können da lokal ausweichen über die Autobahn bzw. die Bundesstraße. Und weiterhin das Problem auf der Alberg-Schnellstraße. Im Alberg-Tunnel steht ein LKW mit Panne. Der Verkehr wird dort wechselweise durch den Tunnel geleitet, und das sorgt für Wartezeiten jeweils vor den Tunnelportalen. Länger Geduld brauchen Sie, wenn Sie von Vorarlberg kommen. Wo immer Sie unterwegs sind, gute und sichere Fahrt durch unser Land.
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0: Gute Laune-Hit aus den 70ern. Das ist der Radio Tirol Nachmittag. Und gute Laune braucht man beispielsweise, wenn einem Internetbetrüger auflauern, könnte man sagen. Nicht mehr nur die Oldies sind quasi dran, Sibylle. Es geht jetzt Richtung Enkel, wenn man so möchte, von der Oma. Also nicht die Oma, die da geschöpft wird, sondern die Jungen sind
1: ganz
0: jetzt
1: genau. Und auch die kann das Ganze teuer zu stehen kommen. Nämlich zum Beispiel eine junge Tirolerin, die da auf TikTok, Social-Media-Plattform, wo vermehrt Junge unterwegs sind, einen Nebenjob angeboten bekommen hat. Sie sollte da Videos ansehen, sie bewerten und dafür gutes Geld bekommen.
0: Okay.
1: Man kann sich ausrechnen, wie es dann weitergegangen ist. In Wahrheit hat sie selbst dann auf Druck mehrere tausend Euro an ein ausländisches Konto überwiesen. Die sind weg natürlich. Jetzt warnt die Tiroler Arbeiterkammer. Wir berichten in unserer Sendung am Abend.
0: 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Nicht alles glauben, ist glaube ich schon einmal der Grundsatz.
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2: Am Mikrofon ist Felix Nowak. In Peking hat Außenministerin Mandl-Reisinger von den NEOS heute ihren chinesischen Amtskollegen getroffen. Es war der Abschluss einer viertägigen China-Reise. Alexandra Siebenhofer in Peking, was weiß man denn bis jetzt?
3: Wir waren zu Beginn des Treffens im staatlichen Gästehaus Diao Yutai dabei und haben die Eingangsstatements der beiden gehört. Der chinesische Außenminister Wang Yi war betont positiv. Er hat gesagt, wie pragmatisch und konstruktiv die Beziehungen zwischen Österreich und China seien und immer waren. Außenministerin Meindl-Reisinger hat dann darüber gesprochen, wie wichtig der Dialog ist, aber auch, dass man in freundschaftlicher Partnerschaft eben auch über Dinge sprechen könne, bei denen man nicht unbedingt einer Meinung sei.
2: Und weiß man, worum es dann im Gespräch der beiden gegangen ist?
3: Das weiß man derzeit noch nicht, aber die schwierigen Handelsbeziehungen zwischen der EU und China, die sind ziemlich sicher beiden Seiten ein Anliegen in diesen Gesprächen. Anders ist es vermutlich, wenn es um Chinas gute Beziehungen zu Russland geht und um die Frage, ob China die nicht nutzen könnte, um Russland zu Verhandlungen im Angriffskrieg gegen die Ukraine zu bewegen. Darüber möchte die chinesische Seite vermutlich weniger gern sprechen.
2: Danke, Alexandra Siebenhofer. Österreichs Wirtschaft dürfte heuer um knapp 1% wachsen, das melden heute die Forschungsinstitute WIFO und IHS. Für Finanzminister Marterbauer, SPÖ, zeigt sich dadurch, die Prognosen, auf denen das Doppelbudget basiere, seien realistisch. Auch Finanzstaatssekretärin Aibinger-Miedl, ÖVP, zeigt sich zuversichtlich.
4: Das stützt natürlich unseren Budgetpfad und es zeigt auch, dass sich die österreichische Wirtschaft trotz der globalen Verwerfungen als sehr resilient erwiesen hat. Wir haben für das heurige Jahr ein maximales Budgetdefizit von 4,2% eingestellt. Die Prognosen, die jetzt am Tisch liegen, sehen uns hier sogar besser. Das bedeutet, dass wir sehr gut auf Kurs liegen und wir damit auch zuversichtlich sein können für den Budgetpfad der nächsten Jahre.
2: So Aibinger-Miedl. Die Hitzewelle in Frankreich löst eine Debatte über Klimaanlagen aus. Die Rechtspopulisten, die in Umfragen vorne liegen, versprechen gratis Klimaanlagen. Die Regierung wiegelt ab, auch wegen der hohen Staatsschulden. Aus Paris, Cornelia Primosch.
5: Die Hitzewelle in Frankreich lässt Tabus schmelzen. Nur ein Viertel aller Haushalte hat eine Klimaanlage, ein Mittel, das bisher nur wenig Zuspruch hatte. Doch bei bis zu 44 Grad orten die Rechtspopulisten ein kollektives Bedürfnis nach Kühlung und versprechen staatlich finanzierte Klimaanlagen für Frankreichs Haushalte. Mindestens 20 Millionen private Klimaanlagen und noch 10 Millionen für Schulen oder Krankenhäuser, schlägt Jean-Philippe Tanguy vom Rassemblement National vor. Das sei nicht die einzige Lösung, fängt die Regierungssprecherin die Forderung ein, zumal Frankreichs Schuldenberg heute mit über 3.500 Milliarden Euro neue Höhen erreicht und trotz Hitzewelle nicht schmilzt.
2: Das waren die Nachrichten mit Felix Nowak. Wir kommen zum Wetter.
6: Viel Sonnenschein gibt es jetzt am Nachmittag. Ein paar Quellwolken mischen allerdings mit, zum Beispiel über einigen Bergen sowie im Mühl- und Waldviertel. Das Ganze bei Temperaturen zwischen 27 und 35 Grad. Und in den nächsten Tagen steigert sich die Hitze schrittweise. Morgen am Freitag werden es 30 bis 38 Grad. Der Samstag bringt 31 bis 39 Grad. Am heißesten wird es im Großraum Wien. Hier werden es am Sonntag sogar bis zu 40 Grad. Es gibt außerdem viel Sonnenschein und im Flachland kaum Wolken. Anders über den Bergen. Hier entwickeln sich an den Nachmittagen Quellwolken. Am Wochenende steigt im Bergland dann auch die Wahrscheinlichkeit für Gewitter. So viel zum Wetter von Georg Brack.
7: Schauen wir auf Tirol Straßen im Radio Tirol Verkehrsservice. Da ist einiges los. Zuerst auf die Brennerautobahn in Richtung Brenner. Zwischen Nössloch und dem Brennersee ist nach einem Unfall mit einem LKW nur der Pannenstreifen frei momentan. Es gibt da kurzen Stau. Weiter auf die Alberg-Schnellstraße im Alberg-Tunnel steht ein LKW mit Panne. Der Verkehr wird da wechselweise durch den Tunnel geleitet und das sorgt für Wartezeiten, nämlich direkt vor den Tunnelportalen. Und auf der Unterinntalstraße gibt es eine Sperre zwischen Jembach und Stanz. Sie können da lokal ausweichen über die Autobahn oder die Bundesstraße. Wo immer Sie unterwegs sind, ich wünsche gute und sichere Fahrt durch unser Land.
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7: 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Hey, Eis muss her. Ja, haben sich einige gedacht bei uns da im Großraumbüro. Und recht haben sie, schnell muss es gehen. Es kann aber auch kompliziertes Eis sein.
9: Ob das jetzt die Kräuter im Garten sein, so wie beim Birne, Zitrone, Verbene, Eis, jegliche Frucht, du kannst aus jeder Frucht ein Eis machen. Und das ist halt einfach das Coole, wie gesagt, also du kannst da immer umdüfteln und nachher kannst du immer was Cooles kreieren.
7: Ja, ja, Birne, Verbene, Zitrone, wie war das? Bettina Tschuk war das, die Eisbäuerin, ja, die kann das. Aber sie können auch einfach in der Eisdiele ihres Vertrauens ein Zitroneneis bestellen. Oder so ähnlich. Hauptsache Eis. Schönen Nachmittag.
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7: Und dazu Musik aus Italien. Ricchi e Poveri. Schönen Nachmittag.

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0: großer Hit von Aha, das ist Radio Tirol. Donnerstagnachmittag, jetzt schauen wir mal zum Motorsport. Großes Motorsportwochenende ja. An diesem Wochenende in Österreich. Der Formel 1 Grand Prix in Österreich steht da am Programm mit hunderttausenden Zuseherinnen und Zusehern. Und der Motorsport-Weltverband und auch die Formel 1 gemeinsam, die haben jetzt für diesen Österreich Grand Prix wegen der hohen Temperaturen und der zu erwartenden Hitze eine offizielle Hitzewarnung ausgesprochen. Im heißen Spielberg ist mein Kollege ORF-Sportreporter Gerhard Prohaska. Gerhard.
1: Ja, und damit greift zum ersten Mal in der heurigen Saison eine Regel der Vier, wonach ab 31 Grad die Teams verpflichtet werden, ein Kühlsystem wie Kühlwesten für die Fahrer zu verwenden. Wenn sich die Fahrer weigern, dann werden deren Autos mit Zusatzgewicht belastet. Zusätzlich wurde in der Steiermark zum ersten Mal in der Geschichte überhaupt die Hitzewarnstufe Rot ausgerufen. Das gilt übrigens auch für alle anderen Großveranstaltungen im Bundesland. Allein hier in Spielberg erwartet man am Wochenende 300.000 Fans.
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3: Da ist einiges los. Wir blicken zuerst auf die Arlberg-Schnellstraße. Im Arlberg-Tunnel steht nach wie vor ein LKW mit Panne. Der Verkehr wird da wechselweise durch den Tunnel geleitet. Es gibt Stau, vor allem wenn Sie aus Vorarlberg kommen, in Richtung Innsbruck, über eine Stunde Zeitverlust. Sie können da über den Arlbergpass ausweichen. Wir schauen weiter auf die Brenner-Autobahn in Richtung Brenner. Die Unfallstelle zwischen Nösslach und Brenner Nord ist jetzt geräumt. Da sind wieder alle Fahrspuren frei. Der Stau hat sich inzwischen aufgelöst. Und ein Unfall auch auf der Unterinntalstraße zwischen Jembach und Stanz. Nach diesem Unfall wird der Verkehr dort wechselweise angehalten. Wo auch immer Sie unterwegs sind, gute und sichere Fahrt durch unser Land. 16.30 Uhr jetzt.
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5: Mit Jelena Fröhlich einen angenehmen Nachmittag. 20 Jahre nach den ersten Planungen soll heuer im Sommer der Probebetrieb für das Pumpspeicherkraftwerk Kütai 2 starten. Dem Ausbau der Kraftwerksgruppe im Kütai waren ein langwieriges Genehmigungsverfahren und massiver Widerstand im Stubai sowie von Seiten von Umweltverbänden und Alpenverein vorausgegangen. Der Vollbetrieb wird dann für Ende kommenden Jahres angepeilt, berichtet Georg Oberhammer.
6: Mehr als 1 Milliarde Euro wird die Landesenergiegesellschaft TIWAG in den Ausbau der Kraftwerksgruppe Sellrhein-Sils mit den Speicherseen im Kütai investiert haben, wenn das Projekt im kommenden Jahr vollständig abgeschlossen ist. Die Bauarbeiten gehen aktuell in die finale Phase. Im Zuge der Erweiterung ist neben den zwei schon bestehenden Speicherseen noch ein dritter Stausee dazugekommen, sowie ein weiteres Kraftwerk. Dieses Kraftwerk Kütai 2 kann im Pumpspeicherbetrieb arbeiten und so nicht nur zur Stromerzeugung mit Wasserkraft eingesetzt werden, sondern auch bei Stromüberschuss Wasser wieder nach oben pumpen für eine spätere Energieerzeugung. Vor kurzem konnte die Befüllung des neuen Speichersees mit Wasser begonnen werden. Gleichzeitig wird laufend überprüft, ob alle Anlagenteile wie geplant funktionieren. Im August sollen dann laut TIWAG erstmals die Maschinen des neuen Kraftwerks Kütai 2 in den Probebetrieb für die Stromerzeugung gehen.
5: Ein Mann und eine Frau sind heute Vormittag im Stubaital bei einem Klettersteig aus einer Notlage gerettet worden. Der 27-jährige Mann hatte sich wegen Erschöpfung trotz Warnung durch seine 26-jährige Begleiterin aus dem Stahlseil ausgehängt und einen vermeintlichen Notausstieg nehmen wollen. Daraufhin kam er im steilen Gelände nicht mehr weiter. Theresa Kleinheinz.
7: Die beiden Wanderer aus dem Landkreis Kassel waren laut Polizei gegen 10 Uhr in den Fernau-Klettersteig eingestiegen. Nach einer Dreiviertelstunde kam es zu dem Vorfall. Der vom 27-Jährigen irrtümlich für einen Notausstieg gehaltene Weg entpuppte sich demnach als schmaler Steig von Wild- und Weidetier. Dieser führte in zunehmend steiles und absturzgefährdetes Gelände. Der Mann kam weder vor noch zurück und musste daraufhin ausharren und einen Notruf absetzen. Die 26-Jährige verblieb gesichert im Klettersteig. Sie stieg noch einige Meter weiter auf, um Sicht- und Rufkontakt zu ihrem Begleiter aufrecht zu erhalten. Die beiden wurden mit dem Polizeihubschrauber unverletzt ins Tal gebracht.
3: Wir sind beim Radio Tirol Wetterservice, haben ein bisschen geschaut, wo sind die Hotspots an Hitze momentan. 35 Grad hat es in der Landeshauptstadt und auch in Bozen, also in beiden Landeshauptstädten. 32 Grad in Achenkirch und in Ehrwald, 34 in Imst und in Meierhofen. Sonnig und heiß, so geht es in Richtung Abend, vermutlich ohne Gewitter. Es folgt eine trockene Nacht und morgen dann gibt es Höchstwerte zwischen 30 und 37 Grad.
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0: Das ist der Radio Tirol Nachmittag und von der Kyrie jetzt zu einem ja, durchaus erfolgreichen Ausflug. Ja. Und zwar für mehrere Dutzend Tiroler Schützen aus dem Unterland. Es war ein großer Auftritt und zwar im Salzburgischen. Viel gelacht, Freunde gefunden vielleicht. Alles war gelungen. Dann allerdings die Rückreise. Stopp an der deutschen Grenze. Beim kleinen deutschen Eck wird der Reisebus gestoppt, angehalten. Die Herren werden kontrolliert und es werden zahlreiche Gewehre einkassiert. Warum? Ja, die entsprechenden Dokumente haben gefehlt. Und völlig entwaffnet müssen die zuvor noch wehrhaften Tiroler Schützen also die Heimreise antreten. 34 Gewehre insgesamt werden einkassiert. Ah, Wahnsinn. Die ganze Geschichte der missglückten Heimreise dann bei uns in der Abendinformation um 17.30 Uhr. Keine Heroes in diesem Fall. Naja, das ist David Bowie.
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0: Schönen Nachmittag.

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1: Willkommen zum Journal um 5, heute mit diesen Themen. Nach den Erdbeben in Venezuela ist die Dimension der Katastrophe noch immer unklar. Hebammen sollen bei der schwangeren Vorsorge künftig eine größere Rolle spielen. Im Journalstudio begrüßt sie Felix Nowak. Bei den schweren Erdbeben in Venezuela in der vergangenen Nacht sind mindestens 164 Menschen ums Leben gekommen. Das sind die bisher bestätigten Opfer. Die tatsächliche Zahl dürfte weit darüber liegen. Denn aus großen Teilen der am schwersten betroffenen Region gibt es noch wenige Berichte. Die Rettungsarbeiten laufen auf Hochtouren, berichtet Ernst Kernmeier.
2: Bilder aus der venezolanischen Hauptstadt Caracas und aus anderen Städten des Landes zeigen eingestürzte Häuser, Trümmer auf den Straßen. Der Boden hat sich bewegt, es hat sich angefühlt wie im Wellenbad, sagt eine Frau, die zum Zeitpunkt des Bebens in einem Einkaufszentrum war. Furchtbar sei es gewesen. Kurz nach 6 Uhr abends Ortszeit hat es gestern unmittelbar hintereinander zwei schwere Erdbeben gegeben. Das Epizentrum lag 160 Kilometer westlich von Caracas. Wie viele Opfer es gegeben hat und wie groß die Schäden sind, ist noch unklar. Interimspräsidentin Delcy Rodriguez hat den Ausnahmezustand ausgerufen. Zahlreiche Länder haben ihre Hilfe bei den Rettungsarbeiten angeboten.
1: Der Schiffsverkehr durch die Straße von Hormuz normalisiert sich langsam. Das zeigen Durchfahrtsanalysen mehrerer Datenanbieter. So haben gestern 70 Schiffe die Meerenge passiert. Vor Kriegsbeginn waren es pro Tag mehr als 100. Wichtigstes Ziel für ölexportierende Schiffe sei derzeit China. Die Hitze wirkt sich weiterhin auf weite Teile Europas aus. Spanien meldet heute, dass alleine seit vergangenem Sonntag mehr als 200 Todesfälle auf die extremen Temperaturen zurückzuführen seien. Temperaturrekorde sind auch in Frankreich gebrochen worden. Im Großteil der Regionen gilt die höchste Warnstufe. Besonders stark wirkt sich die Hitze auch auf Italien aus. In zahlreichen Gebieten gelten dort mittlerweile Arbeitsverbote für körperlich anstrengende Tätigkeiten zwischen 12.30 Uhr. Und 16 Uhr. Hebammen stärker in die Schwangerenvorsorge einzubeziehen, das fordern nicht nur die Hebammen selbst, sondern, vielleicht etwas überraschend, auch der neue Obmann der Gynäkologinnen und Gynäkologen in der Ärztekammer. Und auch die Gesundheitsministerin ist offenbar alles andere als abgeneigt. Katja Arthofer.
3: Nur wer zu den verpflichtenden Vorsorgeuntersuchungen im Rahmen des Eltern-Kind-Passes geht, bekommt das gesamte Kinderbetreuungsgeld. Diese dürfen aber nach wie vor nur Ärztinnen machen, aber so Hebammenvertreterin Lisa Rakosch.
4: Wir haben derzeit einen ganz eklatanten Mangel an Kassenärzten, Ärztinnen für Gynäkologie und Geburtshilfe. Und gleichzeitig haben wir ausreichend qualifizierte Hebammen, die Vorsorgeuntersuchungen leisten können.
3: Und auch Ärztekammervertreter Sebastian Pagic ist dafür,
5: dass man erstmal das Hebammengespräch, das es ja jetzt schon gibt im Eltern-Kind-Pass, verpflichtet. Viele Dinge im Eltern-Kind-Pass sind verpflichtend. Ja, und ich finde, das wäre mal der erste große Schritt.
3: Dass die Vorgängerregierung das zu, die jetzige aber wieder abgesagt hat, bedauert er. Aus dem Gesundheitsministerium heißt es dazu, man wolle das Potenzial von Hebammen künftig stärker nutzen und verweist auf die finalen Verhandlungen zur Gesundheitsreform.
1: Bei der Fußball-WM spielt Deutschland heute Abend ab 22 Uhr gegen Ecuador. Die Deutschen stehen als Gruppensieger fest, aber hinter den Kulissen wird gerechnet, wie es bei den Zweit- oder Drittplatzierten weitergeht. In der Deutschland-Gruppe könnte sogar noch WM-Neuling Curaçao die K.O.-Phase erreichen. Martin Lang.
6: Rechnerisch wäre Curaçao mit einem Sieg gegen die Elfenbeinküste zumindest Dritter und damit auf einem Platz, der für die K.O.-Phase reichen würde, vielleicht sogar Zweiter, wenn Deutschland gegen Ecuador gewinnt. Sportlich wäre es die Sensation der WM. Aber selbst bei Gruppensieger Deutschland vor dem Spiel gegen Ecuador wird gerechnet, wie es vor allem ab Montag weitergeht. Dem jeweiligen Matchabend folgt die Vorbereitungsnachtschicht, DFB-Teamchef Julian Nagelsmann.
7: Kriegt man schon mal hin, wir sind fast alle noch sehr jung im Trainerteam, von dem her kann man auch mal die Nacht durcharbeiten. Das ist nicht so schlimm.
6: Ab einer Nacht fällt heute die Entscheidung in der Gruppe F. Niederlande und Japan sind ja einen Punkt vor Schweden. Platz 1 bis 3 ist hier für alle drei möglich. Die Niederländer spielen gegen Tunesien und Japan gegen Schweden.
1: Das war das Journal um 5 mit Felix Nowak. Wir kommen jetzt zum Wetter.
8: Heiß und sehr sonnig geht es in Richtung Abend. Ein paar Quellwolken sind nur über dem Berg- und Hügelland dabei. Die Temperaturen liegen aktuell zwischen 28 Grad in Mariazell und knapp 36 Grad in Bregenz. Es bleibt mancherorts bis weit in die Nacht hinein heiß. Morgen geht es recht ähnlich weiter. Meist scheint die Sonne und damit steigen die Temperaturen auf 30 bis 38 Grad. Am Wochenende erreicht die Hitzewelle ihren Höhepunkt. Die Höchstwerte liegen zwischen 29 und 39, am Sonntag im Großraum Wien sogar bei 40 Grad. Die Nachmittage bringen speziell über dem Bergland allmählich auch Quellwolken. Die entwickeln sich nach Westen zu stellenweise zu Regenschauern oder Gewittern. So viel zum Wetter von Georg Brack.
9: 5:05, wir schauen auf Tirol Straßen. Das ist der Radio Tirol Verkehrsservice. Da auf die Alberg-Schnellstraße. Der defekte LKW ist jetzt aus dem Alberg-Tunnel entfernt. Der Stau vor den Tunnelportalen, der löst sich allmählich auf. Weit auf die Fernpaarstrecke. Auch da hat es einen Unfall gegeben zwischen Nassereit und dem Fernsteinsee. Da wird der Verkehr jetzt wechselweise angehalten. Kurzer Stau in beide Fahrtrichtungen. Und auf der Unterhinterstraße zwischen Jembach und Stanz ist die Unfallstelle geräumt. Sind da wieder alle Fahrspuren frei. Wo auch immer Sie unterwegs sind, ich wünsche gute und sichere Fahrt durch unser Land.
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9: Grüß Sie Gott.

0: eben was 5:15, das ist der Donnerstagnachmittag. Schauen wir mal in eine Tiroler Kirche, was passiert da so, wenn Sie sich das vorstellen. Ja, gesungen wird vielleicht, die Orgel erklingt und es wird gebetet. Normalerweise. Aber das muss nicht so sein. Theresa Kleinheinz ist da, grüß dich.
1: Hallo.
0: Ich denke auch gerade so nach. Was habe ich schon alles in Kirchen erlebt? Yoga ist durchaus ungewöhnlich. Gibt es aber jetzt in Innsbruck.
1: Ja, genau so passiert. In der Petrus-Canisius-Kirche in Innsbruck.
0: Okay.
1: Da haben sich Yogis getroffen, um gemeinsam den herabschauenden Hund, den Krieger und was nicht alles noch zu machen.
0: Nehmen wir an, das kommt gut an bei den Yogis und Yoga-Fans.
1: Ja, spiritueller Ort, spiritueller Sport. Wie wunderbar das passt, schreibt die Dani. Es war eine magische Stimmung im Raum, schreibt Helene auf Instagram.
0: Okay, begeistert sind logischerweise nicht alle.
1: Na, Maria findet traurig. Yoga und Christentum passen nicht zusammen. Teufelszeug, meint ein anderer User.
0: Was? Teufelszeug?
1: Mhm. Und Patrick schreibt sogar, dass es mache ihn wütend. Eine Kirche ist kein Fitnessstudio. Die Bedeutung des Gotteshauses wird missachtet.
0: Okay, wir haben ja schon berichtet über dieses oder über diese Kirche Petrus Canisius. Da wird ihm, dem Letzten, den du erwähnt hast, vermutlich auch nicht gefallen, dass sie demnächst ja umgebaut wird, oder?
1: Ja, sie soll ja noch sportlicher werden.
0: Was?
1: Es kommt eine Kletterwand hinein. Sie wird dann zur Boulderkirche Petrus Canisius.
0: Wir haben ja damals auch darüber berichtet, damit das alles funktionieren kann, Sport in der Kirche, ist sie entweiht worden. Heißt wie?
1: Ja, das hat einen ganz besonderen Begriff, profaniert, sagt man dazu.
0: Ja. Lernen wir was. Also ganz profan ist jetzt quasi dieses Gotteshaus, kein Teufelszeug, sondern eben für andere Dinge zu verwenden.
1: Alles
0: vielleicht
1: abgeklärt.
0: Ein Trend, wir werden es beobachten. Danke, Theresa.
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4: Ganz ehrlich, war Ihnen heute irgendwann an diesem Tag schon mal zu heiß? Dann sind Sie fix nicht alleine. Wir sind beim Radio Tirol Wetterservice. Aktuell 34 Grad immer noch in Landeck, in Innsbruck, in Jembach und in Meierhofen. 31 in Silian und 35 Grad in Bozen. Es geht in dieser Tonart weiter. Eine trockene Nacht folgt und der nächste sonnig und außergewöhnlich heiße Tag dann morgen. Der Freitag am Nachmittag morgen hat es zwischen 30 und 37 Grad. Und selbst in 2000 Metern Höhe wird es morgen um die 20 Grad haben. Schauen wir auf Tirolstraßen, das ist der Radio Tirol Verkehrsservice und da auf die Fernpaarstrecke die Unfallstelle zwischen Nassereit und dem Fernsteinsee. Die ist jetzt geräumt, der Stau hat sich inzwischen aufgelöst. Ansonsten sind Sie im ganzen Land störungsfrei unterwegs. Gute und sichere Fahrt. 17.30 Uhr jetzt.
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6: Deutsche Polizisten nehmen Tiroler Schützen bei einer Kontrolle die Gewehre ab. Kundl schreibt Verkehrsgeschichte. Die Gemeinde will Geschwindigkeitskontrollen selbst durchführen. Zwischen Kultur und Arbeitsrecht. Schloss Ambras-Chef Jonathan Fine äußert sich zu juristischen Auseinandersetzungen und neuen Ausstellungen.
5: Im Studio Helena Fröhlich.
6: Bayerische Polizisten haben Waffen von beschlagnahmt. Insgesamt wurden 34 Gewehre sichergestellt. Die Tiroler Schützen aus verschiedenen Kompanien waren in einem Reisebus auf der Rückreise von einem Priesterjubiläum. Da sie keine entsprechenden waffenrechtlichen Dokumente vorlegen konnten, mussten die Tiroler Schützen den Deutschen ihre Waffen überlassen. Theresa Kleinheinz.
7: Gegen 23 Uhr kontrollierten Einsatzkräfte der deutschen Bundespolizei im Stadtgebiet Bad Reichenhall einen vollbesetzten Reisebus mit österreichischer Zulassung. Der Bus hatte die Grenze über das deutsche Eck passieren wollen. Den Beamten war im Vorbeifahren im Fahrgastraum ein gewehrähnlicher Gegenstand aufgefallen. Sie hielten den Reisebus an und kontrollierten ihn. Im Bus saßen 50 Schützen aus verschiedenen Kompanien. Die Gruppe befand sich auf der Rückreise von einem Priesterjubiläum in Salzburg in das Pillerseetal. Bei ihnen wurden 34 Gewehre gefunden, die überwiegend zugriffsbereit im Bus lagen, unter anderem in den Gepäckablagen und zwischen den Knien der Reisenden. Entsprechende waffenrechtliche Dokumente konnten sie nicht vorlegen, deswegen beschlagnahmten die Einsatzkräfte die Waffen. Sicherheitsleistungen in der Höhe von insgesamt 6.800 Euro wurden von der deutschen Polizei eingehoben. Gegen die 34 Besitzer wird nun ermittelt, unter anderem wegen des Verdachts der Verstöße gegen das Waffengesetz und in einigen Fällen wegen des Verdachts von Ordnungswidrigkeiten.
6: Gegen Mittag hat sich ein schwerer Unfall auf der Tierseestraße ereignet. Ein Motorradfahrer und ein Autofahrer sind frontal zusammengestoßen. Der Motorradfahrer ist bei dem Unfall schwer verletzt worden. Er wurde mit dem Rettungshubschrauber in die Klinik Innsbruck geflogen. Die Gemeinde Kundl ist österreichweit die erste Gemeinde, die künftig selbst Geschwindigkeitsüberwachungen durchführen wird. Sie hat sich vom Land die entsprechende Befugnis geholt. Diese wurde jetzt gegeben. Basis dafür ist eine neue Regelung in der Straßenverkehrsordnung. Roman Wagner berichtet.
8: Es wird geblitzt in Kundl. Gleich 7 neue Radargeräte sind im Einsatz. Als erste Gemeinde Österreichs nutzt Kundl die neue Möglichkeit, die Tempoüberwachung eigenständig zu organisieren. Bisher war das in Tirol nur Kufstein, Hall und Landeck mit ihren eigenen Gemeindewachkörpern möglich. Jetzt geht das einfacher. Das Land kann der Gemeinde die nötigen Befugnisse übertragen. Die stellt dann die Blitzer auf und bezahlt diese auch selbst. Dafür bekommt sie 80% der Strafgelder auf Gemeindestraßen. Der Rest geht ans Land, weil die Strafzettel weiterhin von der Bezirkshauptmannschaft kommen. Die Voraussetzungen für dieses vereinfachte System werden bei interessierten Gemeinden genau geprüft, heißt es beim Land. Schließlich gehe es nicht ums Geld, sondern um die Sicherheit. Weitere Gemeinden sollen bald folgen. Die nächsten Blitzer sollen in Bad Hering aufgestellt werden.
6: Am Achensee waren in den vergangenen Tagen Österreichs beste Wingfoilerinnen und Wingfoiler zu Gast. Wingfoilen, das ist quasi Surfen mit einem kleinen Surfbrett und einem aufblasbaren Flügel, dem Wing. Beim vierten Stopp der österreichischen Meisterschaften ist es jedenfalls auf die richtige Taktik angekommen. Sportreporter Patrick Meierhofer.
9: Bei hochsommerlichen Temperaturen präsentiert sich der Achensee als gute Bühne für den vierten Stopp der Wingfoil- und Pampfoil-Meisterschaften.
10: Urgeiles Revier, super Wasserfarbe, geile Stimmung, viele Leute.
11: Also ich finde, es ist hier extrem schön. Also es war vorher gar ziemlich gute Bedingungen. Es ist so schön, also Wasser ist extremst schön.
12: Die Kulisse und das Wasser und generell die Leute, das sind mega. Das ist ein super cooles Event gewesen.
9: Zu den Athleten durchaus herausfordernd macht aber der Wind die Bewerbe. Der ist nämlich zum Teil fast nicht vorhanden, sagt der spätere Sieger Luis Böhm.
10: Ja, natürlich waren es wieder eher Leichtwindbedingungen. Einerseits dieser neue Kurs erfordert taktisches Geschick und bei so wenig Wind dann nochmal mehr körperliche Anstrengungen. Also wir waren komplett an der Schwelle, aber das hat Spaß gemacht und hält uns natürlich auch fit für die internationalen Bewerbe, wo es dann im Sommer auch weitergeht.
9: Eines der Highlights, der Freestyle-Bewerb, der fällt wegen des fehlenden Windes ins Wasser. Umso spannender sind dafür die Entscheidungen im Pumpfoil. Dabei wird ohne Wing, also ohne Segel gesurft und sich nur durch Hoch-Tief-Bewegungen am Brett fortbewegt. Mit Lisa Zechner und Elias Uamitz gewinnen dabei eine Burgenländerin und ein Allgäuer.
6: Das zum Wiener Kunsthistorischen Museumsverband gehörende Schloss Ambras war zuletzt vor allem wegen arbeitsrechtlicher Auseinandersetzungen in die Schlagzeilen geraten. Die seit Ende März dienstfreigestellte Direktorin Veronika Sandbicher hatte unter anderem dem Generaldirektor des Kunsthistorischen Museums, Jonathan Fein, Mobbing und einen toxischen Führungsstil vorgeworfen. Ein arbeitsrechtliches Gutachten hat diese Vorwürfe zwar entkräftet, der Konflikt mit Sandbichler schwelt aber weiter. Unsere Redakteurin Theresa André hat Museumsgeneraldirektor Jonathan Fein zur Zukunft von Schloss Ambras und zu den juristischen Auseinandersetzungen gefragt.
13: Die dienstfreigestellte Direktorin Veronika Sandbichler fordert eine Abfertigung in der Höhe von 2 Jahresgehältern. Sie hätte noch 4,5 Jahre bis zur Pension. Wie stehen die Verhandlungen derzeit?
14: Ich hoffe, Sie werden verstehen können, dass ich konkret also zu Verhandlungen also mit Frau Dr. Sandbichler also mich nicht äußern kann.
13: Wie wird Schloss Ambras im Jahr 2029, solange ist Ihre Direktion im Kunsthistorischen Museumsverband, wie wird Schloss Ambras 2029 aussehen?
14: Ich glaube, in 2029 wird man stärker das Leben des Paares Philippine Welser und Ferdinand von Tirol hier spüren können. Also wir arbeiten jetzt daran, eine Rekonstruktion von den Gemächern von Philippine Welser vorzunehmen.
13: Derzeit hat Schloss Ambras 100.000 Besucher. Wie wollen Sie diese Zahl mehr als verdoppeln?
14: Ich glaube, die Botschaft, was es hier in Schloss Ambras gibt, muss besser ausgespielt werden und klarer ausgespielt werden. Und ich glaube, wir müssen hier das Angebot für das Publikum in Tirol sowohl auch international vervielfältigen.
13: Durch das Gutachten der Arbeitsrechtsexpertin sind die Vorwürfe für Mobbing und Bossing zurückgestellt worden. Dennoch wird eine bessere Kommunikation empfohlen. Wie stehen Sie dazu?
14: Ich habe den Bericht von Frau Dr. Garleitner nicht gelesen, aber ich freue mich auf die Möglichkeit, jetzt die interne Kommunikation im KHM-Museumsverband zu verbessern.
13: Sehen Sie da Potenzial?
14: Ich glaube, in jedem Betrieb gibt es Potenzial, die Kommunikation zu verbessern.
6: So der Generaldirektor des Kunsthistorischen Museums, Jonathan Fein, der jetzt auch direkt für Schloss Ambras zuständig ist. Er ist heute zur Eröffnung der Ausstellung Das Blut der Medusa in Tirol, in der die historische Korallensammlung mit Leihgaben gezeigt wird. Die Schau ist bis Ende Oktober zu sehen. Und das war die Abendinformation in Radio Tirol.
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1: Am Mikrofon ist Konstantin Hahn. Im südamerikanischen Land Venezuela hat es 2 schwere Erdbeben gegeben. Es werden sehr viele Todesopfer erwartet. Sehr viele Menschen sind verletzt. Es hat auch schon mehrere Nachbeben gegeben. Rettungskräfte suchen unter eingestürzten Gebäuden nach überlebenden Personen. Die Präsidentin Delcy Rodriguez hat den Notstand beschlossen. Durch einen Notstand kann eine Regierung bei einem Unglück schneller Maßnahmen beschließen. Heute und morgen treffen sich in Danzig mehrere Politiker, Unternehmer und Hilfsorganisationen aus ganz Europa. Danzig ist eine Hafenstadt in Polen. Bei diesem Treffen geht es um den Wiederaufbau der Ukraine. Russland führt seit mehr als 4 Jahren Krieg gegen die Ukraine. Bei der Konferenz wird besprochen, wie Autobahnen, Häuser oder Stromleitungen wieder aufgebaut werden können. Die Ukraine soll dafür 90 Milliarden Euro an Hilfsgeldern bekommen. Der Wirtschaft in Österreich wird es heuer etwas besser gehen als gedacht. Das sagen die Wirtschaftsexperten der Institute WIFO und IHS. Auch nächstes Jahr soll es der Wirtschaft, laut den Wirtschaftsexperten, ein wenig besser gehen. Grund dafür ist, dass die Preise für Öl wieder gesunken sind. Auch die Preise für Treibstoffe wie Benzin oder Diesel sind wieder niedriger geworden. Wegen der großen Hitze in Österreich gibt es derzeit die höchste Warnstufe. In vielen Teilen Ostösterreichs kann es dieses Wochenende um die 40 Grad heiß werden. Die große Hitze belastet sehr viele Menschen, zum Beispiel Bauarbeiter, die im Freien arbeiten müssen. Ab einer Temperatur von 32,5 Grad können Bauarbeiter ihre Arbeit für einige Stunden beenden. Das muss der Arbeitgeber aber anweisen. Die Gewerkschaft fordert jetzt eine gesetzliche Regelung. Das waren die Nachrichten in einfacher Sprache. Redaktion Raffaela Singer und Lorenz Lohr.
2: Theresa Oettl-Frech ist da, grüß dich.
3: Hallo, grüß dich.
2: Heute ist der Tag der Schulfreunde, oder?
3: Ja, das habe ich dir jetzt gerade erzählt, das hast du noch gar nicht gewusst.
2: Das ist in deiner Sendung Thema.
3: Genau, zumindest am Anfang. Es gibt viele Gruppen, die schon seit Schulzeiten zusammenspielen in der Volksmusik. Hey. Und das spielen wir heute ein bisschen.
2: Das ist schön. Denke jetzt gerade an meine Schulfreunde.
3: Ja, nicht.
2: Du auch?
3: Ja, ich auch. Liebe Grüße, gehen raus.
2: Genau. Schönen Abend wünsche ich.
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1: Im Studio Andreas Lechner. Die Wirtschaft in Österreich wächst heuer um knapp 1%. So lautet der Ausblick der beiden Forschungsinstitute WIFO und IHS in ihrer heute präsentierten Sommerprognose, wie Julian Kern berichtet.
2: Das IHS rechnet heuer mit einem Wachstum von 0,8, das WIFO mit 0,9%.
3: Das ist nicht stürmisch, aber in den Vergleich zu den vergangenen Jahren ist das passabel. Und wir sind damit um 2 Zehntel über der Eurozone. Das heißt, wir sind gerade nicht Tabellenletzter,
2: sagt WIFO-Direktor Gabriel Felbermeier. Weniger positiv sind die Aussichten bei der Inflation. Sie soll heuer zwischen 3 und 3,2% liegen. Und auch im kommenden Jahr wird sie demnach über 2% bleiben. IHS-Chef Holger Bonin.
4: Das bedeutet für die Bürgerinnen und Bürger, dass wir Realeinkommensverluste haben. Also wir merken das im Portemonnaie, dass sie sich weniger leisten können. Auch weil die Lohnabschlüsse in den vergangenen, in der jüngeren Zeit eben doch sehr zurückhaltend waren.
2: Ein Sorgenkind bleibt die Bauwirtschaft. Besser sieht es für die Industrie und für Unternehmen aus, die an der Energiewende verdienen.
1: Bei den 2 schweren Erdbeben in Venezuela in der vergangenen Nacht sind mindestens 164 Menschen ums Leben gekommen. Das sind die bisher bestätigten Opfer. Die tatsächliche Zahl dürfte aber weit darüber liegen. Denn aus großen Teilen der am schwersten betroffenen Regionen gibt es noch wenig Information. Bei den Erdstößen der Stärke 7,2 und 7,5 sind bisher rund 30 Nachbeben registriert worden. Die Zerstörung im Land ist laut Einsatzkräften riesig. In Deutschland wollen wieder mehr junge Menschen zur Bundeswehr. Laut Verteidigungsministerium haben sich seit Jahresbeginn mehr als 38.000 Freiwillige gemeldet. Das ist fast ein Viertel mehr als zum Vergleichszeitraum des Vorjahres, berichtet in Berlin Andreas Jülli.
5: Der neue Wehrdienst in Deutschland ist offenbar attraktiv. Das Verteidigungsministerium verzeichnet eine rege Nachfrage. Seit Jahresbeginn ist die Zahl der Bewerbungen auf 38.500 gestiegen. Etwa 11.000 neue Soldaten wurden eingestellt. Ein deutlicher Zuwachs. Verteidigungsminister Boris Pistorius wirbt seit Monaten für die Bundeswehr und lockt mit Angeboten.
6: Die freiwillig Wehrdienstleistenden, die zu uns kommen, werden ein Bruttoeinkommen haben von 2.600 Euro rund. Ab einem Jahr Verpflichtungszeit werden sie einen Zuschuss bekommen zu einem Führerschein.
5: Seit Anfang des Jahres schickt das Verteidigungsministerium auch Fragebögen, mit denen die Wehrtauglichkeit und Wehrwilligkeit erfasst wird. Und der Rücklauf ist beachtlich. Bei jungen Männern, die verpflichtend antworten müssen, wurden mehr als 95% fristgerecht retourniert. Und mehr als jeder Fünfte hat Interesse an einem Dienst in den Streitkräften signalisiert. Die ersten 1.500 Musterungen wurden bereits durchgeführt.
1: Einen schrecklichen Fund haben Suchtmannschaften heute im Machfeldkanal bei Gerersdorf im Bezirk Korneuburg in Niederösterreich gemacht. Sie haben die Leichen von 3 Männern entdeckt. Die 3 hatten laut Polizei einen Ausflug mit Stand-Up-Paddles an einer Wehranlage unternommen und dürften dabei ertrunken sein. Laut Ermittlern handelt es sich bei den Toten um einen 27-jährigen Wiener und einen 28-jährigen afghanischer Herkunft. Die Identität des dritten Opfers ist noch unklar. Das waren die Nachrichten mit Andreas Lechner. Das Wetter.
7: Der Abend verläuft sonnig und heiß. Die wenigen Quellwolken über dem Berg- und Hügelland lösen sich immer mehr auf. 36 Grad hat es immer noch in Bregenz, 35 in Innsbruck. Und es kühlt vor allem in den größeren Städten nur langsam etwas ab. In der Wiener Innenstadt geht die Temperatur erst gegen Mitternacht auf unter 30 Grad zurück. Morgen wird es noch heißer. Die Temperaturen steigen auf 30 bis 38 Grad. Dazu scheint wieder meist die Sonne. Am Wochenende 31 bis 38, im Nordosten stellenweise sogar bis zu 40 Grad und wieder viel Sonnenschein. Am Samstagnachmittag einzelne Wärmegewitter in Vorarlberg und Tirol. Am Sonntag dann schon ein paar Regenschauer und Gewitter von Vorarlberg bis in die westliche Obersteiermark. So viel zum Wetter mit Jörg Stieber.
8: Sicher unterwegs sind Sie mit dem Radio Tirol Verkehrsservice. Es hat sich alles beruhigt auf Tirolstraßen und sind keine Störungen bekannt. Wir wünschen weiterhin gute Fahrt.

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1: Der Radio Tirol Feierabend startet mit ganz viel Volksmusik. Ich freue mich, dass Sie bei der heutigen Tiroler Weiß wieder mit dabei sind. Grüß euch an alle Volksmusikfreunde.

Donnerstag, der 25. Juni ist heute. Heute ist Tag der Seefahrer und Tag der Schulfreunde. Und das will ich jetzt gleich mal zum Anlass nehmen, um passende Volksmusik dazu zu spielen. Schulfreunde oder besser gesagt Studienfreunde sind definitiv die Damen der Unterindoller Volksmusikanten. Und auch die Musikanten der Anger Zellgassler haben in Innsbruck in der Schule zusammengefunden. Dann hören wir uns das einmal an, wie Schulfreunde so klingen.

Die Vierkelmusik kann man als Schulfreundegruppe bezeichnen. Den Tag der Schulfreunde haben wir jetzt mit den eben drei Kärntengruppen bespielt. Jetzt wollen wir nur Lieder und Stücke zum heutigen Tag der Seefahrer genießen. Wobei das gar nicht so einfach ist, weil es in der Tiroler Volksmusik nicht wirklich Lieder über die Seefahrt gibt. Und jetzt habe ich für Sie vom Lindmeier Dreigesang das Lied «Über den See kann ich nicht um mich schwimmen» für Sie ausgesucht. Gute Unterhaltung.

Mit den Alpacher Bläsern ist es genau 6:30 geworden. Sicher sind Sie unterwegs mit dem Radio Tirol Verkehrsservice. Alles ruhig am Donnerstagabend. Sie kommen sicher und ohne Störungen durch den Verkehr. Alles Gute!

Tiroler Volksmusik von Tiroler Volksmusikanten. Die Tiroler Tanzmusikanten haben uns gerade den Rotholzer aufgespielt. Mit viel Volksmusik starten wir in den Feierabend. Wenn wir es von der Temperatur schon schaffen, vielleicht mit einem guten Getränk auf der Terrasse oder doch nur drin im Haus. Es ist auf jeden Fall eine schöne Zeit, der Sommer.

Am Donnerstag, da fragen wir immer, wo man am Wochenende Volkskultur erleben kann. Heute werfen wir einen Blick nach Osttirol. Die Arbeitsgruppe Osttirol des Tiroler Volksmusikvereins ladet alle Freunde der echten Volksmusik zu Musikantenhorngart in die Badelalm in Kalkstein in Innerfilgratten ein. In der feinen Atmosphäre vom Gasthaus können alle nach Herzenslust musizieren und singen. Durch den Nachmittag führt die Christine Wieser. Alle Sängerinnen, alle Musikantinnen, alle Zuhörerinnen sind herzlich eingeladen zuzuhören oder auch einfach hinkommen und selber mitzuspielen. Am Sonntag, den 28.06. von 14 Uhr bis 19 Uhr in der Badelalm in Innerfilgratten.

Zungen und Gürchen, Wetter auf Radio Tirol und am Sonntag auch wieder am Katzenkopf in der Leutasch. Die Horngattler spielen und singen ab 12 Uhr auf der Katzenkopfhütte in der Leutasch und freuen sich, wenn am kommenden Sonntag wieder viele Leute zuhochen oder mitsingen können. Und am Abend kann man dann nach Götzens fahren. Da findet wieder der Musiksommer Götzens statt. Diesmal mit der Vierklee-Musik, mit dem Stubaier Posaunenquartett und mit der Gruppe Singma. Am Sonntag von 19 Uhr weg in der Pfarrkirche Götzens, der Musiksommer.

Miteinander in Summe einsingen, so heißt eine Veranstaltung, die ich Ihnen jetzt noch mitgehen darf. Ein Heuer wird wieder zum Sommerbeginn gemeinsam in Kitzbühel gesungen. Am kommenden Sonntag, am 28. Juni, wird ab 16 Uhr der Joch Weisbacher mit dem Publikum Volkslieder singen. Die Kitzbüheler Feistagmusik, die wir im Hintergrund hören, wird die Veranstaltung musikalisch umrahmen. Der Tiroler Volksmusikverein stellt die Liederhefte zur Verfügung und fürs leibliche Wohl sorgt der Kirchenchor Kitzbühel. Der Eintritt ist frei am kommenden Sonntag um 16 Uhr im Mesnerhaus in Kitzbühel.

Singen ist in der Freude ein perfektes Stichwort. Bevor wir jetzt die Volksmusik ausklingen und die Jazzabteilung übernehmen lassen, darf ich noch einem Stammhörer von uns zum gestrigen Geburtstag gratulieren. Der Schmölzer Franz hat gestern seinen 75. Geburtstag gefeiert und zu dem halbrunden Geburtstag wollen wir ihm ganz herzlich gratulieren. Franz, alles Gute, viel Gesundheit und bleibt der Volks- und der Blasmusik weiterhin so treu wie bisher. Ganz liebe Grüße, ich bin mir ganz sicher, du hörst gerade zu. Für dich spielen wir jetzt von den Hormelingen die Geburtstagspolka und mit dem Stickel darf ich mich gleich von Ihnen heute verabschieden. Wir hören uns nächste Woche wieder. Ich freue mich auf Sie. Bis dorthin, alles Gute und vor allem dir nochmal, Franz, zu deinem gestrigen Geburtstag.

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1: Im Studio Andreas Lechner. Im Parlamentarischen Untersuchungsausschuss zu den Ermittlungen rund um den Tod von Christian Pilnatschek haben heute die letzten Befragungen vor dem Sommer stattgefunden. Geladen waren zwei Gerichtsmediziner, ein Privater aus Berlin und jener, der von den Behörden mit der Obduktion beauftragt worden war. Viktoria Waldhäusl berichtet.
2: Weder der private Gerichtsmediziner noch der behördlich Beauftragte haben bei ihren Befragungen im U-Ausschuss politische Einflussnahme bestätigt. Wobei letzterer festhält, abgesehen davon, dass es Pilnatschek war, war es, Zitat, eigentlich eine nicht besonders spannende Wasserleiche. Für ihn sei Selbstmord die wahrscheinlichste Todesursache. Dass die Obduktion erst 6 Tage nach dem Tod gemacht wurde, sei kein Problem, weil der Leichnam gut gekühlt gewesen sei. Der vom ehemaligen Grünen-Politiker Peter Pilz beauftragte Privatgutachter hält dagegen einen Unfall für am wahrscheinlichsten. Aus medizinischer Sicht sieht aber auch er keinen Anhaltspunkt für Fremdverschulden. Damit geht der Untersuchungsausschuss ohne essentielle neue Erkenntnisse in die Sommerpause. Der nächste Befragungstag ist Mitte September.
1: Im jahrelangen Streit um mögliche Gesundheitsrisiken des Pflanzenschutzmittels Glyphosat hat der oberste Gerichtshof der USA zugunsten des Bayer-Konzerns Deutschland entschieden. Laut Urteil des US-Höchstgerichts ist der Konzern nicht verpflichtet, zusätzliche Warnhinweise auf Verpackungen anzubringen, da die zuständige US-Behörde das Mittel für unbedenklich erklärt hat. Bayer begrüßt die Entscheidung und erklärt, dadurch dürften Zehntausende Klagen abgewiesen und mögliche künftige Klagen verhindert werden. Nach 3 Jahren der Schwäche rechnen die Wirtschaftsforschungsinstitute WIFO und IHS heuer wieder mit einem leichten Wirtschaftswachstum in Österreich. Gleichzeitig bleiben Inflation, Arbeitslosigkeit und das hohe Budgetdefizit zentrale Herausforderungen, wie es heißt. Viele Menschen sitzen zu viel und zu lang. In medizinischen Kreisen heißt es sogar, Sitzen ist das neue Rauchen. Abhilfe schafft da ein bisschen Bewegung. Und genau das hat jetzt ein Team der US-amerikanischen Columbia University untersucht. Fazit, schon 5 Minuten Bewegung pro Stunde haben messbare Effekte. Mehr von Robert Czeppel.
3: Sie heben die Laune, verringern die Müdigkeit und wirken sich auch gut auf die Arbeitsleistung aus. 5 Minuten den Schreibtisch verlassen und sich die Beine vertreten, das lässt sich der Studie zufolge recht einfach in den Alltag integrieren und die Effekte sind durchwegs positiv, wie die Daten an knapp 20.000 Teilnehmern und Teilnehmerinnen zeigen. Getestet wurden die Aktivpausen auch im 30-Minuten- und im 2-Stunden-Intervall, aber einmal pro Stunde dürfte der beste zeitliche Abstand sein, zumindest war das die am häufigsten gewählte Variante. Die Befürchtung, dass sich die Unterbrechungen schlecht auf die Arbeitsleistung auswirken könnten, die wurde übrigens widerlegt. Kurze Aktivpausen sind also eher gut für die Produktivität. Zum Gehen gibt es freilich auch Alternativen, Stiegensteigen etwa oder Tanzen, aber das wurde in der Studie nicht untersucht.
1: Das waren die Nachrichten mit Andreas Lechner. Das Wetter.
4: Heiß geht es durch den Abend, immer noch hat es in allen Landeshauptstädten über 30 Grad. Die Nacht verläuft sternenklar und es kühlt nur langsam ab. Die Temperaturen sinken meist auf 23 bis 15 Grad. Am Freitag wird es brütend heiß, mit Höchstwerten zwischen 30 und 38 Grad. Selbst in 2000 Meter Höhe sind es 19 bis 24 Grad. Dazu scheint wieder meist die Sonne, ein paar Quellwolken bilden sich im Berg- und Hügelland. Am Wochenende Höhepunkt der Hitzewelle mit bis zu 40 Grad in Niederösterreich und Wien. Außerdem wieder viel Sonnenschein. Im Westen bilden sich an den Nachmittagen aber allmählich ein paar Regenschauer und Gewitter. So viel zum Wetter mit Jörg Stibor.
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6: Willkommen wieder zu Tirol am Beat. Vorgestern am Dienstag war die junge Tiroler Künstlerin Fio bei uns zu Gast. Sie hat live vor Publikum im Studio 3 im ORF Tirol ihr Debütalbum Facets vorgestellt. Fiona Gehry, wie sie eigentlich heißt, ist in Innsbruck Amras aufgewachsen, lebt seit 2 Jahren in Wien, wusste aber irgendwie schon immer, dass sie eines Tages Musikerin sein möchte. Mit 8 Jahren schrieb sie ihre ersten Songs. Im Alter von 13 hatte sie den Plan und Wunsch, einmal eine Vinyl-Schallplatte aufzunehmen. Jetzt, einige Jahre später, ist das gelungen. Beim North Chain Label von Raphael Perle, der das Album auch produziert hat und auch selbst die Keyboards spielt, ist es jetzt erschienen. Die erste Nummer auf dem Album heißt Trapped und dieser Song war auch der Opener beim Tirol am Beat Release Konzert vorgestern im Studio 3. Hören Sie eine Stunde lang Fio and Band. Gute Unterhaltung und schönen Abend.
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Hallo. Vielen, vielen Dank. Herzlich willkommen zur Facets Release Show. Ich freue mich so, dass ihr alle da seid. Ein wunderschöner Raum voller bekannter Gesichter und neuer Gesichter. Danke, dass ihr da seid. Es ist was ganz Besonderes, dieses Album hier präsentieren zu dürfen mit meiner wunderschönen Band. Das war Trapped, die Debütsingle, mit der diese ganze Reise begonnen hat. Und jetzt geht's weiter mit der zweiten Single. Die heißt Firefly.

Danke. Dieser Song beruht auf einer wahren Geschichte, und zwar geht es da um ein verlorenes Familienmitglied von uns. Und an diesem Tag habe ich mich innerlich verabschiedet, draußen auf einem sehr idyllischen Hügel in meiner Nachbarschaft, und habe mich dann umgedreht und plötzlich, also ungelogen, sind hunderte Glühwürmchen aus dem Boden kommen, und es war für mich einfach so ein wahnsinnig inniger Moment zu dieser verstorbenen Person. Und ich bin dann nach Hause und habe innerhalb von 10, 15 Minuten diesen Song geschrieben. Und ja, liegt mir bis heute sehr am Herzen. Und ich bin sehr froh, dass ich den heute mit euch teilen darf. Für den nächsten Song möchte ich, dass ihr euch alle einen kurzen Moment nehmt und innehaltet und euch besinnt an euren Lieblingsort, an den Ort, der euch Seelenfrieden gibt, an den Ort, der euch beruhigt, an den Ort, wo ihr selbst sein könnt. Ich habe den Song geschrieben über meinen Lieblingsort und der Ort, der mich immer erdet, der ist Cape Town in Südafrika. Und es geht in diesem Song auch darum, die Highs und Lows, also die hohen Hohen und die tiefen Tiefs irgendwie ja, zu balancieren und sich in der Mitte wiederzufinden. Und mir gelingt es am besten, wenn ich im Meer bin, aber für euch könnte es jeder andere Ort auch sein. Also geht's mit auf diese kleine Reise mit mir.

Ja, dieser Song heißt Ocean und ist, wie ihr vielleicht alle auch schon mitbekommen habt, wegen dem Namen dieses Konzertes, Teil meines Albums Facets. Und Facets ist ein Konzeptalbum, das einige kohärente Geschichten erzählt, Geschichten aus meinem Leben, Geschichten über die Gesellschaft und wie ich die Welt sehe und wahrnehme. Und Ocean ist einer dieser Songs. Die Vinyl gibt es übrigens auch zu kaufen, wer interessiert ist. Und jetzt geht es weiter mit einer weiteren Geschichte auf diesem Album. Und zwar geht es um narzisstische Persönlichkeiten, die so ab und an in unser Leben treten und es ein bisschen unangenehm machen für eine gewisse Zeit. Und ich ziehe diese Leute irgendwie überdurchschnittlich viel an und habe mich dann irgendwann schon auch mal gefragt, was ist da eigentlich los? Und habe mich dann doch, glaube ich, aus diesen Mustern ganz gut befreit. Und manchmal fühlt es sich so an, als würden einem diese Leute die Stimme nehmen und wortwörtlich die Zunge aus dem Mund schneiden. Es ist aber nicht so. Und ihr habt eine Stimme, ihr seid laut und ihr seid stark. Und darum geht es in diesem Song. Der heißt Taste. Und da holt man sich seine Stimme wieder zurück.

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Ja, wie gesagt, seine Stimme kann man sich zurückholen. Da wird sie noch ein bisschen mehr hören von dieser Geschichte auf diesem Album. Als nächstes möchte ich aber den Moment nutzen und euch mitnehmen auf eine Reise durch Raum und Zeit. Ich habe diesen Song geschrieben in einem Moment, in dem ich so frustriert war auf unsere Welt und alles, was hier passiert. Und all den Kriegen und den patriarchalen Strukturen und dem Kapitalismus, der viele Menschen ausnimmt. Und es war zu einer Zeit, wo in Amerika gerade die Roe v. Wade-Debatte war. Und ja, niemand hat den Anspruch, uns zu sagen, was mit unseren Körpern zu tun ist, außer wir selber. Und daraufhin habe ich dann das tiefe Bedürfnis verspürt, diesen Planeten zu verlassen. Gar nicht nur, da hat der Ocean dann auch nicht mehr gereicht. Irgendwie einfach mal ganz weit weg und auf einen anderen Planeten. Nur nicht auf den Mars, weil da will ja der Elon Musk hin. Genau. Und so ist Saturn entstanden. Ja, also fliegt's weg mit uns in unserem kleinen Spaceship.

Danke. Vielen, vielen Dank. Ja, das ist Saturn. Und während wir noch bei diesem Song sind, möchte ich auch an alle appellieren, schaut aufeinander, schaut auf die Umwelt. Wir haben nur diese eine Welt und unser Zuhause ist und bleibt unser Zuhause, egal wie es weitergeht. Genau, der nächste Song heißt Hard Drive. Und Hard Drive habe ich geschrieben in einer Situation, wo ich gewusst habe, dass eine lange Beziehung schon längst vorbei war. Und man kennt das vielleicht, man spürt das so tief in sich und man kann irgendwie gar nicht umgehen mit dem Gefühl. Und man weiß nicht wohin und man weiß nicht, was zu tun ist. Aber eigentlich ist einem total klar, was zu tun ist. Und ja, danach geht es einem besser. Und es ist ein schöner Song meiner Meinung nach, der dieses Gefühl vielleicht etwas positiver und schöner eingefangen hat, als es manchmal ist. Und dazu möchte ich euch eine ganz akustische Version darbieten mit meinen herzallerliebsten.

Danke sehr. Passend zu diesem Song kommen wir jetzt zum Focus-Track des Albums. Der heißt Agent Liar. Vielleicht haben die einen oder anderen von euch diesen Song schon mal gehört oder das Musikvideo gesehen. Ich habe die Ehre gehabt, ein ganz, ganz tolles Musikvideo zu drehen und somit einen jahrelangen Cycle abzuschließen. Ich habe das geplant seit Ewigkeiten in jedem Detail. Und in diesem Song geht es um dem Gefühl, wenn man betrogen wird und dann irgendwie so alles hinterfragt an sich selber und an der vergangenen Beziehung und gar nicht nachvollziehen kann, wie manche Menschen so Doppelleben führen. Aber ich glaube, wenn man es nicht nachvollziehen kann, dann ist man auf einer guten Seite. Und daraufhin habe ich dann diesen Song geschrieben und habe das Ganze so ein bisschen angebunden an so einen Agent-Style-Spionage-Vibe, weil eben manche Leute doch ein Doppelleben führen. Und ja, der geht so.

Bitte auch einen Riesenapplaus für meine tolle Band. Ich glaube, das ist jetzt mal... Ja, genau. Ich glaube, das ist mal ein guter Moment, alle vorzustellen. Wir haben den lieben Thierry on Guitar, Electric Guitar und Acoustic Guitar. Didi am Bass, absolute Legende. Camille an den Drums. Leo on Backing Vocals. Und den Raffi on Keys und Backing Vocals. Und auch den Thierry on Backing Vocals. Das habe ich vergessen. Danke. Okay. Ja, jetzt kommen wir zu dem vermutlich spaßigsten Song auf diesem Album. Und da geht es um ein Thema, das wohl in Tirol nicht sehr viel thematisiert wird. Es geht um die weibliche Sexualität. Und nachdem es Pride Month ist und in dieser Band und in diesem Bandprojekt alle Sexualitäten, alle Genders und die ganze LGBTQ-Community Platz hat, widme ich diesen Song dem Pride Month und der Queer-Community, die mein Leben auf jeden Fall immer sehr bereichert hat.

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1: Danke. Ja, das war Give In. Und jetzt kommen wir zu einer meiner absoluten Lieblingssongs auf diesem Album. Der heißt Arctic Heart. Und ich habe euch ja schon ein bisschen erzählt von dieser ja, ein bisschen misslungenen Liebesgeschichte. Und da geht es darum, wenn man dann irgendwie so fertig ist und man denkt sich, na, nie wieder und überhaupt nie wieder Liebe. Und ja, man bleibt abstinent für immer. Und dann irgendwann trifft man vielleicht doch wieder jemanden. Und für mich hat sich nach dieser Geschichte wirklich angefühlt, als wäre mein Herz eingefroren. Und ab und an trifft man dann Menschen, die dieses Herz dann wieder auftauen lassen. Egal, wo die Reise hingeht, ich glaube, es ist ganz, ganz wichtig, dass man diese Menschen im Herzen behält und diese Momente mit ihnen nutzt und wertschätzt. Genau. Und darum geht es in Arctic Heart.

für Thierrys unfassbares Solo und meine großartige Band. Bin ganz stolz. Als nächstes kommen wir zu einem ganz besonderen Song. Es ist absolutes Highlight jedes Mal, wenn wir den spielen dürfen oder wenn ihr den spielen darf mit dieser Band. Eigentlich covert man ja keine Michael Jackson Songs, weil das ist fast illegal. Aber es hat mir wohl kein Künstler so geprägt und mein Leben geprägt und meine Musikkarriere geprägt wie Michael Jackson, seit ich ganz, ganz klein bin. Und ich habe ihn auf meinem Arm und immer in meinem Herzen. Und er war seinerzeit wohl sehr voraus und hat einen Song geschrieben, den ihr bestimmt alle kennt. Und der ist heute genauso relevant wie damals. Und nachdem man ja Michael Jackson eben nicht wirklich covern darf, spielen wir den einfach in einer ganz anderen Version. Und uns macht's extrem viel Spaß. Ich hoffe, euch auch.

Ja, das war tatsächlich für mich ein Riesenschritt damals, wo wir das erste Mal Michael Jackson gespielt haben. Ich kann mich erinnern. Aber es ist immer und immer wieder wunderschön. Danke, dass ihr diesen Abend bis jetzt mit mir geteilt habt und mit uns geteilt habt. Danke, dass ihr euch die Zeit genommen habt und herkommen seid und das Album mit mir feiert. Ich fühle mich sehr geehrt, ich freue mich. Und das ist doch irgendwie das Monumentalste, was ich in meinem Leben gemacht habe bis jetzt. Ich habe vor 13 Jahren von der Sarah meinen ersten Plattenspieler bekommen. Und jetzt, ein Jahrzehnt später, stehe ich da mit meiner eigenen Platte. Das ist ja doch unfassbar. Und an solchen Abenden fühlt man sich ja fast wie auf Drogen, ganz ohne Drogen, weil man so glücklich ist. Und über genau dieses Gefühl habe ich den nächsten und letzten Song des Albums und des Abends geschrieben. Der heißt High on Life. Und ja, danke, dass ihr da wart.

gestartet hat, das ganze Facets-Projekt. Der Thierry, ich und der Raffi haben uns kennengelernt bei einem Cover-Gig. Und das war irgendwie der Song, der das alles so zusammengeglut hat. Also

0: Sie hörten heute in Tirol am Beat Auszüge aus einem Tirol am Beat Konzert mit der jungen Innsbrucker Künstlerin Fio im Studio 3 beim ORF Tirol am Dienstag, dem 23. Juni 2026. Für den guten Ton verantwortlich Michael Mangwett und Ramon Kohlmann. Das nächste Tirol am Beat Konzert gibt's übrigens erst im September, dann mit den Two Seats Left. Tirol am Beat freilich gibt's schon nächsten Donnerstag wieder, 19 Uhr, Radio Tirol. Klaus Aust sagt für heute danke fürs Zuhören und schönen Abend.
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2: Im Studio Andreas Lechner. Eine Hitzewelle hat Österreich fest im Griff. Das Gesundheitsministerium hat deshalb heute das staatliche Krisen- und Katastrophenschutzmanagement einberufen, um sich auf die erwarteten Höchsttemperaturen am Wochenende vorzubereiten, wie Viktoria Waldecker berichtet.
3: Es herrscht Stufe 4 und damit die höchste Hitzewarnstufe in Österreich. Der nationale Hitzeschutzplan sieht hier auch ein großflächiges Krisentreffen vor. 100 Vertreterinnen und Vertreter, von den Ministerien über die Bundesländer bis hin zu Feuerwehr und Rettung, haben sich deshalb am Donnerstag beraten. Dabei ging es etwa um die Information der Bürgerinnen und Bürger, aber auch um Vorbereitungen für mögliche Waldbrände. Die Bundesländer fühlen sich demnach gut vorbereitet. Dort seien die Hitzeschutzpläne in Kraft. Einsatzorganisationen haben für das Wochenende ihre Teams aufgestockt. Gesundheitsministerin Corinna Schumann von der SPÖ appelliert an die Bevölkerung, die Hitzewarnungen ernst zu nehmen, ausreichend Wasser zu trinken und auf ältere oder gefährdete Personen zu achten. Denn die kommenden Tage würden für viele Menschen eine enorme Belastung werden.
2: Von der Hitze zum Sommerurlaub. Wer in den Sommerferien sein Kind allein auf ein Feriencamp ins Ausland schicken will, sollte rechtzeitig an eine Reisevollmacht denken. Denn in Ländern wie Kroatien oder Slowenien ist eine Vollmacht dringend erforderlich, Theresa Eder.
4: Mit der Reisevollmacht können die Erziehungsberechtigten ihre Zustimmung zu den Reisen ihrer Kinder klar nachweisen. Die Notariatskammer riet, eine mehrsprachige Reisevollmacht mitzuführen. Diese sollte die Daten des Kindes, der gesetzlichen Vertreter, der Begleitperson sowie Reiseziel und Reisezeitraum enthalten. Zusätzlich können Kopien der Geburtsurkunde des Kindes und der Ausweisdokumente und Kontaktdaten der Eltern sinnvoll sein. Vorlagen für die Reisevollmacht gibt's bei ABÖ und ÖAMTC.
2: Der oberste Gerichtshof der USA hat jetzt entschieden, dass die Trump-Regierung den Schutzstatus für Zuwanderer aus bestimmten Ländern ohne rechtliche Prüfung aufheben kann. Damit können die US-Behörden die Abschiebung von rund 350.000 Menschen aus Haiti und von rund 6.000 Syrern veranlassen, wie es heißt. Österreichs Fußballnationalteam startet in wenigen Stunden die nächste WM-Reise. Von der Homebase Kalifornien übersiedelt man in den nächsten WM-Ort Kansas City, wo das Entscheidungsspiel gegen Algerien am Sonntag ansteht. Nach dem Abschlusstraining gibt es aber Sorgenfalten im Personalsektor, Daniel Kulowitz.
5: Das Argentinien-Match hat dann doch Spuren im ÖFB hinterlassen. Sportchef Peter Schöttl berichtet über Wadenprobleme von Paul Wanner, der ja gegen das Weltmeisterteam erstmals von Beginn an spielen durfte.
6: Ja, er hat kurz vor seiner Auswechslung im Argentinien-Spiel Schlag auf die Wade bekommen und hat jetzt gerade einen MRT-Termin, um sicher zu gehen, dass nichts Schlimmeres passiert ist.
5: Schöttl betont aber, dass das alles eine reine Vorsichtsmaßnahme sei. Wanner ist beim Abflug nach Kansas mit an Bord. Der Rest des Teams hat sich fit gemeldet.
2: Berichtet Daniel Kulowitz, das waren die Nachrichten mit Andreas Lechner. Das Wetter.
7: Am Abend und heute Nacht bleibt es trocken, meist auch sternenklar. Derzeit hat es in den Landeshauptstädten immer noch zwischen 29 Grad in Eisenstadt und 34 Grad in Innsbruck. Und es kühlt nur langsam ab. Bis morgen früh gehen die Temperaturen auf 23 bis 15 Grad zurück. Morgen wird es dann wieder extrem heiß. Die Temperaturen steigen auf 30 bis 38 Grad. Dazu scheint wieder meist die Sonne. Ein paar Quellwolken bilden sich im Berg- und Hügelland. Am Wochenende Höhepunkt der Hitzewelle mit bis zu 40 Grad in Niederösterreich und Wien. Außerdem wieder viel Sonnenschein. Im Westen an den Nachmittagen aber allmählich ein paar Regenschauer und Gewitter. So viel zum Wetter mit Jörg Stibor.
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1: Im Studio Andreas Lechner. Die Tiroler Tourismusunternehmerin Martha Schulz hat vor einem halben Jahr den Chefposten in der Wirtschaftskammer Österreich übernommen. Heute hat Schulz eine erste Zwischenbilanz gezogen und gleichzeitig weitere Reformschritte angekündigt, wie Maria Kern berichtet.
2: Die Wirtschaftskammer wird in ihrer Zentrale 200 von 800 Stellen abbauen. Das ist ein Teil des von Martha Schulz eingeleiteten Sparprogramms. Die Kammerpräsidentin verspricht heute erneut:
3: Wir werden die Unternehmen bis 2030 um 100 Millionen jährlich und nachhaltig entlasten.
2: Indem eine Kammerumlage gesenkt wird. Aus der Sicht der Opposition sollte aber deutlich mehr gespart werden. Sabine Jungwirth von den Grünen.
4: Wenn man sich anschaut, wie die Gesamteinnahmen der Wirtschaftskammer ausschauen, nämlich immer noch mehr als 1,3 Milliarden Einnahmen im Jahr, dann muss ich sagen, sind mir diese 100 Millionen einfach zu wenig.
2: Die Grüne verweist auch auf Rücklagen in der Höhe von 2 Milliarden Euro. Der ÖVP-Wirtschaftsbund, der in der Kammer die Mehrheit hat, will diese Rücklagen nun durchforsten.
1: In Innsbruck läuft derzeit die Suche nach einem Tatverdächtigen. Der Mann soll gegen 16 Uhr in einer Wohnung in der Speckbacher Straße einen Mann im Streit niedergestochen und danach geflüchtet sein. Das hat die Polizei vor kurzem mitgeteilt. Das Opfer ist mit lebensgefährlichen Verletzungen in die Klinik Innsbruck eingeliefert worden. Das Landeskriminalamt ermittelt wegen versuchten Mordes und ist auf der Suche nach Zeugen. Die Straße von Hormus ist vorläufig für die Schifffahrt gesperrt. Das hat die UN-Weltschifffahrtsorganisation vor kurzem mitgeteilt. Auslöser für die Sperre ist ein Angriff auf ein Schiff im Golf von Oman. Details zum Angriff wurden nicht genannt. Die Weltschifffahrtsorganisation hat vor wenigen Tagen damit begonnen, mehr als 11.000 Seeleute aus der Region in Sicherheit zu bringen. Die Seeleute sitzen seit dem Beginn des Irankrieges Ende Februar in der Straße von Hormus fest. Die Hitzewelle hat nach wie vor ganz Europa fest im Griff, mit gravierenden Folgen für Millionen Menschen. Besonders betroffen ist neben Frankreich auch Spanien, wie Paul Huema berichtet.
5: Mehr als 200 Hitzetote in Spanien, allein zwischen Sonntag und Mittwoch, so die Behörden. Selbst im sonst eher kühlen Deutschland bieten sogar die Nächte keine Erholung. Mit 26,2 Grad war die vergangene Nacht in Rheinland-Pfalz eine der wärmsten seit Beginn der Wetteraufzeichnung. In Teilen Italiens gelten Verbote körperlich anstrengender Arbeit. Auch Frankreich erwägt dasselbe, nachdem zwei Tage in Folge historische Hitzerekorde gebrochen wurden. Die Hitze trifft die Schutzlosesten am Herbst. Wir haben gerade 40 Grad, ich kann hier so nicht leben. Die Regierung hilft uns nicht, sagt der afghanische Migrant Arsalan, der in einem Zelt auf den Straßen von Paris lebt. Nahe Paris ist gestern auch ein dreijähriges Kind im Auto seiner Eltern gestorben. Es war unbemerkt eingestiegen und konnte nicht mehr hinaus.
1: Das waren die Nachrichten mit Andreas Lechner. Das Wetter.
6: Die Nacht verläuft trocken, meist auch sternenklar und zum Teil sehr warm. In Bregenz und Teilen Wiens hat es immer noch 32 Grad. Angenehme 19 Grad sind es dagegen schon in Lunz am See. Morgen Freitag wird es extrem heiß. Die Temperaturen steigen auf 30 bis 38 Grad. Selbst in 2000 Meter Höhe werden es 19 bis 24 Grad. Dazu scheint wieder meist die Sonne. Ein paar Quellwolken bilden sich im Berg- und Hügelland. Am Wochenende dann Höhepunkt der Hitze mit bis zu 40 Grad in Niederösterreich und Wien. Außerdem wieder viel Sonnenschein. Im Westen an den Nachmittag aber allmählich ein paar Regenschauer und Gewitter. So viel zum Wetter mit Jörg Stibor.
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1: Zum Nachtjournal begrüßt Sie Andreas Lechner. Die Themen. Nach zwei schweren Erdbeben in Venezuela läuft langsam auch die internationale Hilfe an. Das Gesundheitsministerium in Wien hat wegen der Hitzewelle in Österreich zu einem Krisentreffen geladen. Und im Machfeldkanal bei Gerasdorf in Niederösterreich sind drei junge Männer ertrunken. Das Wetter morgen sonnig und teils sehr heiß. Bei zwei schweren Erdbeben in Venezuela in Südamerika sind in der vergangenen Nacht mindestens 180 Menschen ums Leben gekommen. Das sind die bisher bestätigten Opfer. Die tatsächliche Zahl dürfte aber weit darüber liegen, denn aus großen Teilen der am schwersten betroffenen Regionen gibt es noch wenig Informationen, berichtet Ernst Kernmeier.
2: Bilder aus der venezolanischen Hauptstadt Caracas und aus anderen Städten des Landes zeigen eingestürzte Häuser, Trümmer auf den Straßen. Der Boden hat sich bewegt, es hat sich angefühlt wie im Wellenbad, sagt eine Frau, die zum Zeitpunkt des Bebens in einem Einkaufszentrum war. Furchtbar sei es gewesen. Kurz nach 6 Uhr abends Ortszeit hat es gestern unmittelbar hintereinander zwei schwere Erdbeben gegeben. Das Epizentrum lag 160 Kilometer westlich von Caracas. Wie viele Opfer es gegeben hat und wie groß die Schäden sind, ist noch unklar. Interimspräsidentin Delcy Rodriguez hat den Ausnahmezustand ausgerufen. Zahlreiche Länder haben ihre Hilfe bei den Rettungsarbeiten angeboten.
1: Die massive Hitzewelle hat weite Teile Europas und damit auch Österreich fest im Griff. Das Gesundheitsministerium in Wien hat deshalb heute das staatliche Krisen- und Katastrophenschutzmanagement einberufen, um sich auf die erwarteten Höchsttemperaturen am Wochenende vorzubereiten, wie Viktoria Waldecker berichtet.
3: Es herrscht Stufe 4 und damit die höchste Hitzewarnstufe in Österreich. Der nationale Hitzeschutzplan sieht hier auch ein großflächiges Krisentreffen vor. 100 Vertreterinnen und Vertreter von den Ministerien über die Bundesländer bis hin zu Feuerwehr und Rettung haben sich deshalb am Donnerstag beraten. Dabei ging es etwa um die Information der Bürgerinnen und Bürger, aber auch um Vorbereitungen für mögliche Waldbrände. Die Bundesländer fühlen sich demnach gut vorbereitet. Dort seien die Hitzeschutzpläne in Kraft. Einsatzorganisationen haben für das Wochenende ihre Teams aufgestockt. Gesundheitsministerin Corinna Schumann von der SPÖ appelliert an die Bevölkerung, die Hitzewarnungen ernst zu nehmen, ausreichend Wasser zu trinken und auf ältere oder gefährdete Personen zu achten. Denn die kommenden Tage würden für viele Menschen eine enorme Belastung werden.
1: Nach drei schwachen Jahren wächst die Wirtschaft in Österreich heuer um knapp 1%. So lautet der Ausblick der beiden Forschungsinstitute WIFO und IHS in ihrer heute vorgestellten Sommerprognose. Details von Julian Kern.
4: Das IHS rechnet heuer mit einem Wachstum von 0,8, das WIFO mit 0,9%.
5: Das ist nicht stürmisch, aber in den Vergleich zu den vergangenen Jahren ist das passabel. Und wir sind damit um 2 Zehntel über der Eurozone. Das heißt, wir sind gerade nicht Tabellenletzter,
4: sagt WIFO-Direktor Gabriel Felbermeier. Weniger positiv sind die Aussichten bei der Inflation. Sie soll heuer zwischen 3 und 3,2% liegen. Und auch im kommenden Jahr wird sie demnach über 2% bleiben. IHS-Chef Holger Bonin.
6: Das bedeutet für die Bürgerinnen und Bürger, dass wir Realeinkommensverluste haben. Also sie merken das im Portemonnaie, dass sie sich weniger leisten können. Auch weil die Lohnabschlüsse in den jüngeren Zeit eben doch sehr zurückhaltend waren.
4: Ein Sorgenkind bleibt die Bauwirtschaft. Besser sieht es für die Industrie und für Unternehmen aus, die an der Energiewende verdienen.
1: Einen schrecklichen Fund haben Suchmannschaften heute im Machfeldkanal bei Gerasdorf im Bezirk Korneuburg in Niederösterreich gemacht. Sie haben die Leichen von drei jungen Männern entdeckt. Die drei hatten laut Polizei einen Ausflug mit Stand-Up-Paddles an einer Wehranlage unternommen und dürften dabei ertrunken sein, berichtet Lydia Hörmann.
7: Bei zwei der Toten soll es sich um Männer im Alter von 27 und 28 Jahren handeln. Der dritte wurde bisher noch nicht identifiziert. Laut Polizei sollen sie am Montag einen Ausflug mit Stand-Up-Paddles unternommen haben. Gestern hat die Mutter des 27-Jährigen ihren Sohn als abgängig gemeldet, weil sie ihn nicht erreichen konnte. Die Polizei geht von einem Unfall aus, so Sprecher Stefan Leudl.
8: Was wir ganz sicher wissen, ist, dass diese drei Stand-Up-Paddles im Bereich einer Wehranlage vorgefunden worden sind. Daraus lässt sich erschließen, dass die Herren vermutlich im Nahbereich dieser Wehranlage auch ins Wasser gefallen sein sollen. und dadurch ertrunken sind.
7: Die Staatsanwaltschaft Korneuburg hat eine Obduktion angeordnet.
1: Viele Länder diskutieren derzeit über ein Social-Media-Verbot für Jugendliche, auch Österreich. Dabei blicken viele gespannt nach Australien, denn dort ist seit einem halben Jahr ein solches Verbot bereits in Kraft für Jugendliche bis 16. Eine aktuelle Studie der australischen Universität Newcastle zeigt aber, bis jetzt ist die Wirkung des Gesetzes bescheiden, wie Ulla Ebner berichtet.
9: Sie geben ein falsches Alter an, schminken sich stark, um die KI-basierte Alterseinschätzung via Kamera auszutricksen oder verwenden Fake-Accounts. 86% der befragten Jugendlichen in Australien umgehen mit Leichtigkeit die Zugangsbeschränkungen der Plattformen, sagt Courtney Barnes von der Universität Newcastle. Die Schuld dafür liege bei den Plattformen.
10: They have the ability to implement far more rigorous age restrictions.
9: Die Social-Media-Konzerne nehmen die Altersüberprüfung ihrer Nutzer bis jetzt nicht sonderlich ernst. Sie könnten das viel effektiver tun, so die Forscherin. Die australischen Behörden haben bereits Ermittlungen gegen 5 Social-Media-Plattformen eingeleitet. Facebook, Instagram, TikTok, Snapchat und YouTube könnten Strafen von bis zu umgerechnet 28 Millionen Euro drohen.
1: Berichtet Ulla Ebner. Bei der Fußball-Weltmeisterschaft in Nordamerika laufen seit wenigen Minuten die letzten, aber entscheidenden Spiele in der Gruppe E. Deutschland gegen Ecuador und spannend die Partie Elfenbeinküste gegen Curaçao, das auch noch Chancen auf den Aufstieg hat. Martin Lang in Amerika.
11: Ja, Curaçao bräuchte aber einen Sieg gegen Elfenbeinküste. Das wäre eine Sensation. Und wenn sie das schaffen, würden sie zumindest Zweiter werden. Denn Deutschland führt bereits gegen Ecuador. In der zweiten Minute Flachschuss von Leroy Sané und 1-0 für Deutschland. Die Ecuadorianer bräuchten umgekehrt auch einen Sieg. Also das wäre auch eine Riesenüberraschung, wenn es hier etwas anderes gibt, als dass Deutschland und die Elfenbeinküste weiterkommen. ÖFB-Teamspieler Paul Wanner ist leider mit einer Letzten. Die österreichische Nationalmannschaft ist ja auf dem Weg von Kalifornien nach Kansas City zum nächsten Spielort. Und in der Fußball-Bundesliga, die mit LASK gegen GAK eröffnet wird, gibt es einen Transfer. Ex-Rapid-Kapitän Stefan Schwab, der zuletzt bei Holstein Kiel war, kehrt in die Bundesliga nach Österreich zurück zu Ried. Und dann gibt es noch im Extremsport den Erfolg des Niederösterreichers Philipp Keider, der das Race Across America gewonnen hat. Und bei den Special Olympics, die in der Wiener Sportarena eröffnet worden sind, sind wegen der Hitze für morgen 5 Sportarten abgesagt, die Außenveranstaltungen und auch für den Formel 1 Grand Prix. In Spielberg gibt es Sonderregelungen, dass man mehr Wasser mitnehmen darf ins Gelände.
1: Vielen Dank, Martin Lang in Amerika und damit zum Wetter in Österreich mit Jörg Stibor.
12: Immer noch hat es in Bregenz und in der Wiener Innenstadt über 30 Grad und in einigen Regionen wird auch das heute wieder eine Tropennacht. Morgen Freitag wird es neuerlich meist sonnig und auch extrem heiß. Die Temperaturen steigen auf 30 bis 38 Grad, in 2000 Meter Höhe auf bis zu 24 Grad. Ein paar Quellwolken bilden sich im Berg- und Hügelland. Am Wochenende weiterhin brütend heiß mit 31 bis 38 Grad, im Nord- und Osten stellenweise sogar 39 oder 40 Grad. Dazu viel Sonne, im Westen allmählich ein paar Schauer und Gewitter.
1: Berichtet Jörg Stieber, es ist gleich 22.08 Uhr. Das war das Nachtjournal mit Andreas Lechner.
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1: Im Studio Andreas Lechner. Der nationale Wetterdienst GIOS4 Austria hat wegen der aktuellen Hitzewelle für das kommende Wochenende die höchste Wetterwarnstufe für die Bundesländer Wien und Niederösterreich sowie das Burgenland ausgerufen. Dazu kommen die Städte Wels, Linz, Graz, Klagenfurt und Villach. Welche Schutzmaßnahmen die betroffenen Bundesländer im Rahmen des nationalen Hitzeschutzplans umsetzen, berichtet Tanja Malle.
2: Die Hitzewarnung für Niederösterreich gilt ab heute. Sie richtet sich besonders an Krankenhäuser, Pflege- und Betreuungseinrichtungen, so Gesundheitslandesrätin Eva Prischl, SPÖ.
3: Die haben ja alle interne Hitzeschutz- und Maßnahmenpläne. Die sind jetzt zu aktivieren, dass keine Schaden tragen, dass kein Hitzekollaps entsteht und diese Dinge.
2: So würden etwa die Medikamenten- und Essensabgabe angepasst. Gesundheits- und Sozialeinrichtungen sollten zudem verstärkt gekühlte Räume nutzen und Dienstpläne anpassen, wenn etwa viele Fälle mit Herz-Kreislauf-Problemen zu erwarten sind, heißt es aus dem Burgenland. In Wien wird Klinikpersonal regelmäßig für den Umgang mit hitzebedingten Beschwerden geschult. Thema sei zudem die aufsuchende Betreuung von vulnerablen Personen, etwa obdachlosen Menschen oder Älteren, die alleine leben.
1: In Venezuela sind die Bergungsarbeiten nach den zwei schweren Erdbeben zu einem Wettlauf gegen die Zeit geworden. Knapp einen Tag nach der Katastrophe sind offiziell mindestens 200 Menschen immer noch unter den Trümmern verschüttet. Die bestätigte Totenzahl ist inzwischen auf 188 Opfer gestiegen. Mehr als 1.500 Menschen sind bei den Beben der Stärke 7,2 und 7,5 verletzt worden. Die USA haben unterdessen bereits eine Nothilfe von umgerechnet 132 Millionen Euro zugesagt. In Deutschland wollen wieder mehr junge Menschen zur Bundeswehr. Laut Verteidigungsministerium haben sich seit Jahresbeginn mehr als 38.000 Freiwillige gemeldet. Das ist fast ein Viertel mehr als vor einem Jahr, berichtet in Berlin Andreas Jürli.
4: Der neue Wehrdienst in Deutschland ist offenbar attraktiv. Das Verteidigungsministerium verzeichnet eine rege Nachfrage. Seit Jahresbeginn ist die Zahl der Bewerbungen auf 38.500 gestiegen. Etwa 11.000 neue Soldaten wurden eingestellt. Ein deutlicher Zuwachs. Verteidigungsminister Boris Pistorius wirbt seit Monaten für die Bundeswehr und lockt mit Angeboten.
5: Die freiwillig Wehrdienstleistenden, die zu uns kommen, werden ein Bruttoeinkommen haben von 2.600 Euro rund. Ab einem Jahr Verpflichtungszeit werden sie einen Zuschuss bekommen zu einem Führerschein.
4: Seit Anfang des Jahres schickt das Verteidigungsministerium auch Fragebögen, mit denen die Wehrtauglichkeit und Wehrwilligkeit erfasst wird. Und der Rücklauf ist beachtlich. Bei jungen Männern, die verpflichtend antworten müssen, wurden mehr als 95% fristgerecht retourniert. Und mehr als jeder Fünfte hat Interesse an einem Dienst in den Streitkräften signalisiert. Die ersten 1.500 Musterungen wurden bereits durchgeführt.
1: Und bei der Fußballweltmeisterschaft in Nordamerika steht zwischen Deutschland und Ecuador zur Pause 1:1. Die Elfenbeinküste führt gegen Curaçao mit 1:0. Das waren die Nachrichten mit Andreas Lechner. Das Wetter.
6: Der Freitag bringt uns wieder viel Sonnenschein und große Hitze. Die Temperaturen steigen auf 30 bis 38 Grad. Ein paar Quellwolken bilden sich im Berg- und Hügelland. Am Wochenende weiterhin brütend heiß mit 31 bis 38 Grad. Im Norden und Osten am Sonntag stellenweise sogar 39 oder 40 Grad. Dazu viel Sonne. Am Samstagnachmittag können sich in Vorarlberg und Tirol einzelne Wärmegewitter bilden. Am Sonntagnachmittag sind ein paar Schauer und Gewitter schon bis in die westliche Obersteiermark möglich. So viel zum Wetter mit Jörg Stieber.
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1: Im Studio Andreas Lechner. Die Gratis-HPV-Impfaktion für alle unter 30 läuft am kommenden Dienstag Ende Juni aus. Zuletzt konnten sich Menschen unter 30 zwei Jahre lang gratis gegen humane Papillomviren und damit gegen mehrere Krebsarten impfen lassen. Ein Grund, warum Expertinnen und Experten eine Verlängerung der Gratis-Impfaktion fordern, wie Miriam Steiner berichtet.
2: Die HPV-Impfung kann Frauen und Männern in jedem Alter das Leben retten. Das Risiko etwa an Gebärmutterhalskrebs zu sterben, senkt sie auf nahezu null. Das hat erst kürzlich eine Studie aus England gezeigt. Die neuen Daten sind Rückenwind für all jene, die sich in Österreich für eine Verlängerung der Gratis-Impfaktion einsetzen, darunter auch Gynäkologe Elmar Jura von der Medizin-Uni Wien.
3: Aus ärztlicher Sicht hätte ich gern, dass alle Menschen geimpft sind und wenn sie gratis die Chance haben, dann erhöht das natürlich die Durchimpfungsrate. Und wenn das Programm bis 30 wiederbelebt werden kann, ist es für alle ein Vorteil.
2: Für Personen unter 21 bleibt die HPV-Impfung auch weiterhin gratis. Alle anderen kostet sie ab Juli wieder mehrere hundert Euro.
1: Im Parlamentarischen Untersuchungsausschuss zu den Ermittlungen rund um den Tod von Christian Pidnacek haben heute die letzten Befragungen vor der Sommerpause stattgefunden. Geladen waren zwei Gerichtsmediziner, ein Privater aus Berlin und jener, der von den Behörden mit der Obduktion beauftragt worden war. Viktoria Waldhäusl, hat es dabei Hinweise auf politische Einflussnahme gegeben?
4: Weder der private Gerichtsmediziner noch der behördlich Beauftragte haben bei ihren Befragungen im U-Ausschuss politische Einflussnahme bestätigt, wobei letzterer festhält, abgesehen davon, dass es Pilnacek war, war es, Zitat, eigentlich eine nicht besonders spannende Wasserleiche. Für ihn sei Selbstmord die wahrscheinlichste Todesursache. Dass die Obduktion erst 6 Tage nach dem Tod gemacht wurde, sei kein Problem, weil der Leichnam gut gekühlt gewesen sei. Der vom ehemaligen Grünen-Politiker Peter Pilz beauftragte Privatgutachter hält dagegen einen Unfall für am wahrscheinlichsten. Aus medizinischer Sicht sieht aber auch er keinen Anhaltspunkt für Fremdverschulden. Verschulden. Damit geht der Untersuchungsausschuss ohne essentielle neue Erkenntnisse in die Sommerpause. Der nächste Befragungstag ist Mitte September.
1: Die finanziell angeschlagene deutsche Warenhauskette Galeria erhält einen neuen Kredit von rund 160 Millionen Euro. Das berichten mehrere deutsche Medien. Das Geld kommt von der US-Investmentgesellschaft Gordon Brothers. Abgesichert wird es durch die Ware von Galeria. Das Geld ist an einen auf 3 Jahre angelegten Sanierungsplan geknüpft, der jetzt umgesetzt werden soll. Dabei wird auch geprüft, welche Standorte rentabel sind. Etwa 30 der derzeit 83 Warenhäuser gelten nämlich als Wackelkandidaten. Anfang 2024 hatte der Konzern zum dritten Mal innerhalb von 4 Jahren Insolvenz angemeldet, auch infolge der Signa-Pleite. In Paris hat die Polizeipräfektur wegen der extremen Hitze in der Stadt vorübergehend ein weitreichendes Alkoholverbot in der französischen Hauptstadt erlassen. Von heute Freitag bis Sonntag früh ist der Verkauf von Alkohol verboten und der Konsum von Alkohol im öffentlichen Raum untersagt, wie die Präfektur mitteilte. Von dem Verbot ausgenommen sind allerdings Restaurants und Gaststätten. Bei der Fußballweltmeisterschaft schlägt Ecuador vor wenigen Minuten etwas überraschend Gruppensieger Deutschland mit 2:1 und die Elfenbeinküste gewinnt gegen Curaçao mit 2:0. Deutschland gewinnt trotz der Niederlage die Gruppe E mit 6 Zählern, Punkte gleich vor der Elfenbeinküste und Ecuador, das mit 4 Punkten ebenfalls eine Runde weiter ist. Der niederösterreichische Extremsportler Philipp Kaider hat wie bei seinem Debüt im Vorjahr das Non-Stop-Radrennen Race Across America gewonnen. Der 40-Jährige hat dabei sogar seine Bestzeit aus dem Vorjahr unterboten, berichtet Sandra König.
5: Knapp 5000 Kilometer quer durch die USA von der West- zur Ostküste und Kaider setzte sich schon nach wenigen Stunden an die Spitze. Diese Führung gab er bis zum Schluss nicht mehr ab. Nach 8 Tagen, 18 Stunden und 58 Minuten rollte der 40-Jährige in Atlantic City über die Ziellinie.
6: Zweimal zu finishen und zweimal zu gewinnen, ist das schon unbeschreibliche.
5: Als Kaider finishte, lag der Zweitplatzierte noch mehr als 550 Kilometer zurück, 3 Stunden und 34 Minuten schneller als im Vorjahr. Ein neuer persönlicher Rekord.
1: Und damit zum Wetter.
7: Der Freitag bringt uns wieder viel Sonnenschein und große Hitze. Die Temperaturen steigen auf 30 bis 38 Grad. Ein paar Quellwolken bilden sich im Berg- und Hügelland. Am Wochenende weiterhin brütend heiß mit 31 bis 38 Grad. Im Norden und Osten am Sonntag stellenweise sogar 39 oder 40 Grad. Dazu viel Sonne. Am Samstagnachmittag können sich in Vorarlberg und Tirol einzelne Wärmegewitter bilden. Am Sonntagnachmittag sind ein paar Schauer und Gewitter schon bis in die westliche Obersteiermark möglich. So viel zum Wetter mit Jörg Stibor.
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1: Im Studio Daniel Theissl. Es ist 1 Uhr. Hitzewelle nicht nur in Österreich, auch in vielen anderen europäischen Ländern kämpfen die Menschen mit den Folgen von enorm hohen Temperaturen. Paul Huemer berichtet.
2: Mehr als 200 Hitzetote in Spanien, allein zwischen Sonntag und Mittwoch, so die Behörden. Selbst im sonst eher kühlen Deutschland bieten sogar die Nächte keine Erholung. Mit 26,2 Grad war die vergangene Nacht in Rheinland-Pfalz eine der wärmsten seit Beginn der Wetteraufzeichnung. In Teilen Italiens gelten Verbote körperlich anstrengender Arbeit. Auch Frankreich erwägt dasselbe, nachdem 2 Tage in Folge historische Hitzerekorde gebrochen wurden. Die Hitze trifft die Schutzlosesten am härtesten. Wir haben gerade 40 Grad, ich kann hier so nicht leben. Die Regierung hilft uns nicht, sagt der afghanische Migrant Arsalan, der in einem Zelt auf den Straßen von Paris lebt. Nahe Paris ist gestern auch ein 3-jähriges Kind im Auto seiner Eltern gestorben. Es war unbemerkt eingestiegen und konnte nicht mehr hinaus.
1: 5000 Zigarettenpackungen wollte ein 35-jähriger Mann illegal nach Österreich bringen. Der Schmuggel ist am Grenzübergang Nickelsdorf aufgeflogen, berichtet Stefan Schinkowitsch.
3: Beamte der Polizeistation Nickelsdorf kontrollieren einen Kleintransporter mit französischem Kennzeichen. Dabei fällt ihnen eine Gefriertruhe im Laderaum auf. In der Gefriertruhe entdecken sie dann mehr als 5000 Packungen Zigaretten unterschiedlicher Marken moldawischer Herkunft. Gegen den 35-jährigen Lenker wird nun wegen des Verdachts der Abgabenhehlerei ermittelt. Die Zigaretten werden beschlagnahmt. Finanzminister Markus Matterbauer, SPÖ, erklärt in einer Aussendung, dass bei Steuer- und Abgabenbetrug im Interesse aller Steuerzahlerinnen und Steuerzahler null Toleranz gelte.
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1: Nach dem überraschenden 2:1-Sieg von Ecuador gegen Deutschland ist jetzt die Gruppe F an der Reihe. Die Niederlande verteidigen gegen Tunesien die Tabellenführung, aber auch Japan und Schweden haben noch die Chance auf den Gruppensieg. Beide Teams treffen im direkten Duell aufeinander. Bei beiden Spielen 2 Minuten gespielt, noch gibt's keine Tore. Jetzt zum Wetter und zu Nathalie Auer.
5: Vielerorts kann man heute Nacht gut lüften. Die Tiefstwerte liegen bei meist 11 bis 18 Grad. Spürbar milder bleibt es dagegen in den größeren Städten. Da sinken die Temperaturen nicht unter 20 Grad. Tagsüber scheint dann die meiste Zeit die Sonne und es wird wieder heiß. 30 bis 38 Grad erwarten uns am Nachmittag. Regenschauer und Gewitter sind heute also die absolute Ausnahme. Am Wochenende sind Gewitter dann in den Alpen wahrscheinlicher und außerdem wird es noch heißer mit bis zu 39 oder sogar 40 Grad.
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Clint Eastwood, Druckschnurrbart Magnum. 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
1: Im Studio Daniel Theissl. Es ist 2 Uhr. Krisentreffen am Abend wegen der aktuell hohen Temperaturen. Das staatliche Krisen- und Katastrophenschutzmanagement hat sich über Vorbereitungen und Maßnahmen abgestimmt. Viktoria Waldecker berichtet.
2: Es herrscht Stufe 4 und damit die höchste Hitzewarnstufe in Österreich. Der nationale Hitzeschutzplan sieht hier auch ein großflächiges Krisentreffen vor. 100 Vertreterinnen und Vertreter, von den Ministerien über die Bundesländer bis hin zu Feuerwehr und Rettung, haben sich deshalb am Donnerstag beraten. Dabei ging es etwa um die Information der Bürgerinnen und Bürger, aber auch um Vorbereitungen für mögliche Waldbrände. Die Bundesländer fühlen sich demnach gut vorbereitet. Dort seien die Hitzeschutzpläne in Kraft. Einsatzorganisationen haben für das Wochenende ihre Teams aufgestockt. Gesundheitsministerin Corinna Schumann von der SPÖ appelliert an die Bevölkerung, die Hitzewarnungen ernst zu nehmen, ausreichend Wasser zu trinken und auf ältere oder gefährdete Personen zu achten. Denn die kommenden Tage würden für viele Menschen eine enorme Belastung werden.
1: Die Gratis-HPV-Impfaktion für alle unter 30 soll verlängert werden. Das fordern Expertinnen und Experten. Nächste Woche läuft die kostenlose